Junge Nachtkollege Nico Schmidt hat mir gerade auf Insta geschrieben, dass ich am besten gar nicht moderieren soll, was da passiert ist. Er meint die WM. Deutschland ist raus, aber Leute, wir können jetzt nicht die ganze Zeit Trübsal blasen. Haben wir wieder gute Laune hier. Gleich 14:45 in der Jugend.

0: So Leute, wir müssen jetzt alle ganz stark sein, weil das war's hier nämlich. Nicht mit der jungen Nacht, sondern mit dem Tankrabatt. Der läuft heute aus, letzter Tag jetzt. Und es ist ja so, dass seit dem Beginn des Irankriegs Ende Februar Autofahrer grundsätzlich so eine mittelschwere bis schwere Krise gekriegt haben.
1: Ja, halt die Preise extrem hoch. Nicht jeder kann sich das leisten.
0: Ja, Mehmet aus Köln und alle anderen Autofahrerinnen und Autofahrer sollten also entlastet werden. Im Mai und Juni hat die Bundesregierung die Energiesteuer dann gesenkt, knapp 17 Cent pro Liter bei Diesel und Benzin. Marie-Sophie aus Köln, die war da sehr skeptisch.
2: Natürlich klingt Steuersenkung erstmal gut. Ob wir dadurch dann aber tatsächlich das bekommen, was wir uns alle erhoffen, nämlich dass alles dann langfristig gesehen doch wieder günstiger wird. Ich weiß nicht, mal gucken.
0: So, denn sind diese 17 Cent jetzt wirklich komplett bei denen angekommen, die aufs Auto angewiesen sind? Da kommt es mal sehr drauf an, wenn ihr fragt, ehrlicherweise. Die Öl-

Tankkonzerne und der Verband Freier Tankstellen versichern, dass sie die Steuersenkung komplett weitergegeben haben. Es gibt aber auch ein paar Analysen, die das anders sehen. Die Monopolkommission glaubt, dass zwischen 15 und 16 Cent weitergegeben wurden. Das Wirtschaftsforschungsinstitut IFO hat analysiert, dass zwar bei Benzin so gut wie alles, aber bei Diesel nur durchschnittlich 12 Cent weitergegeben wurden. Aber günstiger ist der Sprit schon geworden und wird es voraussichtlich auch wieder 17 Cent teurer. Nur so, damit ihr euch da seelisch schon mal drauf einstellen könnt. Das ist schon echt ein Abfuck, ne?

0: Hier ist die junge Nacht, wir schauen auf die Straßen und es geht los mit der A2 Hannover Richtung Berlin. Zwischen Irxleben und Kreuz Magdeburg wegen Straßenschäden gesperrt. Im weiteren Verlauf ist die A2 zwischen Thesen und Brandenburg auch noch wegen Reparaturarbeiten weiterhin gesperrt. Die A4 Richtung Görlitz ist zwischen Niederseifersdorf und Kodersdorf wegen Arbeiten im Tunnel Königshainer Berge bis 5 Uhr dicht. Weitere Bauarbeiten haben wir auf der A9, Nürnberg Richtung Halle Leipzig, zwischen Dreieck Bayreuth, Kulmbach und Talbrücke Lanzendorf deshalb gesperrt. Die A14 Magdeburg Richtung Schwerin ist zwischen Kreuz Magdeburg und Dahlen-Warsleben wegen Fahrbahnschäden gesperrt. Weitere Bauarbeiten haben wir auf der A20, Kreuz Uckermark Richtung Lübeck, zwischen Dummersdorf und Kreuz Rostock. Bis Donnerstag sogar gesperrt, deshalb 16 Uhr ungefähr hört das dann auf. Und die A71 Richtung Sangerhausen ist zwischen dem Dreieck Suhl und Suhl-Zellamelis wegen Tunnelwartungsarbeiten bis 6 Uhr gedichtet. Wow, gesperrt wollte ich sagen, so.
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0: Mit Kerstin Breuer, was geht bei euch? Wo seid ihr? Heute ist ruhig hier. Heute ist ein bisschen ruhig hier. Seid ihr jetzt alle sad wegen Fußball oder seid ihr irgendwie alle zu busy, um irgendwie mal Hallo zu sagen. Nein, Quatsch. Bisschen was ist hier schon los. Aber 0221-567-89111. Mich würde es ja wahnsinnig interessieren, warum ihr noch wach seid. Sagt doch mal Bescheid. Wir sind bei euch und haben jetzt einen zauberhaft schönen Song für euch. Von Teddy Swims kommt der heißt Mr. Know-It-All.

0: Ihr hört die Junge nach der ARD. Und wenn es von eurem Lieblingsfilm endlich den zweiten Teil gibt, in dieses Gefühl müsst ihr euch jetzt reinversetzen. Weil so fühlt sich das gerade für ganz, ganz viele Bücherfans an. Weil nämlich endlich die heiß ersehnte Fortsetzung von dem Buch Silver Elite am Start ist. Auf BookTok sind letztes Jahr wegen dieses Buches von Danny Francis alle komplett durchgedreht. Und junge Nachtreporterin Simone Sohn hat sich die Fortsetzung Broken Dove auch schon reingezogen. Erstmal für alle, die es nicht mitbekommen haben, worum geht's in dieser Buchreihe?
1: Ja, also es ist im Prinzip eine Dystopie mit fantastischen Elementen, aber auch viel Spice und Romance. Wir haben hier so eine dystopische Welt, wo nach einem Krieg durch freigesetzte Strahlung einige Menschen besondere Fähigkeiten besitzen, wie zum Beispiel Telepathie. Diese Leute werden von der aktuellen Regierung aber unterdrückt und gejagt und zu ihnen gehört Wen. Sie ist so eine richtige Badass-Hauptprotagonistin und die wird dann in so ein militärisches Ausbildungsprogramm gesteckt und fängt dann da eine heiße Affäre mit dem Captain an. Problem, dieser Crossredden ist der Sohn des tyrannischen Generals.
0: Okay, das heißt, der zählt eigentlich zu ihren Feinden?
1: Ganz genau. Das ist sozusagen auch das große Dilemma dann im Band 2. Und Wen flüchtet auch zu der Gruppe, die die aktuelle Regierung stürzen will, zu der er ja quasi gehört. Und da geht es auch wirklich immer wieder um so die Frage, gibt es eigentlich überhaupt eine gute Seite, wenn beide Seiten zahlreiche Opfer in Kauf nehmen, um an ihr Ziel zu kommen und auch um sozusagen jeweils die anderen so zu Menschen zweiter Klasse zu degradieren.
0: Okay, jetzt hat das Buch ja fast 800 Seiten. Also das muss man schon auch wirklich wollen. Würdest du sagen, das lohnt sich?
1: Hat sich auf jeden Fall gelohnt. Ich fand den ersten Teil schon super und der zweite Teil ist wirklich voller spannender Überraschungen. Konnte ich am Ende nicht mehr aus der Hand legen und habe wirklich gestern bis tief in die Nacht gelesen.
0: Broken Dove von Danny Francis. Die Fortsetzung vom Booktop Hype Silver Elite könnt ihr ab sofort kaufen. Hier ist Kamerad, hug yourself.

0: 2:48 Uhr. Hier ist die junge Nacht und ich gebe es zu. Ich habe schon mal gesagt, wir hatten keine Süßigkeiten mehr. Obwohl noch welche da waren. Weil ich wusste, sonst werden sie mir geklaut. Wir beichten hier heute Nacht jede kleine Gemeinheit, jedes kleine, ich nenne es Fremdgehen in a way. Und Ashanti aus Köln checkt das. Ist in ihrer Beziehung ähnlich.
1: Ich hole mir mal Porridge bei unserem Lieblingsladen und er liebt den Laden. Ich liebe den Laden aber ein bisschen mehr. Und wenn er mich fragt, sage ich immer, ich habe es auf der Arbeit spendiert bekommen, obwohl ich eigentlich ohne ihn gegangen bin.
0: Das ist so geil, vor allem, selbst wenn ihr zusammen gehen würdet, könnt ihr ja auch beide was bestellen. Aber naja, beim Essen hört der Spaß auf. Was ist es bei euch? Wo seid ihr schon mal so ein, ich sag mal, bisschen frech zu anderen? Schickt gerne Sprache 0221 56789111. Schön, dass ihr da seid. Lady Gaga und Doechii.

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1: Um 3 Uhr mit Christine Beidt. Fußball-Bundestrainer Julian Nagelsmann will trotz des frühen WM-Ausscheidens der deutschen Nationalmannschaft weiter im Amt bleiben. Nach der 3:4-Niederlage im Elfmeterschießen gegen Paraguay sagte Nagelsmann, er wolle seinen Vertrag beim DFB bis nach der EM 2028 erfüllen.
2: Ja, ich stehe zur Verfügung. Wenn der DFB das möchte, dann mache ich die EM 28 und wenn nicht, dann müssen sie es mir sagen. Ich bin keiner, der wegläuft.
1: Wie beim Vorrunden aus 2018 in Russland und 2022 in Katar verpasste das DFB-Team zum dritten Mal nacheinander das Achtelfinale. Auch für die japanische Nationalmannschaft ist es nach dem 16. Finale Schluss. Gegen Brasilien verloren die Japaner mit 1:2. Nach den tödlichen Schüssen im niedersächsischen Stade vermuten die Ermittler einen Sorgerechtsstreit als Motiv. Mindestens 6 Menschen waren dort gestern in einer Jugendhilfeeinrichtung getötet worden. Die niedersächsische Innenministerin Behrens sprach auf einer Pressekonferenz am Abend von einer extrem kaltblütigen Tat. Albrecht Breitschuh berichtet.
3: Über den mutmaßlichen Täter wurde gesagt, er sei 45 Jahre alt, wohnhaft in Hannover und mit türkischen Wurzeln. Über ihn lagen der Polizei bisher Hinweise im Bereich der Bedrohung vor, aber er sei noch nicht durch Gewaltdelikte aufgefallen. Der Mann hatte einen Termin in Stade, auf dem Fragen um das Sorgerecht seiner 3 Monate alten Tochter in jener Einrichtung geklärt werden sollten. Mutter und Kind blieben unverletzt, die Mutter befindet sich in Polizeigewahrsam. Verbindungen zur Clankriminalität gäbe es nach derzeitigem Ermittlungsstand nicht.
1: Bei einer Explosion an einem Wohngebäude in Monaco sind am Abend 3 Menschen verletzt worden, 2 von ihnen lebensgefährlich. Unter den Verletzten soll laut Nachrichtenagentur AFP ein ukrainischer Oligarch sein. Kurz vor dem Vorfall soll eine Person einen Rucksack vor dem Gebäude abgestellt haben und anschließend in Richtung französischer Grenze geflüchtet sein. Die Hintergründe der Tat sind bisher unklar. In Großbritannien plant die Regierung eine neue Regel für Asylbewerber. Sie sollen in Zukunft die Kosten für Unterkunft und Versorgung zurückzahlen, bevor sie eine dauerhafte Aufenthaltsgenehmigung beantragen können. Dabei soll es um rund 10.000 Pfund pro Person gehen, heißt es aus London. Allerdings nur, sobald sie sich das leisten können. Das Wetter für Deutschland. In der Nacht im Südosten zunächst kräftige Gewitter, lokal mit Unwettergefahr. Sonst locker bewölkt oder sternenklar, die Tiefstwerte 20 bis 10 Grad. Tagsüber wechselnd bewölkt mit Sonne, vom Süden bis in die Mitte später einige kräftige Gewitter, lokal Unwetter mit Starkregen und Hagel möglich. Im Norden und Osten nur vereinzelt Gewitter, sonst trocken, dazu bis 32 Grad. Die Zeit, es ist 3.03 Uhr.
4: Hier ist die junge Nacht. Wir schauen auf die Straßen und es geht los mit der A2 Hannover Richtung Berlin zwischen Irxleben und Kreuz Magdeburg. Ist eine Sperrung wegen Straßenschäden. Im weiteren Verlauf ist die A2 zwischen Thesen und Brandenburg auch wegen Reparaturarbeiten weiterhin dicht. Die A4 Richtung Görlitz ist zwischen Niederseifersdorf und Kodersdorf wegen Arbeiten im Tunnel Königshainer Berge bis 5 Uhr gesperrt. Außerdem die A9 Nürnberg Richtung Halle-Leipzig ist zwischen Dreieck Bayreuth-Kulmbach und Talbrücke-Lanzendorf wegen Bauarbeiten gesperrt. Noch eine Sperrung auf der A14 in Magdeburg Richtung Schwerin, zwischen Kreuz Magdeburg und Dahlen-Warsleben, da wegen Fahrbahnschäden. Auf der A20 geht's weiter, Kreuz Uckermark Richtung Lübeck, zwischen Dummersdorf und Kreuz Rostock Bauarbeiten. Bis Donnerstag sogar 16 Uhr ungefähr am Nachmittag ist da gesperrt. Und letzte Meldung aktuell kommt von der A71 Richtung Sangerhausen, zwischen dem Dreieck Suhl und Suhl-Zellamelis wegen Tunnelwartungsarbeiten bis 6 Uhr noch gesperrt. Gute Fahrt euch!
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4: Kerstin Breuer hier, was geht? Schön, dass ihr da seid. Wir müssen aber jetzt auch so fröhlich, dass hier heute alles ist, mal über was Ernsteres sprechen. Und zwar darüber, dass Queerfeindlichkeit leider immer noch ein ziemlich großes Problem ist. Wieso die Zahlen da immer höher sind, darüber sprechen wir gleich nach 3 Songs. Und los geht's mit Gracie Abrams. That's so true.

0: Bundesweit gibt's in diesem Monat wieder Paraden und Demonstrationen für Vielfalt und Diversität. Ganz viele von euch wollen ein Zeichen gegen Ausgrenzung und gegen Diskriminierung setzen. Und so ein Zeichen brauchen wir tatsächlich auch immer noch, weil Queerfeindlichkeit ist leider nicht verschwunden. Junge Nacht-Reporterin Rebecca Zöller, du hast die Zahlen.
1: Ja, und die gehen leider weiter nach oben. 2025 hat die Polizei bundesweit um die 2400 queerfeindliche Straftaten erfasst. Und das sind knapp 13% mehr als im Vorjahr, ne? Und damit auch ein neuer Höchststand. Darunter fallen Beleidigungen, Bedrohungen, Hasspostings im Netz oder auch Sachbeschädigungen, zum Beispiel an Pride-Flaggen oder an queeren Treffpunkten. Und die Zahl ist halt auch nur die, die wirklich bei der Polizei ankommen, ne? Die Dunkelziffer, man kennt's, ist natürlich noch viel größer. Und dass das aber eben auch nicht nur eine Zahl ist, sondern Alltag von vielen, das hat mir Hanna aus Euskirchen erzählt. Sie ist lesbisch.
2: Einmal sind wir auch so angehalten worden. Auch das war sehr unangenehm, weil es sehr dunkel gewesen ist, auch draußen von der Gruppe Jugendlicher, männlicher Jugendlicher. Es waren also immer eigentlich männliche Jugendliche, die uns dann so eingekesselt haben und uns auch bespuckt haben.
0: Boah, das ist ja gottlos. Bespucken, Alter. Wieso steigt diese Zahl? Also, weil gefühlt ist die deutsche Gesellschaft ja in vielen Teilen eigentlich toleranter schon als früher.
1: Ja, also noch vor 30 Jahren rund war ja auch Homosexualität in Deutschland sogar eine Straftat. Und genau, es gibt diese steigende Akzeptanz auf der einen Seite, das hat mir Benjamin Kinkel vom queeren Netzwerk NRW gesagt. Parallel gäbe es aber auch die andere Seite, eine Gruppe, die oft rechts geprägt ist und in den letzten Jahren deutlich lauter geworden.
3: Die Macht ist, dass sie uns als queere Menschen eigentlich nicht mehr akzeptiert als Gleichwertige. Und das führt dazu, dass sie uns zu Feinden machen. Und das ist eine ganz gefährliche Entwicklung, weil diese Verfeindlichung dazu führt, dass man queere Menschen hassen darf. Und wenn man Menschen hassen darf, dann führt das irgendwann dazu, dass man Gewalt ausübt.
1: Ja, und das zeigt sich dann eben auch in den Zahlen.
0: Also, es gibt eine akute Gefahr für die queere Community von rechts. Wir schauen später weiter auf die Statistiken zu Queerfeindlichkeit. Gibt es da Unterschiede zwischen Stadt und Land zum Beispiel?

0: Ach komm, gebt's doch zu. Ihr habt doch alle schon mal die Lieblingsschokolade vom Herzmensch aufgegessen und so getan, als wäre das nicht gewesen, oder? Was habt ihr in eurer Beziehung schon mal so gemacht, was vielleicht nicht so ganz korrekt war? Was man fast als kleines Fremdgehen, ohne dass es Fremdgehen ist, bezeichnen könnte? So ein bisschen so eine Gemeinheit. Heimlich die teure Gesichtscreme benutzt zum Beispiel. Obwohl ihr genau wisst, die Person würde sie niemals mit euch teilen. Daniel aus Münster, der war im Club, ohne Bescheid zu sagen.
1: Die hat mich angerufen, ich war im Club und dann, ich habe nicht Bescheid gesagt. Und dann die meinte, ja, wo bist du? Ich meinte, ich bin mit dem Jungs, wir sind im Club, wir trinken ein bisschen, dann gehe ich mal nach Hause. Die sauer, nein, warum sagst du nicht früher und so, dies, das? Und dann war die auch sauer.
0: Ja, check ich aber, Bro. Also das ist auch nicht cool. Also du musst schon einfach Bescheid sagen. Das ist ja nicht Kontrolle, das ist ja Sorge, weißt du? Was ist bei euch? Erzählt doch mal eure kleinen Gemeinheiten, euren Herzensmenschen gegenüber. 0221 56789 111. Ich will sie doch alle wissen. Alle.

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1: Hier ist die Junge Nacht. Wir schauen auf die Straßen und da haben wir immer noch die A2 Hannover Richtung Berlin zwischen Irxleben und Kreuz Magdeburg wegen Straßenschäden gesperrt. Im weiteren Verlauf auch weiterhin gesperrt wegen Reparaturarbeiten zwischen Thesen und Brandenburg. Die A4 Richtung Görlitz ist zwischen Niederseifersdorf und Kodersdorf wegen Arbeiten im Tunnel Königshainer Berge bis 5 Uhr dicht. Die A9 Nürnberg Richtung Halle Leipzig ist wegen Bauarbeiten gesperrt zwischen Dreieck Bayreuth-Kulmbach und Talbrücke Lanzendorf. Außerdem die A14 Magdeburg Richtung Schwerin zwischen Kreuz Magdeburg und Dahlen-Warsleben wegen Fahrbahnschäden gesperrt. Eine längere Sperrung gibt's auf der A20 Kreuz Uckermark Richtung Lübeck zwischen Dommersdorf und Kreuz Rostock bis Donnerstag nämlich wegen Bauarbeiten vermutlich so bis zum Nachmittag 16 Uhr. Und dann haben wir außerdem Tunnelwartungsarbeiten auf der A71 Richtung Sangerhausen zwischen dem Dreieck Suhl und Suhl-Zellermelis bis 6 Uhr ist da noch gesperrt. Gute Fahrt!
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1: Hey, hey, Kerstin Breuer hier und wir machen ja hier eine kleine Beichtsituation heute Nacht und zwar sammeln wir die Dinge, die euch so ein bisschen gemein sein lassen euren Partnerinnen und Partnern gegenüber, also sowas wie Serie einfach weitergucken, den letzten Joghurt essen und dann aber so tun, als wäre man es nicht gewesen. Und jetzt hat Tini sich gemeldet, 0221-567-89111. Und sie sagt, wenn mir der Ton von meinem Freund nicht gefällt, dann sage ich ihm nicht, wo die Sachen liegen, die er gerade sucht, obwohl ich ganz genau weiß, wo sie liegen. Also das, Tini, liebe ich ja komplett. Ich würde es genauso machen, bin ich ehrlich. Das ist Holly Humberstone, To Love Somebody. Guten Morgen.

Leute, wir von der Jungen Nacht, wir wollen euch ja nicht nur unterhalten oder euch mit geiler Musik zuknallen, sondern wir haben ja tatsächlich auch einen Bildungsauftrag. Ist so. Deshalb habe ich euch zwei Storys aus der Kategorie Unnützes Wissen mitgebracht. Wer weiß, vielleicht hilft euch das irgendwann mal beim Kneipenquiz zu flexen oder so. Ich würde es euch gönnen. Also, Fun Fact Nummer 1. Gibt eine neue Auswertung und die sagt, Aufzüge bleiben statistisch gesehen recht selten stecken. Nur bei einer von 300.000 Fahrten geht es nicht weiter. Und es macht einen Unterschied, wie hoch das Haus ist, in dem ihr den Aufzug benutzt. Also am höchsten ist die Wahrscheinlichkeit, stecken zu bleiben in Gebäuden mit bis zu 4 Stockwerken. Nicht 20 oder so, was ich crazy finde, weil da meistens sogenannte Hydraulikaufzüge eingebaut werden und die strecken wohl häufiger als andere. Gern geschehen. Fun Fact Nummer 2. Astronomen haben vor kurzem 2 neue Riesenplaneten entdeckt. Die sollen sogar noch größer sein als der Jupiter. Aber die sind kein fester Planet wie die Erde zum Beispiel, sondern die sind fluffiger als Zuckerwatte tatsächlich. Und solche Planeten nennen sich Superpuffs. Wie süß ist dieser Name? Von denen wurden bisher nur 2, eine Handvoll überhaupt entdeckt. Und jetzt eben direkt 2 nebeneinander. Nur an den Namen könnten die Wissenschaftler nochmal schrauben, finde ich. Ich finde Toy 791 B und C jetzt so gar nicht fluffy. Da geht doch was.

0: los im 16. Finale bei der WM eben. Deutschland ist raus. Paraguay hat uns da rausgeknallt, kann man sagen. Und woran es gelegen hat, fragt ihr euch vielleicht noch. Ich kann es euch nicht sagen. Die Antwort, die hat aber Finch in seiner Insta-Story.
1: Ey, wirklich, 11, klasse Fußballer, aber keine Mannschaft. Sorry.
0: So. Also, ich würde sagen, einfach mal weg von der WM und hin zu einem deutlich schöneren Ort hier in der jungen Nacht. Wir beamen uns jetzt alle zusammen nach Koh Phangan mit Finch und Green.

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1: Um 4 Uhr mit Christine Beit. Die deutsche Fußballnationalmannschaft ist bei der Weltmeisterschaft in Nordamerika im 16. Finale ausgeschieden. Gegen Außenseiter Paraguay verlor die DFB-Elf im Elfmeterschießen mit 3:4. Torwart Manuel Neuer sagte nach dem Spiel:
2: Ich glaube, wir waren sehr nah dran an dem 2:1. Das Tor wurde uns aberkannt. Das hätte dann am Ende gereicht. Ich war mir sicher, dass wir in den letzten 30 Minuten in der Verlängerung das Spiel gewinnen, für uns entscheiden. Ich glaube einfach, dass du trotzdem noch Torchancen herausspielen musst, gerade wenn du weißt, okay, der hat jetzt nicht gezählt, auch wenn es ein bisschen fraglich ist. Die Durchschlagskraft hat gefehlt, der Punch hat gefehlt und am Ende auch die klaren Torchancen.
1: Bereits vor der WM hatte Neuer angekündigt, dass es sein letztes großes Turnier im Nationaltrikot sein wird. Trotz des frühen Ausscheidens hat Bundestrainer Julian Nagelsmann bekräftigt, weiter im Amt bleiben zu wollen. Der sogenannte Tankrabatt gilt heute noch den letzten Tag, bevor er morgen endet. Da Tankstellen aber nur am Mittag um 12 Uhr die Preise erhöhen dürfen, könnte es schon heute einen deutlichen Preissprung geben. Aus der Wirtschaftsredaktion Thorsten Weig.
3: 17 Cent kommen ohne Tankrabatt wieder auf den Literpreis obendrauf bei Benzin und Diesel. Der ADAC empfiehlt deshalb, vor 12 Uhr heute nochmal zu tanken. Ohne Tankrabatt werden die Preise wohl bei rund 1,90 Euro pro Liter für Diesel und etwa 2 Euro pro Liter für Benzin liegen. Die weitere Preisentwicklung ist aber ungewiss. Der Ölpreis ist zwar seit rund einem Monat deutlich gefallen, was auch an den Tankstellen sichtbar wurde. Angesichts immer wieder neuer Angriffe im Irankrieg könnte der Ölpreis aber auch wieder steigen.
1: Kurz vor dem Start der neuen Grundsicherung hat Arbeitsministerin Baas ein konsequentes Vorgehen gegen Missbrauch von Sozialleistungen angekündigt. Wer arbeiten könne, müsse sich auch um Arbeit bemühen, sagte Baas der neuen Osnabrücker Zeitung. Die Reform, die ab morgen in Kraft tritt, betrifft rund 5,5 Millionen Menschen in Deutschland. Geplant sind strengere Mitwirkungspflichten und härtere Strafen, um den Übergang in Arbeit zu beschleunigen und Missbrauch zu begrenzen. Deutschland weitet nach den Erdbeben in Venezuela seine Unterstützung aus. Die Bundeswehr soll zusätzliches Material und Personal in das Katastrophengebiet bringen, teilte das Innenministerium mit. Nach offiziellen Angaben gibt es tausende Verletzte. Die Zahl der Toten ist auf mehr als 1.700 gestiegen. Das Wetter für Deutschland. Die Tiefstwerte liegen am Morgen zwischen 20 und 10 Grad. Tagsüber wechselnd bewölkt mit Sonne. Vom Süden bis in die Mitte später einige kräftige Gewitter, lokal Unwetter mit Starkregen und Hagel möglich. Im Norden und Osten nur vereinzelt Gewitter, sonst trocken. Dazu Temperaturen von maximal 21 bis 32 Grad. Die Zeit 4:03 Uhr.
4: Wir schauen auf die Straßen und los geht's mit der A2 Hannover Richtung Berlin zwischen Irxleben und Kreuz Magdeburg. Straßenschäden deshalb gesperrt. Im weiteren Verlauf ist die A2 zwischen Thesen und Brandenburg auch wegen Reparaturarbeiten noch gesperrt. Die A4 Richtung Görlitz ist zwischen Niederseifersdorf und Kodersdorf wegen Arbeiten im Tunnel Königshainer Berge noch ein Stündchen gesperrt, bis 5 ungefähr. Die A9 Nürnberg Richtung Halle-Leipzig ist zwischen Dreieck Bayreuth, Kulmbach und Talbrücke-Lanzendorf wegen Bauarbeiten gesperrt. Die A14 auch eine Sperrung wegen Fahrbahnschäden, und zwar Magdeburg Richtung Schwerin, genau genommen zwischen Kreuz Magdeburg und Dahlen-Barsleben. Die A20 Kreuz Uckermark Richtung Lübeck ist zwischen Dummersdorf und Kreuz Rostock wegen Bauarbeiten sogar bis Donnerstag noch gesperrt, 16 Uhr. Und letzte Meldung kommt im Moment von der A71 Richtung Sangerhausen zwischen dem Dreieck Suhl und Suhl-Zellamelis Tunnel, Wartungsarbeiten, deshalb bis 6 Uhr noch dicht. Gute Fahrt!
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4: Hey, hey, hey, Kerstin Breuer hier. Ich hoffe, ihr kommt ganz wunderbar in diesen, was haben wir denn heute überhaupt? Dienstag, oder? Ich glaube, es ist Dienstag. Ich finde es auf jeden Fall ganz großartig, dass ihr am Start seid. Wir wuppen uns hier gemeinsam durch die Nacht jetzt mit Artemis. I like the way you kiss me.

aus Scheiße Gold machen, ne? Wenn man das kann, bewundere ich krass. 4.13 Uhr, ja, die Junge nach der ARD. Und wenn Menschen irgendwie, wenn was anders läuft als geplant, nicht irgendwie anfangen rumzuheulen, sondern ja, Positives rausziehen, dann denke ich immer, Kerstin, kannst du eine Scheibe von abschneiden. Tiffany Harris zum Beispiel hat es am Wochenende auch geschafft. Die sollte eigentlich auf dem Kessel-Festival in Stuttgart auftreten. Hauptbühne sogar. Aber das wurde, wie ja voll viele Veranstaltungen, wegen der Hitze abgesagt. Und da hätte man wirklich massiv traurig sein können. Aber die hat sich voll zusammengerissen, einfach in die Stadt gestellt und Straßenmusik im Schatten gemacht. Mega schön, oder? Ganzes Video findet ihr auf ihrem Insta-Kanal. Da hat sie sich auch bei dem Festival bedankt dafür, dass die eben die Sicherheit der Menschen über alles andere gestellt haben. Ja, und dann hat sie halt die Straße zur Bühne gemacht. Und hier in der Jungen Nacht kriegt ihr sie jetzt natürlich auch die Granate. Hier ist Tiffany Harris mit Vertigo.

0: BTS haben am Wochenende in Madrid ihre Europa-Tour gestartet. Und was macht man, liebe Leute, nach einer absolut crazy Show, wenn alle anderen Bandmitglieder schon längst im Bett liegen und du absolut nicht pennen kannst? Fragen wir Jungkook. Der ist am Wochenende 4 Stunden auf einer offiziellen Fanplattform live gegangen. Claudi Franzen aus dem Junge Nacht Pop Team, du hast dir das reingezogen. Wie gut war es denn?
1: Ich weiß gar nicht, wo ich anfangen soll. Am meisten gefeiert habe ich, dass Jungkook sich mit einem Bier an den Rechner gesetzt hat und zu Gut Genug von Blumengarten, Shirin David und Kid Creek gevibed hat. Er ist voll mitgegangen, hat den Beat mitgeklappt und so. Es war richtig gut.
0: Ja, check ich. Ich finde es trotzdem auch irgendwie bewundernswert, dass jetzt sogar K-Pop-Stars den Song so feiern, voll gut.
1: Ich habe ja die Vermutung, dass BTS eventuell diesen Song als Surprise-Song nächste Woche mit nach München bringen, who knows. Ansonsten war der ganze Livestream einfach nur wild. Mal hat Jungkook sich in den Kleiderschrank gesetzt und die Türen zugemacht, dann mit einem iPhone eine Bierflasche geöffnet, dann minutenlang auf koreanisch irgendwelche Wahlvideos geguckt.
0: Hä? Was war da los?
1: Ich habe keine Ahnung, aber es waren wohl so 4-5 Bier involviert in diesem Livestream und 6 Millionen Fans.
0: Wahnsinn, Wahnsinn, Wahnsinn. Ja, so viele passen auf jeden Fall nächste Woche wahrscheinlich nicht in die Arena in München, 6 Millionen Fans. Aber hier in der Jungen Nacht haben wir natürlich Platz für euch alle, für alle 6 Millionen. Das sind BTS mit Dynamite.

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0: Hier ist die junge Nacht. Wir schauen auf die Straßen und da haben wir immer noch die Meldung von der A2 Hannover Richtung Berlin. Zwischen Irxleben und Kreuz Magdeburg Straßenschäden deshalb gesperrt. Im weiteren Verlauf ist die A2 auch wegen Reparaturarbeiten weiterhin zwischen Thesen und Brandenburg gesperrt. Die A4 Richtung Görlitz ist zwischen Niederseifersdorf und Kodersdorf wegen Arbeiten im Tunnel Königshainer Berge bis 5 Uhr dicht. Die A14 Magdeburg Richtung Schwerin ist zwischen Kreuz Magdeburg und Dahlen-Warsleben wegen Fahrbahnschäden gesperrt. Außerdem die A20 Kreuz Uckermark Richtung Lübeck, Bauarbeiten bis Donnerstag sogar noch. 16 Uhr dauert die Sperrung da. Zwischen Dummersdorf und Kreuz Rostock. Und letzte Meldung aktuell kommt von der A71 Richtung Sangerhausen. Zwischen dem Dreieck Suhl und Suhl-Zellamelis wegen Tunnel, Wartungsarbeiten bis 6 Uhr noch alles zu. Fahrt vorsichtig!
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0: Hey moin, Kerstin Breuer hier und ich habe leider einen kleinen Downer jetzt hier am Start, denn die Zahlen zu queerfeindlichen Straftaten steigen. Und das gefällt mir gar nicht. Gibt's da Unterschiede zwischen Stadt und Land? Wie hat sich das über die Jahre verändert? Darüber sprechen wir

0: 4.37 Uhr gleich, ihr hört die junge Nacht. Hanna aus Euskirchen ist lesbisch und Queerfeindlichkeit ist für sie Alltag.
1: Mich stört das so, dass ich einfach nicht einfach normal unterwegs sein kann, ohne, ja, mittlerweile halt je nachdem, wo ich unterwegs bin, dann schon mich immer mal umzudrehen oder so zu sehen, schon die Straßenseite zu wechseln oder gewisse Orte einfach zu vermeiden.
0: Das geht nicht, Leute. Genauso geht es nicht klar, dass die Zahl queerfeindlicher Straftaten im letzten Jahr wieder gestiegen ist. Junge Nachtreporterin Rebecca Zöller, du hast dir die Zahlen zu den queerfeindlichen Straftaten angeschaut. Hanna sagt, in Euskirchen ist es nochmal anders als jetzt in Köln zum Beispiel. Gibt es da einen Unterschied zwischen Stadt und Land?
2: Ja, also offiziell wird das nicht erfasst, ne? Also da gibt es tatsächlich einfach gar keine Zahlen. Mhm. Ich habe aber mit einigen gesprochen und so in der allgemeinen Wahrnehmung, da macht das schon einen Unterschied. Zum Beispiel auch, weil es in städtischen Gegenden halt deutlich mehr Optionen gibt und weil es auf dem Land sich auch ganz anders lebt. Das hat mir Sascha aus Coesfeld gesagt.
3: Hier auf dem Land ist das nicht so gegeben mit der Anonymität. Also man kennt sich untereinander und das macht es natürlich irgendwie schwieriger für die Person an sich, auch sich zu outen. Und dann ist das in größeren Städten einfacher, da zu sein, so wie man ist.
2: Ja, und weil ein jeder dann auch kennt, ne, das kann eben dazu führen, dass man sich als queere Person dann auch schnell deutlich unsicherer fühlt.
0: Mhm. Was wird denn da an der Stelle getan? Also jetzt mal unabhängig von Stadt oder Land für mehr Sicherheit?
2: Ja, also eine wirklich wichtige Maßnahme ist tatsächlich einfach die queerfeindlichen Straftaten zu melden, auch wenn ich das mitbekomme, ne? Also wenn ich vielleicht auch gar nicht zur Community gehöre. Mhm. Nur so wird das Thema nämlich dann wirklich auch gesellschaftlich und politisch relevanter und das bringt dann eben auch deutlich mehr Handlungsspielraum.
0: Okay, und wie kann ich sonst noch unterstützen, auch wenn ich selbst nicht zur Community dazugehöre?
2: Ja, also es gibt queersensible Schulungen. Wenn ich jetzt zum Beispiel denke, ne, mein Unternehmen, meine Schule, die brauchen da mal ein bisschen Nachhilfe in Sachen queerfreundlichem Umgang mit Menschen. Dann kann man sich an die wenden und die kommen dann vorbei.
0: Cool.
2: Und du kannst natürlich auch, und das ist auch wirklich wichtig, zu den CSDs gehen. Ne? Der ganze Sommer ist voll von CSDs. Eigentlich kann man jedes Wochenende irgendwo sein und dadurch dann halt gemeinsam für Vielfalt, Toleranz einstehen und gemeinsam Sichtbarkeit schaffen.
0: Da sagst du was. Vielleicht findet ihr ja auch noch einen CSD, der bei euch irgendwie um die Ecke stattfindet. Allein nächstes Wochenende gibt's zum Beispiel welche in Fürth, in Chemnitz, in Schwerin, in Schwäbisch Hall, in Köln und noch so viel mehr. Ich würde sagen, hin da! Tommy.

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3: Hey Noah.
4: Ja, was denn?
3: Was machen?
4: Auf den jetzt?
3: Ja, Mann. Okay, fuck it.

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0: Kurz vor sechs haben wir es an diesem wunderschönen Dienstag.
1: Schönen guten Morgen.
0: Wir starten mal sowas von rein. Let's Fetz. Und werfen natürlich einen Blick auf die Straße. Moment, da muss ich natürlich erstmal alles öffnen.
1: Ist für uns ja quasi Montag, ne? Gestern waren wir ja nicht da, heute wieder
0: Moment,
1: fresh am Start.
0: Ich bin doch gut vorbereitet. Zack, zwei Klicks sind das doch nur. So, die A2 Richtung Berlin zwischen Irxleben und Kreuz Magdeburg wegen Straßenschäden gesperrt. Im weiteren Verlauf ist die A2 zwischen Thesen und Brandenburg auch wegen Reparaturarbeiten gesperrt. Auf der A2 Richtung Hannover zwischen Thesen und Burg Ost stockender Verkehr nach einem Unfall. 10 Minuten braucht er länger, da ist nur die linke Fahrspur frei. Auf der A2 Richtung Hannover zwischen Irxleben und Bornstedt 5 Kilometer stockender Verkehr an der Baustelle. 15 Minuten brauchte da länger. Und die A14 Richtung Schwerin zwischen Kreuz Magdeburg und Dahlen-Wasleben wegen Reparaturarbeiten gesperrt. Ich habe das Gefühl, irgendwie ist alles kaputt. Naja, ein Blitzer haben wir auf der B87 am Abzweig Gräfendorf Richtung Torgau. Und falls ihr noch was habt, klingelt einfach durch 08021 und 4 mal die 0. Oder schickt gerne WhatsApp rüber. Die Nummer gibt's auf sputnik.de. Dankeschön.
1: Sonst sage ich ja immer, boah, wir haben es zweistellig um diese Uhrzeit schon, wie warm. Aber ich muss sagen, jetzt so nach dem Wochenende sage ich, angenehme Temperaturen haben wir gerade. 16 Grad in Magdeburg am Unicampus, 17 Grad in Halle am Uniplatz und 17 Grad in Jena am Schleichersee. Heute gibt es auch ordentlich Sonne, aber mal Wolken. Es bleibt den ganzen Tag trocken und wir erreichen milde 29 Grad.
0: Milde.
1: Ja, ich meine, wenn wir jetzt irgendwie mit 40 oder so etwas rumgekämpft haben am Wochenende, sind ja 29 Grad fast schon ertragbar.
0: Ja, ey, haltet auf jeden Fall heute durch. Ne?
1: Mhm.
0: Und wir auch. Wir müssen jetzt vor allen Dingen die nächsten 10 Minuten durchhalten,
1: oh,
0: weil was ihr nicht wisst, ihr wisst jetzt, und bitte seid nicht so gemein und schreibt uns jetzt per WhatsApp, das wäre ein bisschen gemein, wir haben das Deutschlandspiel nämlich nicht geguckt.
1: Nee.
0: Wir haben uns beide darauf geeinigt, einfach nicht zu schauen und uns heute überraschen zu lassen. Der Einzige, der es geguckt hat, ist unser Redakteur Ingo und der hat uns gleich was vorbereitet, sozusagen, damit wir endlich wissen, wie viel Deutschland gespielt hat.
1: Ganz genau, oh, deswegen, wir halten gemeinsam durch.
0: In 10 Minuten gibt's für uns die Erlösung.
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0: weiß ehrlicherweise nicht, wann ich mich das letzte Mal so nervös gefühlt habe wie jetzt gerade. Ich glaube, so vor der Zeugnisvergabe oder so.
1: Das fühlt sich so ein bisschen an, ne? Aber das Warten hat jetzt ein Ende und ich hoffe, Tobi, wir beide sind gleich immer noch so gut drauf, wie wir es jetzt sind.
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0: Ich kann jetzt nur für mich sprechen, aber sowas habe ich auch noch nie gemacht. Ich habe, glaube ich, noch nie ein Deutschlandspiel verpasst bei einer WM oder EM. Ich habe alle Spiele immer geguckt.
1: Ja, Premiere.
0: Oh,
1: ja, vergangene Nacht war ja das K.O.-Spiel Deutschland gegen Paraguay. Und wir wissen ja wirklich nicht, wie das Spiel ausging.
0: Wir haben es einmal nicht geguckt. Wir haben uns vorher geschrieben, haben gesagt, es ist so spät, wir müssen morgens aufstehen dann sind wir todmüde und so. Wir gucken es einfach beide nicht und lassen uns eigentlich so ein bisschen überraschen, weil Ingo aus dem Sputnik-Team, der hat sich die Nacht um die Ohren geschlagen und für uns die Tore zusammengetragen. Also,
1: let's go.
0: Bist du bereit?
1: Ja.
0: Okay.
3: Galazza! 1-0 für Paraguay! Der Youngster Julio Enciso!
4: Guter Ball! Und irgendwie fällt er rein! Mit Schnitt vorne rein, aber zwar dran, so ist es. Ausgleich.
1: Okay.
4: Brown. Ja!
1: Was?
4: Da ist es! Jonathan Tah!
1: Ja!
0: Ach, ist das schlimm.
4: 103. Minute.
1: Hä, wie viele Tore?
4: Torwart überprüft. Überprüft wird ein mögliches Foulspiel.
1: Nein.
4: Kein Tor. Du lieber Gott.
1: Nein.
4: Das ist für mich mega kleinlich. Sie wollten von Anfang an dieses Elfmeterschießen. Also Paraguay. Und sie haben es bekommen.
1: Nein, wirklich.
0: Wir haben es gerade noch gesagt.
1: Oh mein Gott, ich habe Gänsehaut. Shitty. Und das Ding ist, jetzt ist nämlich die eine Sache. Unsere Kollegin Denise kam heute mit Kuchen um die Ecke. Und entweder ist das Kuchen, weil wir gewonnen haben, oder es ist ein Trostpreis.
0: Ich habe überhaupt gar kein gutes Gefühl.
1: Komm, mach, wir müssen weitermachen. Ich kann nicht mehr.
4: Mehr Steigerung geht nicht, emotional. Und das im 16. Finale. Havertz wird beginnen. Verschießt!
1: Was?
4: Vorteil Paraguay. Kimmich ist der Nächste. Joshua Kimmich, sicher. Jamal Musiala, platziert genug. Jetzt wird's wichtig. Woltemar, der verschießt!
1: Was?
4: Jetzt muss Neuer ihn halten. Halt ihn, Neuer. Fabian Balbuena!
1: Ich verstehe nicht.
4: Absolute Wahnsinn!
0: Neuer hat gehalten.
1: Neuer hat gehalten, okay.
4: Zweimal eine Elfmeter-Nation. Havertz, Woltemar, de Tah. Alle verschossen.
1: Was?
4: Mit dem 6. für Paraguay. Gegen Neuer drin. Paraguay steht im Achtelfinale. Deutschland ist ausgeschieden.
1: Nein. Ist das jetzt Verarsche? Kann ich jetzt wirklich... Nein, unser Team schüttelt den Kopf, wir sind raus. Ach du Scheiße. Tobi, sagst du auch noch was? Ach du Scheiße.
0: Ich überprüfe mal kurz, ob wir verarscht wurden.
1: Nee, Denise hat doch gerade den Kopf geschüttelt, das stimmt. Okay, Leute, ich weiß gar nicht, was ich sagen soll. Das ist wirklich traurig. Scheibenkleister.
0: Es tut mir leid, ich bin richtig sprachlos. Das macht mich gerade richtig. Ich habe schon Pläne für Samstag gemacht, wann wir das Achtelfinale gucken und so.
1: Jetzt müssen wir ganz stark sein. Tobi, trockne mal vielleicht deine Tränen, die
0: ja,
1: vielleicht
0: ich
1: doch noch gleich runterkommen.
0: Ist das in Ordnung?
1: Das ist in Ordnung.
0: Okay.
1: Das darf nicht wahr sein.
0: Naja, hau he.

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0: So, guten Morgen, Autofahrer und alle, die sich regelmäßig das Portemonnaie an der Zapfsäule lernen. Der Tankrabatt geht in die letzte Runde.
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0: So wie Deutschland anscheinend gestern gegen Paraguay. Naja, heute ist der allerletzte Tag, an dem ihr noch von den günstigeren Spritpreisen profitieren könnt. Danach könnte tanken wieder deutlich teurer werden.
2: Ganz genau. Also wenn euer Tank sowieso schon auf Reserve läuft, dann jetzt vielleicht nochmal schnell zur Tanke rüberfahren. Jetzt ist vielleicht nochmal der richtige Zeitpunkt, einen kurzen Boxenstopp zu machen, denn am besten noch vor Mittag. Es kann nämlich sein, dass manche Tankstellen dann schon mal

0: vorsorglich hochgehen mit den Preisen, weil sie danach dann erst morgen wieder um 12 Uhr erhöhen können.
1: Naja, Korb ist da weiter, der sammelt gerade auf jeden Fall schon Gutscheine, damit er danach nicht ohne Sprit leben muss.
2: Hallo? 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
3: Jensi, ich habe gerade bei Ihnen gehört, da soll der Spritzkuchen teurer werden. Können Sie da schon was Genaueres sagen?
4: Der Spritverbrauch wird ja immer höher. Selbst meine 3 Liter Leber hat ja jetzt ihren Geist aufgegeben.
5: Ja? Hallo? Geht's jetzt gleich los?
6: Also bei den Spritpreisen, da lohnt es sich ja fast schon bald, zur Tankstelle zu Fuß zu gehen. Also hören Sie mal, da ist ja die Fahrt zur Tankstelle teurer als wenn man jetzt, als der Sprit. Nee, jetzt, das ist meine Argumentation, muss ich nochmal überarbeiten. Ich ruf gleich nochmal an.
7: Ja, so kann ich sagen, Mann. Wie jedes Jahr wird auch dieses Jahr in Nordhausen der sogenannte Sprit-Award verliehen. Ich konnte bloß nicht nominiert werden, weil ich hatte dieses Jahr schon die Goldkrone in Wilden bekommen. Manners.
8: Aha, aha, Jesse hier. Das hört ihr an meiner Stimme, wenn ich jetzt zu reden beginne. Echt Wahnsinn, diese Spritpreise. Goldketten waren gestern, Alter. Ich habe jetzt Ketten mit voll Benzinkanistern dran.
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0: Kurz halb sieben haben wir es hier bei Spur den Tag und Wach.
1: Guten Morgen.
0: Einen wunderschönen guten Morgen. Die A2 Richtung Berlin zwischen Uexlim und Kreuz Magdeburg wegen Straßenschäden gesperrt. Im weiteren Verlauf ist die A2 zwischen Thesen und Brandenburg auch wegen Reparaturarbeiten gesperrt. Auf der A2 Richtung Hannover zwischen Thesen und Burg Ost 2 Kilometer Stau nach einem Unfall. 15 Minuten braucht er länger, da ist nun die linke Fahrspur frei. Auf der A2 Richtung Hannover zwischen Uexlim und Bornstedt 5 Kilometer stockender Verkehr an der Baustelle. 15 Minuten braucht er länger. Und die A14 Richtung Schwerin zwischen Kreuz Magdeburg und Dahlen-Wasleben wegen Reparaturarbeiten gesperrt. Der aktuellste Blitzer haben wir auf der B87 am Abzweig Greifendorf Richtung Torgau. Und falls noch was abklingelt, einfach durch 08021 und 4x die 0 oder schickt gerne WhatsApp rüber. Die Nummer gibt's auf sputnik.de. Dankeschön.
1: Also wenn ich so rausschaue, ich sehe blauen Himmel, Sonnenschein, aber das ist nicht überall in der Sputnik-Zone so. Zum Teil gibt's auch viele Wolken gerade am Himmel, die Temperaturen aber durchweg mild, fast schon warm. 18 Grad haben wir zum Beispiel in Zeitz am Rossmarkt, 17 Grad in Halle an der Moritzburg und 16 Grad in Magdeburg am Dom. Hier und da zum Start stellenweise Nebel unterwegs, aber später zeigt sich die Sonne im Wechsel mit Wolken. Die meiste Sonne gibt's heute vom Harz bis in die Altmark, die meisten Wolken vom Burgenlandkreis bis in den Landkreis Wittenberg rein. Und tatsächlich kommen eventuell Schauer oder Gewitter teilweise. Es wird aber wieder ordentlich warm. Bis 28 Grad sind drin. Ja, heute wird nochmal richtig warm. Dann gibt es so einen kleinen Schlenker nach unten. Morgen zum Beispiel maximal 24 Grad. Aber ich glaube, wenn ich das richtig sehe, wird es dann wieder zum Wochenende wieder hot, hot, hot.
0: Ja.
1: Da müssen wir uns wieder drauf einstellen, dass Schwitzen angesagt ist.
0: Definitiv. Und es gibt ja hier und da auch so ein paar, sagen wir mal, Dinge, die Länder dafür tun. Mhm. Also die tun natürlich was gegen Hitze. Am Wochenende, ich weiß nicht, ob du es mitbekommen hast, in vielen Teilen von Deutschland immer wieder wurden so Wasserwerfer aufgestellt von der Polizei und so, um die Leute ein bisschen runterzukühlen. Aber was passiert in anderen Ländern? Wir checken es mal ab in 10 Minuten.
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0: 6:40 Uhr, hier bei Spontan Wach, Bexen und Tobi am Start.
1: Guten Morgen.
0: Wir müssen noch mal über das Wochenende reden. Für uns ist ja quasi heute Montag, ne? Muss man ja ehrlicherweise sagen, weil wir gestern nicht anwesend waren. Und es war schon krass am Wochenende, was da irgendwie bei der Hitze los war. Aufgeplatzte Autobahnen, Straßen gesperrt wegen Waldbränden, brennende Autos, Straßenbahnschienen, die sich irgendwie quasi selbstständig gemacht haben und irgendwie nach oben gebogen sind und sowas. Ich habe auch gesehen, dass die Polizei in Berlin Wasserkanonen auf öffentlichen Plätzen aufgestellt hat, durch die Leute dann durchrennen konnten, um sie abzukühlen, was ich auch cute fand. Wir waren ja beim Bruno Mars Konzert. Wie fandst du das jetzt letztendlich mit diesen ganzen Maßnahmen, sag ich jetzt mal.
1: Bei Bruno Mars?
0: Ja.
1: Boah, da waren ja gar nicht so viele
0: Deswegen,
1: Maßnahmen.
0: Die haben da so großartig was angekündigt und ich habe die ganze Zeit danach gesucht. Also irgendwie Wasserspender oder so habe ich da jetzt nicht gesehen. Ich fand, dass sie gesagt haben, das Wasser kostet die Hälfte. Da dachte ich mir auch, da hätten sie auch mal gönnen können, dass man einfach ein Wasser beim Eingang einfach kostenlos in die Hand bekommt.
1: Ja, also irgendwie habe ich das Gefühl, Deutschland ist nicht so richtig auf diese Hitze vorbereitet. Nee. Aber ich habe mal recherchiert, wie denn andere Länder das so machen. Weil es gibt ja viele Länder, in denen es einfach immer viel heißer ist als bei uns. Und da gibt es ein paar interessante Sachen. Zum Beispiel in den USA. Da werden unter anderem so helle Beschichtungen auf Straßen aufgetragen. Die reflektieren dann und bleiben deshalb auch kühler, wodurch sich dann die ganze Stadt so ein bisschen weniger erwärmt.
0: Aha.
1: Finde ich schon spannend. Dann in Madrid. Madrid nutzt so spezielle Armbänder für Berufsgruppen, die vor allen Dingen draußen körperlich arbeiten müssen. Und die schlagen zum Beispiel Alarm bei Überhitzung.
0: Das finde ich richtig gut, dass man das selber... Manchmal kann man das ja auch nicht so richtig einschätzen, ne?
1: Nee, ganz genau, ja. Und so eine brasilianische Stadt hat ein Netzwerk aus so Wetterstationen aufgebaut, das in Echtzeit Infos über Temperatur, UV-Index und Luftfeuchtigkeit liefert. Also öffentlich einsehbar ist das Ganze, damit man einfach checken kann, okay, in welchen Stadtteilen ist es besonders übel oder wo ist es zum Beispiel gut.
0: Das finde ich auch eine smarte Idee, um so ein bisschen schlauer zu sein. Ja, gut, am Ende muss man sagen, Berlin hat da jetzt beim Olympiastadion jetzt unbedingt gute Sachen gemacht. Aber in der Sputnikzone war es gut. In Erfurt kann man nämlich bei über 30 Grad kostenlos in die Museen gehen, weil es da einfach kühler ist.
1: Ja.
0: Das ist doch ein smarter Tipp. Mal ein bisschen bilden und abkühlen. Top.
1: Ja, geile Kombi. Hotel.

0: 6:50 Uhr hier bei Spunitango wach an diesem Dienstag. Der Tag, nachdem Deutschland ausgeschieden ist von der Fußballweltmeisterschaft.
1: Ja, wie geht's euch eigentlich damit so? Weil wir haben es erst heute Morgen erfahren und ich muss sagen, meine Laune könnte nicht schlechter sein.
0: Ich bin ehrlicherweise ein bisschen sprachlos irgendwie so. Man, du hast das vorhin schön gesagt, man denkt irgendwie so, man wird verarscht, das ist so ein Traum.
1: Ja, genau.
0: Und vielleicht klingt das ein bisschen blöd, aber man, also ich weiß nicht, es ist halt trotzdem immer noch eine Fußball-Weltmeisterschaft und da jetzt im 16-Finale gegen Paraguay rauszufliegen, ist schon. Ey, aber wir machen natürlich trotzdem weiter. Für wen sind wir denn jetzt? Für Paraguay oder was machen wir
1: nee,
0: jetzt?
1: Nee, ich bin nicht für Paraguay.
0: Sondern?
1: Ja, weiß ich, muss ich mir noch Gedanken machen.
0: Erstmal gucken, wer noch überhaupt dabei ist.
1: Wer hat die besten Gewinnchancen? Für den bin ich.
0: Erstmal noch ein paar Tipps raushauen. So, wir machen weiter mit Lieblingsmucke, weil die ist immer da, die kann nicht rausfliegen. I Live und Apache gibt's jetzt.

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0: kurz aus ihm haben wir's. Bex und Tobi am Start hier bei Spuddy Tag und Wach. Ab in die News.
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0: Jetzt mit Susanne.
2: Die deutsche Fußballnationalmannschaft ist bei der WM im 16. Finale ausgeschieden. Das Team verlor mit 3:4 im Elfmeterschießen gegen Paraguay. Nach der regulären Spielzeit und der Verlängerung hat es 1:1 gestanden. Damit hat Deutschland zum dritten Mal hintereinander das 8. Finale einer WM verpasst. Auch die Niederlande sind raus nach einem 2:3 im Elfmeterschießen heute früh gegen Marokko. Brasilien bleibt im Turnier nach einem 2:1 gegen Japan. Der Städte- und Gemeindebund fordert eine Grundgesetzänderung, um Klimamaßnahmen besser finanzieren zu können. Hauptgeschäftsführer André Berghegger sagte dem Redaktionsnetzwerk Deutschland, die Anpassung an Extremwetterereignisse werde immer bedeutender. Das sei aber für die Kommunen in Zeiten extremer Finanznot vielerorts nicht möglich. Es handelt sich um eine gesamtgesellschaftliche Aufgabe, an der sich Bund und Länder beteiligen müssten. Ein Sprecher des Umweltministeriums sagte, mögliche Änderungen des Grundgesetzes seien dicke Bretter. Das Bündnis Sarah Wagenknecht hat ein Ende der Brandmauer zur AfD gefordert. In einem Brief an die AfD-Chefs Alice Weidel und Tino Chrupalla sprach sich die BSW-Spitze für öffentliche Rededuelle zwischen Wagenknecht und Weidel aus. Dafür sollten die Wahlkampfveranstaltungen beider Parteien genutzt werden. Zudem bekräftigte das BSW seine Forderung nach überparteilichen Ministerpräsidenten in Sachsen-Anhalt und Mecklenburg-Vorpommern. Diese sollten mit wechselnden Mehrheiten regieren, auch unter Einbindung der AfD.
0: Danke für die Infos.
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0: Die A2 Richtung Berlin zwischen Irxleben und Kreuz Magdeburg wegen Straßenschäden gesperrt. Zurzeit 2 Kilometer Stau. Im weiteren Verlauf ist die A2 zwischen Thesen und Brandenburg auch wegen Reparaturarbeiten weiterhin gesperrt. Auf der A2 Richtung Hannover zwischen Irxleben und Bornstedt 5 Kilometer stockender Verkehr an der Baustelle. 15 Minuten braucht er länger. Und die aktuellsten Blitze auf der B87 am Abzweig Gräfendorf Richtung Torgau, auf der B184 in Neurackwitz Richtung Delitzsch und in Halle in der Paracelsostraße stadteinwärts. Falls ihr noch was habt, klingelt einfach durch 08000 21 und 4 mal die 0 oder schickt gerne WhatsApp rüber. Die Nummer gibt's auf sputnik.de. Dankeschön.
3: Hui, was ist denn da draußen passiert? Vorhin gerade noch blauer Himmel und Sonnenschein, jetzt komplett bewölkt. Ja, die meisten Wolken gibt es tatsächlich gerade über dem Burgenlandkreis und Saalekreis. Ansonsten zeigt sich aber in der Sputnikzone auch mal die Sonne. Stellenweise gibt es aber auch Nebel. Die Temperaturen mild. 18 Grad in Leipzig am Augustusplatz, 17 Grad in Halle an der Ziegelwiese und 16 Grad in Magdeburg an der Grünen Zitadelle. Wird heute aber noch ordentlich warm, bis 28 Grad sind drin. Aber wir müssen stellenweise tatsächlich mit einzelnen Schauern oder Gewittern rechnen.
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0: Ja, jetzt müssen wir natürlich sagen, es ist bei allen noch so ein bisschen tief, dass Deutschland gestern gegen Paraguay rausgeflogen ist. Aber Fan ist man ja nicht nur in den guten Zeiten wie damals 2014, als er Weltmeister geworden ist, sondern auch, wenn wir mal rausfliegen und es nicht so gut läuft. Und
3: das genau das stimmt.
0: Das ist der Grund, warum wir jetzt hier weitermachen mit unserem Sputnik-WM-Trikot.
3: Ganz genau. Also wenn ihr doch noch an die deutsche Mannschaft glaubt oder einfach so eine Ausstattung braucht für die WM und trotzdem bei wem anders mitfiebert, gar kein Problem. Trikots gibt es trotzdem bei uns. Jetzt einfach durchklingeln und sich ein WM-Trikot schnappen. Und gleich zocken wir drum. Ja. Unter 08021 und 4 mal die 0 jetzt anrufen.
0: Let's fetz.
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0: Machen wir uns nicht vor, so ein bisschen gemischte Gefühle sind jetzt natürlich dabei, jetzt ja. Wo Deutschland nicht mehr mit am Start ist bei der Fußballweltmeisterschaft. Aber trotzdem bleiben wir natürlich Fan und natürlich gibt es weiterhin unser Sputnik-WM-Trikot.
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0: Frisch gebügelt, streng limitiert und ist immer noch für euch am Start. Unser Sputnik-WM-Trikot 2026 liegt bereit, aber nur eine Person kann es heute wieder haben.
2: Und diese Person heißt heute Sabine aus Halle. Schönen guten Morgen.
3: Guten Morgen.
2: Hey, wir zocken jetzt gleich eine Runde. Wir spielen das Top-WM-Spiel des Tages vor. Das ist heute Frankreich gegen Schweden. Und du hörst jetzt gleich eine Hymne im Sputnik-Remix. Und dann wollen wir einfach ganz easy wissen, von welchem Land ist das denn die Hymne?
0: Ja, bist du bereit, Sabine?
3: Geht so.
0: Oh, pass auf, das ist ganz simpel. Ne? Also wir spielen jetzt einmal die Hymne vor und dann hast du genug Zeit zum Überlegen. Das ist dein Hymnen-Remix.

0: So, und jetzt wollen wir von dir einfach nur wissen, war das die Hymne von A, Frankreich oder B, Schweden?
1: Ich nehme Frankreich.
0: Warum?
1: Es gibt nur 50-50, ich muss mich entscheiden.
0: Und du willst sicher, dabei bleiben?
1: Nein, sicher nicht.
0: So, ich gebe dir noch 3 Sekunden und dann sagst du, ob du dabei bleibst oder nicht. 3?
1: Ich nehme Schweden.
0: 2? Okay, du nimmst Schweden und wir hören mal rein.
2: Also ganz ehrlich, ich wäre immer noch planlos an dieser Stelle mit dieser Auflösungsmelodie. Aber an dieser Stelle können wir sagen, Schweden ist richtig!
1: Supi!
0: Gott sei Dank, ich wollte jetzt nicht, dass du nach diesem Deutschlandspiel ohne Trikot nach Hause gehst, Sabine.
1: Danke, es war wirklich ein Schock gestern.
2: Ja, wirklich. Wir müssen ihn auch noch verdauen. Aber vielleicht ist das ja ein Trostpreis. Du kriegst auf jeden Fall ein Trikot. Und wenn ihr auch noch ein Trikot wollt, gar kein Problem. Nächste Chance heute auch direkt wieder in der Sputnik Home Zone um 16:10 Uhr.
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0: Also, wir haben das Spiel gar nicht geguckt, aber trotzdem fühlt man sich irgendwie so komisch, jetzt wo man weiß, dass Deutschland irgendwie ausgeschieden ist von der Fußball-Weltmeisterschaft.
1: Richtig schlechte Laune, ey.
0: Da müssen wir nochmal drüber reden.
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0: Ob wir wollen oder nicht, und natürlich könntet ihr euch jetzt fragen, Moment mal, warum ist das jetzt der WM-Moment des Tages? Wir haben beide gesagt, Momente müssen ja nicht immer schön sein,
1: nee,
0: oder?
1: Ja, es gibt gute Phasen, schlechte Phasen, und gestern, also ich muss wirklich sagen, das ist der traurigste WM-Moment, den ich mir heute vorstellen konnte, aber es

0: ist leider wahr. Gestern das K.O.-Spiel Deutschland-Paraguay. Ja, wir sind jetzt raus.
1: Ja, Elfmeterschießen war am Ende angesagt und so klang's. Wir erinnern uns nochmal.
2: Mehr Steigerung geht nicht, emotional. Und das im 16. Finale. Havertz wird beginnen. Verschießt! Vorteil Paraguay. Kimmich ist der Nächste. Joshua Kimmich, sicher. Jamal Musiala, platziert genug. Jetzt wird's wichtig. Holtemar, der verschießt auch! Jetzt muss Neuer ihn halten. Halt ihn, Neuer. Fabian Balbuena, der absolute Wahnsinn! Es war einmal eine Elfmeter-Nation. Havertz, Holtemar, der Tah. Alle verschossen. Mit dem 6. für Paraguay gegen Neuer drin. Paraguay steht im Achtelfinale, Deutschland ist ausgeschieden.
0: Mein Herz.
1: Es tut wirklich richtig weh.
0: Es tut wirklich weh. Und ich finde, nach so einer Niederlage dann irgendwie noch Interviews zu geben, ist eine harte Sache. Aber ich finde, Kimmich hat ganz gute Worte gefunden.
3: Ist es schon so, dass man hier antritt, weil man Deutschland stolz machen will. Fakt ist, dass wir das all den Menschen zu Hause nicht geben konnten. Und dafür tragen wir alle Verantwortung und dafür müssen wir auch Verantwortung übernehmen. Da darf sich jetzt auch keiner rausnehmen, sondern dafür müssen wir gerade stehen, weil wir Spieler, die auf dem Platz standen, haben das verbockt. Das war nicht der Trainer, nicht die Medien, nicht der Schiedsrichter, auch nicht der Gegner, sondern das waren einzig und allein wir.
0: Ja, und er hat auch gesagt, dass er, wenn er sich zurückerinnert an seine Kindheit, dann stand irgendwie Deutschland immer im Halbfinale oder Finale bei solchen Turnieren. Und das wollen die eigentlich der nachfolgenden Generation auch geben, aber es hat irgendwie nicht so geklappt.
1: Ey, es kann nur besser werden, ne? Mhm. Und man braucht jetzt auch nicht hier lange um heißen Brei rumreden. Das ist kacke so, aber am Ende geht's weiter. In 2 Jahren ist dann auch schon wieder die Europameisterschaft, da sieht's auch wieder anders aus.
0: Nächstes Jahr ist ja auch wieder eine Weltmeisterschaft im Frauenfußball.
1: So, und da gewinnen wir.
0: Ja.
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0: 7:30 Uhr.
1: Hello.
0: Guten Morgen. Wir gucken mal, was auf den Straßen heute los ist. An diesem Dienstag, die A2 Richtung Berlin ist zwischen Uexleben und Kreuz Magdeburg wegen Straßenschäden gesperrt. Zurzeit 2 Kilometer Stau. Im weiteren Verlauf ist die A2 zwischen Thesen und Brandenburg auch wegen Reparaturarbeiten gesperrt. Auf der A2 Richtung Hannover zwischen Uexleben und Bornstedt 7 Kilometer Stau nach einem Unfall. Im Baustellenbereich 40 Minuten braucht er länger. Und auf der B188 Briesen bis Gardelegen zwischen dem Abzweig Insel und dem Abzweig Nahstedt auch noch Behinderung nach einem Unfall. Da bitte vorsichtig fahren. Die aktuellste Blitze auf der B87 am Abzweig Gräfendorf Richtung Torgau, auf der B184 in Höhe Rackwitz Richtung Delitzsch, auf der B188 in Döbelin Richtung Stendal und in Halle in der Paracelsusstraße stadteinwärts. Falls ihr noch was habt, ruft ihr durch 08021 und 4x die 0 oder schickt gerne WhatsApp rüber. Die Nummer gibt's auf sputnik.de. Dankeschön.
1: Es ist bewölkt draußen. Die meisten Wolken über dem Burgenlandkreis und Saalekreis. Wenn ihr Glück habt, dann scheint gerade die Sonne bei euch. Aber hier und da ist es tatsächlich gerade auch neblig. Eine Sache ist überall klar, es ist mild und es wird heute auch richtig warm. 19 Grad in Halle am Eselsbrunn haben wir gerade, 18 Grad in Magdeburg am Opernhaus und auch in Salz am Schlosspark haben wir 18 Grad. Später wechseln sich Sonne und Wolken ab. Die meiste Sonne vom Harz bis in die Altmark, die meisten Wolken haben wir vom Burgenlandkreis bis Landkreis Wittenberg. Hier und da könnten eventuell auch Schauer und Gewitter hinzukommen, aber wir erreichen warme 28 Grad.
0: So, nach der Deutschland-Niederlage braucht man wieder ein bisschen gute Stimmung und ich glaube, dieser Mann kann da schon für sorgen, oder?
1: Oh ja, Finch. Wir kennen ihn, wir lieben ihn und er hat ein neues Album rausgebracht. Ja. Da müssen wir unbedingt mal reinhören und natürlich auch mit dem Quasseln machen wir gleich ins

0: welches heißt Außenseiter-Spitzenreiter ist am Freitag rausgekommen und wir hören jetzt mal gemeinsam mit ihm rein.
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3: Und zuallererst müssen wir natürlich mal klären, was bedeutet der Name Außenseiter-Spitzenreiter? Wie bist du drauf gekommen?
4: Es gab eine Sendung damals, eine Sendung in der DDR, die hieß Außenseiter-Spitzenreiter. Die lief sogar noch vor ein paar Jahren im Fernsehen auf RBB oder so. Und da wurden immer Sachen vorgestellt oder Leute vorgestellt, die außergewöhnliche Sachen konnten und so. Und ich fand den Namen ganz cool, Außenseiter-Spitzenreiter, weil irgendwie ist es ja immer noch trotzdem, wenn man jetzt seit 100 Jahren gefühlt dabei ist und jetzt Album Nummer 6. So alle kennen einen richtig, aber so richtig auf dem Schirm ist man dann trotzdem irgendwie nicht, habe ich das Gefühl manchmal. Beziehungsweise manche lächeln es immer gerne weg, aber trotzdem Spitzenreiter, weil das Ziel ist ganz klar, wir wollen die Spitze.
3: Okay, und erreichen willst du die mit 9 Songs, davon 3 Features. Unter anderem ist Green mit dabei im Song Ko Phangan.
0: Ja, bevor wir mal genauer untersuchen, warum das für Finch die beste Insel der Welt ist, hören wir natürlich mal rein. Finch und Green mit Ko Phangan jetzt.

0: Copacabana vom neuen Finch-Album. Außenseiter, Spitzenreiter, habt ihr gerade gehört. Ja, und jetzt wollen wir natürlich noch ein bisschen mehr reingehen ins neue Album.
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2: Ja, Finch, was macht denn die Insel so besonders, dass du der einen ganzen Song gewidmet hast? Also, wie ist es da so?
3: So schön, dass man nicht zurück will.
2: Oh.
0: Warum bist du jetzt zurückgekommen?
3: Nee, ich habe ja auch Verpflichtungen und auch nur ein paar Leute, die hier auf mich warten, aber ansonsten wäre ich da geblieben. Also, allgemein Thailand schon perfekt. Koh Phangan hat nochmal einen eigenen Vibe, weil da gibt es halt auch keine Polizei, da regieren thailändische Familien, die klären das unter sich da alles. Also das ist alles so ein bisschen Hippie-Insel, aber auf cool. Halt nur, wenn die Fullmoon-Partys sind oder Halfmoon-Partys, dann wird es immer ein bisschen voll mit nervigen Leuten. Ansonsten ganz entspannt und die Leute sind alle todesrelaxed drauf.
0: Ihr habt auf jeden Fall mit dem Song, finde ich, für Menschen, die noch nicht da waren, einen richtig guten ersten Einblick geschafft, finde ich. Also ich habe das Musikvideo gesehen und dachte mir, ich bin eigentlich direkt auch da. Also der Sommervibe war auf jeden Fall vorhanden.
3: Du machst dir halt keinen Kopf, du gehst raus, du ziehst jeden Tag meinetwegen die gleiche Hose an und Schlappen, mehr brauchst du nicht. Und wenn du denn da bist, diese Leichtigkeit, du lebst den Tag rein. Ich habe das erste Mal seit, glaube ich, 10 Jahren wieder Entspannung gespürt. Sonst bin ich nur unter Strom und da konnte ich das erste Mal abschalten und habe mit dem Körper mal richtig was Gutes getan.
0: Das klingt richtig schön, dann würde ich sagen, machen wir jetzt mal einfach weiter, tun euch auch was Gutes mit Lieblingsmucke gleich, Alex Warren, Route 94 und ich gucke in der Zeit einfach mal nach Flugpreisen für Koh Phangan, würde ich sagen.
2: Hui, viel Spaß.
0: Danke, tschüss.
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0: 7.53 Uhr hier bei Spunitagebach. Bex und Tobi sind am Start und wir rocken hier natürlich gemeinsam den Dienstag. Für uns fühlt sich ja so ein bisschen an wie so ein Montag.
1: Mhm, das stimmt. Langes Wochenende gehabt, ne?
0: Fühlt sich auch wirklich so an, ne? Muss man fairerweise sagen.
1: Boah, ist ein schwieriger Tag heute, ne? Nicht nur irgendwie reinzustarten, sondern die Fußball-WM liegt mir wirklich in den Knochen.
0: Ja, wir machen trotzdem weiter. Na klar, gleich mit Unit Us und jetzt mit Shibuzi.

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0: Kurz vor 8 haben wir es hier bei Spurnita gemacht.
1: Hello.
0: Es ist Zeit für die News.
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0: Jetzt mit Susanne.
3: Die deutsche Fußballnationalmannschaft ist bei der WM im 16. Finale ausgeschieden. Das Team verlor mit 3:4 im Elfmeterschießen gegen Paraguay. Nach der regulären Spielzeit und der Verlängerung hatte es 1:1 gestanden. Damit hat Deutschland zum dritten Mal hintereinander das 8. Finale einer WM verpasst. Auch die Niederlande sind raus nach einem 2:3 im Elfmeterschießen heute früh gegen Marokko. Brasilien bleibt dagegen im Turnier nach einem 2:1 gegen Japan. Der Städte- und Gemeindebund fordert eine Grundgesetzänderung, um Klimamaßnahmen besser finanzieren zu können. Hauptgeschäftsführer André Berghegger sagte dem Redaktionsnetzwerk Deutschland, die Anpassung an Extremwetterereignisse werde immer bedeutender. Das sei aber für die Kommunen in Zeiten extremer Finanznot vielerorts nicht möglich. Es handle sich um eine gesamtgesellschaftliche Aufgabe, an der sich Bund und Länder beteiligen müssten. Ein Sprecher des Umweltministeriums sagte, mögliche Änderungen des Grundgesetzes seien dicke Bretter. Das Thüringer BSW kritisiert einen offenen Brief der Bundesspitze an die AfD. Die Vorsitzende der BSW-Landtagsfraktion Sigrid Hupach sagte, die AfD stehe für unsoziale Kürzungspolitik, rassistische Migrationspolitik und rechten Kulturkampf. Die Partei sei kein politischer Partner. Die BSW-Bundesspitze hatte ein Ende der Brandmauer zur AfD gefordert. Zudem wolle man in den Landtagen in Magdeburg und Schwerin nach den Wahlen überparteiliche Ministerpräsidenten, die mit wechselnden Mehrheiten regierten, auch mithilfe der AfD.
0: Danke für die Infos.
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0: Die A2 Richtung Berlin ist zwischen Uexleben und Kreuz Magdeburg wegen Straßenschäden gesperrt. Zurzeit 2 Kilometer Stau. Im weiteren Verlauf ist die A2 zwischen Thesen und Brandenburg auch wegen Reparaturarbeiten gesperrt. Auf der A2 Richtung Hannover zwischen Kreuz Magdeburg und Bornstedt 8 Kilometer Stau nach einem Unfall. Im Baustellenbereich 40 Minuten braucht er länger. Dadurch auch Stau auf der B1 zwischen Magdeburg und Uexleben. 20 Minuten sind's da. Auf der A2 Richtung Hannover zwischen Peine-Ost und Hemelerwald 7 Kilometer stockender Verkehr an der Baustelle. 20 Minuten braucht er länger. Vorsicht auf der A9 Richtung Berlin zwischen Wiedemar und Halle. Da liegt eine Stoßstange auf der mittleren Fahrspur und wegen Reparaturarbeiten noch gesperrt die A14 Richtung Schwerin im zwischen Kreuz Magdeburg und Dahlen-Wasleben. Die aktuellsten Blitzer auf der B87 am Abzweig Gräfendorf Richtung Torgau, auf der B187 in Wittenberg Richtung Mühlanger, in Halle in der Paracelsusstraße stadteinwärts und in Merseburg in der Teichstraße in beide Richtungen. Falls ihr noch was habt, klingelt einfach durch 08021 und 4 mal die 0 oder schickt gerne WhatsApp rüber. Die Nummer gibt's auf sputnik.de. Dankeschön.
4: Die meisten Wolken sind gerade über dem Burgenlandkreis und Saalekreis, aber hier und da zeigt sich gerade auch schon die Sonne. Stellenweise ist es aber neblig, passt gut auf, wenn ihr unterwegs seid. Die Temperaturen jetzt schon warm, 20 Grad in Halle am Brandischen Platz haben wir, 18 Grad in Magdeburg an der Sternbrücke und auch in Erfurt am Unicampus haben wir 18 Grad. Zum Start bleibt es ein bisschen neblig, aber später gibt es dann Wechsel, mal Sonne, mal Wolken. Eigentlich so wie heute Morgen. Wenn ich rausgucke, jedes Mal sehe ich was anderes. Mal blauer Himmel, mal grauer Himmel. Naja, die meiste Sonne ist heute vom Harz bis in die Altmark. Die meisten Wolken vom Burgenlandkreis bis Landkreis Wittenberg. Hier und da könnten eventuell auch Schauer und Gewitter hinzukommen. Aber es wird wieder warm. 28 Grad erreichen
0: wir. Na dann rocken wir mal weiter den Dienstag, würde ich sagen, mit Lieblingsmucke. Let's fetz.
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0: Schönen guten Morgen hier bei Spundig Tag und Wach.
1: Hi, hi, hi, hi.
0: Ja, die Stimmung könnte bei uns heute ein bisschen besser sein. Gestern Deutschland gegen Paraguay lief nicht so, wie wir uns das vorgestellt haben. Aber ich kann euch sagen, falls ihr auch ein bisschen traurig seid, wir stehen das Ganze gemeinsam durch. Mike aus Kirchhasel, du hast dich auch reingemeldet.
2: Ganz ehrlich, ich bin natürlich auch mega traurig, aber jetzt so im Nachhinein, sie haben es nicht verdient gehabt, ganz ehrlich. Das war ein Grottenspiel. Es war einfach nur grauenvoll. Also es war eine Folter, sich das anzugucken. Vielleicht spielen sie ja beim nächsten Mal ein bisschen besser. Ne? Also, habt einen schönen Tag und seid nicht traurig.
1: Ja, ja, kann ja nur besser werden, kann man vielleicht auch sagen. Könnt ihr euch noch an diesen André Schnurer erinnern? Das ist der Typ, der mit dem Saxophon so viral gegangen ist damals. Der hat auch einen Post rausgehauen und ich fand, was er geschrieben hat, eigentlich ganz schön. Er hat geschrieben, Deutschland ist raus und trotzdem bleibt etwas, das kein Abpfiff der Welt uns nehmen kann. Diese Momente, in denen wir Freunde umarmt haben oder auch Fremde gemeinsam gesungen haben, für ein paar Stunden einfach nur Menschen waren, ohne Streit, ohne Unterschiede, das Turnier endet, unsere Gemeinschaft nicht.
0: Oh.
1: Und ich finde, das sind richtig tolle Worte.
0: Boah, da kriege ich fast schon Gänsehaut, muss ich sagen.
1: Ja.
0: Genau so weitermachen.
1: So, das Turnier endet, aber Sputnik Tag und Wach natürlich niemals.
0: Nein.
1: Bibi Rexha gleich mit New Religion und jetzt Rehab mit All Around the World.
0: Yes.

0: zack, heute ist der allerletzte Tag, an dem ihr von den günstigeren Spritpreisen profitieren könnt. Danach geht's wieder hoch. Yes. Da wird's wieder deutlich teurer auf jeden Fall.
1: Oh Mann, also wenn euer Tank sowieso schon auf Reserve läuft, dann ist jetzt vielleicht der richtige Zeitpunkt nochmal für einen kurzen Boxenstopp. Am besten noch vorm Mittag. Kann nämlich sein, dass manche Tankstellen dann schon mal vorsorglich hochgehen, weil sie ja danach erst wieder morgen um 12 Uhr erhöhen können.
0: Ja, heute nochmal tanken, danach nie wieder. So, Kommissar Meiner, der sammelt schon Gutscheine, um irgendwie dann durchs Leben zu kommen.
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3: 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Können Sie da schon was Genaueres sagen?
4: Der Spritverbrauch wird ja immer höher. Selbst meine 3 Liter Leber hat ja jetzt ihren Geist aufgegeben.
5: Ja? Hallo? Geht's jetzt gleich los?
6: Also bei den Spritpreisen, da lohnt es sich ja fast schon bald, zur Tankstelle zu Fuß zu gehen. Also hören Sie mal, da ist ja die Fahrt zur Tankstelle teurer als wenn man jetzt, als der Sprit. Nee, jetzt, das ist meine Argumentation, muss ich nochmal überarbeiten. Ich ruf gleich nochmal an.
7: Ja, so kann ich so machen. Wie jedes Jahr wird auch dieses Jahr in Nordhausen der sogenannte Sprit-Award verliehen. Ich konnte bloß nicht nominiert werden, weil ich hatte dieses Jahr schon die Goldkrone in Wilden bekommen. Manners.
8: Aha, JC hier. Das hört ihr an meiner Stimme, wenn ich jetzt zu reden beginne. Echt Wahnsinn, diese Spritpreise. Goldketten waren gestern, Alter. Ich habe jetzt Ketten mit voll Benzinkanistern dran.
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0: Kurz vor 9 haben wir es hier bei Spurnitzer gemacht. Wir schauen auf die Straßen. Bisschen was los heute auf jeden Fall, und zwar die A2 Richtung Berlin, weiterhin gesperrt wegen Straßenschäden, 2 Kilometer Stau zwischen Irxleben und Kreuz Magdeburg, im weiteren Verlauf auch die A2 zwischen Thesen und Brandenburg wegen Reparaturarbeiten gesperrt. Auf der A2 Richtung Hannover zwischen Kreuz Magdeburg und Bornstedt, 7 Kilometer Stau nach einem LKW-Unfall im Baustellenbereich, 40 Minuten braucht er länger, dadurch auch Stau auf der B1 zwischen Magdeburg und Irxleben. Das sind 30 Minuten mehr, nach dem Unfall auch Behinderungen auf der B188 Briesen bis Gardelegen zwischen dem Abzweig Insel und dem Abzweig Narstedt, in Dessau und der Heinrich-Deist-Straße, B184 in beide Richtungen auch noch stockender Verkehr nach einem Unfall. Und Vorsicht bitte auf der B181 Leipzig bis Merseburg in Höhe Dölzig. Da sind Ziegen auf der Fahrbahn. Die aktuellsten Blitze auf der B87 am Abzweig Gräfendorf Richtung Torgau. Auf der B188 in Döbbelin Richtung Stendal. In Halle in der Paracelsusstraße stadteinwärts und in Merseburg in der Teichstraße in beide Richtungen. Falls ihr noch was habt, klingelt da durch. 08021 und 4x die 0. Oder schickt gerne WhatsApp rüber. Die Nummer gibt's auf sputnik.de. Dankeschön.
1: Vom Harz bis in den Burgenlandkreis, da gibt's viele Wolken. Ansonsten zeigt sich die Sonne und die Temperaturen, mein Gott, die steigen ja ordentlich in die Höhe. Jetzt gerade schon 20 Grad in Halle in der Heide, 20 Grad auch in Merseburg am Südpark und in Magdeburg am Stadtpark Rote Horn haben wir 19 Grad. Neben Sonne gibt's heute aber auch einen Durchzug von echt dichten Wolken. Vom Burgenlandkreis bis in den Landkreis Wittenberg, da ist es auch mal länger stark bewölkt. Ansonsten zeigt sich immer mal wieder die Sonne. Einzelne Schauer und Gewitter sind teilweise auch noch zu erwarten, aber es bleibt überwiegend trocken und wir erreichen warme 28 Grad.
0: 28 Grad natürlich auch noch relativ warm. Ja. Für uns ist es zwar Abkühlung, wenn wir jetzt aufs Wochenende gucken, muss man fairerweise sagen. Das waren ja um die 41 Grad am Start.
1: Abnormal, kann man wirklich an dieser Stelle sagen. Ich wusste schon teilweise gar nicht mehr, was ich machen soll, um dieser Hitze zu entfliehen. Deswegen lohnt sich vielleicht auch mal ein Blick in andere Länder zu werfen. Wie machen die das denn, wo irgendwie Hitze Normalität ist? Checken wir gleich mal ab in 10 Minuten.
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0: das war schon ziemlich krass. Also wir müssen vielleicht, heute ist Dienstag, klar. Aber nichtsdestotrotz, für uns ist es irgendwie immer noch ein gefühlten Montag, weil wir ein langes Wochenende hatten. Und deswegen, wenn wir jetzt mal zurückgucken aufs Wochenende, das war schon heiß, ne? Aufgeplatzte Autobahn, Straßen gesperrt, wegen Waldbränden brennende Autos, Straßenbahnschienen, die sich irgendwie verbogen haben und so. Es war schon nicht ohne. Ja. Und wir waren ja auch auf einem Konzert und auch da war das jetzt natürlich, sagen wir mal, sehr interessant. vor allen Dingen, weil vorher ja auch so ein bisschen bekannt gegeben wurde, es gibt hier so ein paar Maßnahmen und dann verteilen wir Trinkflaschen und so. Irgendwie war gar nichts am Start.
1: Ja, ich war auch ein bisschen enttäuscht, aber generell, ich habe das Gefühl, wir in Deutschland sind noch überfordert mit solchen Temperaturen.
0: Wobei man sagen muss, Erik aus Halle hat sich reingemeldet, der war nämlich auch beim Kraftklub-Konzert und der klang ziemlich happy.
2: Guten Morgen, ihr zwei Mäuschens. Ich war jetzt am Wochenende bei Kraftklub und da war das Hitzekonzept echt gut. Sie haben alle sehr gut überstanden. Keiner ist nichts, was passiert und alle haben sich gut abkühlen können auch unterwegs. Und Kraftklub hat halt auch während des Konzerts einmal eine Schneekanone abgefeuert. War bestimmt kalt unten.
0: Eine Schneekanone finde ich eigentlich ganz
1: das
0: nice.
1: Das ist richtig geil. Als beim Bruno Mars Konzert auf einmal so diese Konfetti-Sachen rausgeschossen wurden, dachte ich auch so, wie mal, was ist das denn jetzt? Das konnte ich aus der Entfernung nicht sehen. Ich dachte auch erst, vielleicht ist das eine Abkühlung.
0: Eis! Hagel!
1: Nein, aber wenn wir mal so in andere Länder gucken, die machen das eigentlich schon clever mit dieser Hitze. Zum Beispiel in den USA, da werden so helle Beschichtungen auf Straßen aufgetragen. Die reflektieren dann und dann bleibt es so ein bisschen kühler, wodurch sich dann die ganze Stadt weniger aufheizt. Finde ich gut. Oder Madrid benutzt so spezielle Armbänder für Berufsgruppen, die vor allen Dingen draußen körperlich arbeiten. Und die schlagen dann Alarm, wenn zum Beispiel eine Überhitzung droht.
0: Auch gut, dann weiß man wenigstens Bescheid so.
1: Ja, ganz genau.
0: Ja.
1: Und so eine brasilianische Stadt, die hat auch noch so ein Netzwerk aus Wetterstationen aufgebaut, das quasi in Echtzeit Informationen über Temperatur, UV-Index und auch Luftfeuchtigkeit geliefert wird. Und dann ist eben öffentlich sichtbar, ja, okay, in welcher Stadt ist es jetzt besonders übel und wo ist schon okay.
0: Kann man sich schon mal was abschauen,
1: ja,
0: ne? Ich meine, man lernt ja dann immer dazu. Oder man kommt einfach hier in die Sputnikzone nach Erfurt. Da kann man nämlich bei über 30 Grad kostenlos in die Museen gehen. Da ist auch kühler und man bildet sich weiter.
1: Beste
0: das
1: Kombination.
0: Das ist also richtig Win-Win.

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0: 8.53 Uhr hier bei Spunitango Wach.
1: Schönen guten Morgen.
0: Einen wunderschönen Dienstag gewünscht. Wir machen weiter und rocken die Woche mit Lieblingsmucke. Gleich gibt's Dua Lipa, Kiss and Make-up und jetzt eine Runde Nina Chuba, Mangos mit Chili. Hätte ich jetzt auch Bock drauf.
1: Habe ich noch nie probiert.
0: Lecker ist es.
1: Ich hab gehört, soll geil sein, ne? Muss ich mal nachholen. Lecker. Naja.

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0: So, wir haben es jetzt Punkt 9 Uhr, das heißt, es ist Zeit für die News.
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0: mit Susanne.
2: Die deutsche Fußballnationalmannschaft ist bei der WM im 16. Finale ausgeschieden. Das Team verlor mit 3:4 im Elfmeterschießen gegen Paraguay. Nach der regulären Spielzeit und der Verlängerung hatte es 1:1 gestanden. Damit hat Deutschland zum dritten Mal hintereinander das 8. Finale einer WM verpasst. Auch die Niederlande sind raus nach einem 2:3 im Elfmeterschießen heute früh gegen Marokko. Brasilien bleibt dagegen im Turnier nach einem 2:1 gegen Japan. Das Thüringer BSW kritisiert einen offenen Brief der Bundesspitze an die AfD. Die Vorsitzende der BSW-Landtagsfraktion, Sigrid Hubach, sagte, die AfD stehe für unsoziale Kürzungspolitik, rassistische Migrationspolitik und rechten Kulturkampf. Die Partei sei kein politischer Partner. Die BSW-Bundesspitze hatte ein Ende der Brandmauer zur AfD gefordert. Zudem wolle man in den Landtagen in Magdeburg und Schwerin nach den Wahlen überparteiliche Ministerpräsidenten, die mit wechselnden Mehrheiten regierten, auch mit Hilfe der AfD. Nach der extremen Hitze der vergangenen Tage machen sich die Thüringer Landwirte Sorgen um ihr Getreide. André Ratgeber vom Bauernverband sagte dem MDR, gerade der Weizen bilde derzeit das Korn aus. Es könne sein, dass die Pflanzen durch die hohen Temperaturen und die Sonneneinstrahlung Schaden genommen hätten. Welche Schäden tatsächlich zu verzeichnen seien, werde sich aber erst einige Wochen nach der Ernte zeigen.
0: Danke für die Infos.
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0: Huiuiui, einiges los. Die A2 Richtung Berlin ist zwischen Irxelheim und Kreuz Magdeburg wegen Straßenschäden weiterhin gesperrt. 2 Kilometer Staus angesagt. Im weiteren Verlauf auch die A2 Richtung Thesen und Brandenburg wegen Reparaturarbeiten gesperrt. Auf der A2 Richtung Hannover zwischen Kreuz Magdeburg und Bornstedt 7 Kilometer Stau nach einem LKW-Unfall im Baustellenbereich. 40 Minuten braucht er länger. Dadurch auch Stau auf der Umfahrung und zwar über die B1 Irxelheim 15 Minuten mehr und über Hohenwarsleben 30 Minuten länger. 7 Kilometer stockender Verkehr noch wegen einer Baustelle. 15 Minuten braucht er länger auf der A2 Richtung Hannover zwischen Peine-Ost und Hemelerwald. Dann auch nach einem Unfallbehinderung auf der B188 Briesen bis Gardelegen zwischen dem Abzweig Insel und Abzweig Narstedt und in Dessau an der Heinrich-Deist-Straße. B184 in beide Richtungen stockender Verkehr nach einem Unfall. Auch das bitte abchecken. Und wir haben noch die Ziegen auf der Fahrbahn in Höhe Dölzig auf der B181 Leipzig bis Merseburg. Die aktuellsten Blitzer auf der B87 am Abzweig Gräfendorf Richtung Torgau. In Halle wird geblitzt in der Paracelsus-Straße stadteinwärts und in Kusey Richtung Klötze. Falls ihr noch was habt, klingelt da durch 08021 und 4 mal die 0 oder schickt einfach eine WhatsApp rüber. Die Nummer gibt's auf sputnik.de. Dankeschön.
3: Ja, wettertechnisch weiß ich auch nicht, was ich sagen soll. Mal ist Sonne am Start, mal sind die Wolken am Start. Heute den ganzen Tag ein Wechsel, aber eins ist sicher, es wird wieder warm. 21 Grad haben wir schon in Halle an der Peisnitz, genauso wie in Magdeburg an der Petrikirche. Und 20 Grad in Zwickau am Schwanenteichpark. Geht heute noch hoch auf 28 Grad. Und hier und da müssen wir teilweise auch mit Schauern und Gewittern rechnen.
0: Das würde mich freuen, persönlich.
3: Ja, ne?
0: So ein schönes Sommergewitter nachher.
3: Na dann.
0: Toll.

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0: So, und jetzt wollen wir von dir einfach nur wissen, war das die Hymne von A, Frankreich oder B, Schweden?
1: Ich nehme Frankreich.
0: Warum?
1: Es gibt nur 50-50, ich muss mich entscheiden.
0: Und du willst, sicher dabei bleiben?
1: Nein, sicher nicht.
0: So, ich gebe dir noch 3 Sekunden und dann sagst du, ob du dabei bleibst oder nicht. 3?
1: Ich nehme Schweden.
0: 2? Okay, du nimmst Schweden und wir hören mal rein.
2: Also ganz ehrlich, Schweden. Ich wäre immer noch planlos an dieser Stelle mit dieser Auflösungsmelodie. Aber an dieser Stelle können wir sagen, Schweden ist richtig!
1: Supi!
0: Gott sei Dank.
2: Ja, wirklich. Ich hätte es nicht ertragen, noch eine Niederlage hier einzustecken. Aber Glückwunsch an dieser Stelle an Sabine.
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0: Spiel, und zwar Österreich gegen Algerien. Mhm. Und es war ein sehr, sehr spannendes Spiel, weil bis zum Schluss sah es eher so aus, dass Österreich nicht weiterkommt. Es stand 3-2 für Algerien. Und dann gab es durch einige Verzögerungen, es gab schon Nachspielzeit. Und ich glaube, es war irgendwie so 90. plus 5 und eigentlich war schon alles irgendwie vorbei. Aber der Schiedsrichter hat nochmal weiterspielen lassen. Und wirklich in allerletzter Sekunde gab es dann den Ausgleichstreffer für Österreich. Und damit sind sie weitergekommen. Und was ich so schön fand, und da sind wir wieder bei den Kommentatoren, ist, wenn man wirklich merkt, wie viel Herzblut dann in diesem Job auch drinsteckt und wie viel, dass die nicht nur dort einen Job machen, sondern natürlich auch Fan sind. Und ich habe mal den Kommentator, der für die Sportschau das auch gemacht hat, mit reingenommen, aber auch den österreichischen von ORF1, der also komplett steil gegangen, ihr hört das.
1: Sind in der 6. Minute der Nachspielzeit, ein hoher Ball noch Richtung Gregoritsch!
2: Ja!
1: Oh, ja!
2: Ja!
1: Ja! Es ist nicht zu glauben!
2: Wie geil ist das denn?
1: Schitsch!
2: Noch könnte was gehen. Gregoritsch! Und da! Da! Kalajdzic! Kalajdzic! 3-3!
3: Wow! Boah, die Mikrofone direkt am Übersteuern. Ja. Wie schön ist das denn bitte? Und Mann, ich hätte auch gerne so gejubelt gestern, aber ich gönn's den Österreichern komplett.
0: Vielleicht sind wir jetzt für Österreich einfach.
3: Habe ich mir jetzt nämlich auch schon so gedacht.
0: Weiß ich nicht.
3: Jubeln können sie, wir können auch jubeln.
0: Ich würde das schön finden, ich muss mal jetzt nebenbei gucken, dann bin ich jetzt natürlich überhaupt nicht vorbereitet, gegen wen sie jetzt als nächstes spielen. Gegen Am Donnerstag gegen Spanien.
3: Boah, da bin ich gespannt. Generell die Frage jetzt auch mal an euch, seid ihr jetzt einfach für eine andere Mannschaft oder seid ihr jetzt parteilos? Schickt gerne mal eine Sprachnachricht, ob ihr einfach jetzt eine andere Mannschaft anjubelt. Vielleicht sind wir ja für Österreich mal schauen.
0: Ja, ich würde es Österreich gönnen. Bin ich auch oft genug im Urlaub gewesen. Du auch bald. Also,
3: ja.
0: Das wäre
3: okay,
0: doch schön.
3: Okay, alles klar. Einfach mal Nationalität gewechselt.
0: Du bist in Österreich im Urlaub und sie gewinnen das noch.
3: Das wäre krass.

0: 9.30 Uhr. Punkt haben wir es jetzt und wir schauen nochmal auf die Straßen. Falls ihr schon den ganzen Morgen mit am Start seid, natürlich die wichtige Frage: Sind die Ziegen runter von der B181 Leipzig bis Merseburg und Höhe-Dölzig? Und ich kann euch sagen, Moment, ja, sie sind nicht mehr da.
1: Ach,
0: Gott sei Dank.
1: Gott sei.
0: Die A2 Richtung Berlin zwischen Uexleben und Kreuz Magdeburg wegen Straßenschäden gesperrt. Zurzeit 4 Kilometer Stau. Im weiteren Verlauf ist die A2 zwischen Thesen und Brandenburg wegen Reparaturarbeiten weiterhin gesperrt. Auf der A2 Richtung Hannover auch noch Stress zwischen Kreuz Magdeburg und Bornstedt. 7 Kilometer Stau nach einem LKW-Unfall im Baustellenbereich. 40 Minuten braucht er länger. Dadurch auch Stau auf der Umfahrung und zwar über die B1 Uexleben 15 Minuten länger und über Hohenbarsleben 30 Minuten mehr. Und in Dessau in der Heinrich-Deiß-Straße B184 in beide Richtungen stockender Verkehr nach einem Unfall angesagt. Die aktuellsten Blitze auf der B187 in Wittenberg Richtung Mühlanger, auf der B188 in Dübbel in Richtung Stendal, in Halle in der Paracelsusstraße stadteinwärts und in Merseburg in der Teichstraße in beide Richtungen. Falls ihr noch was habt, klingelt da durch 08021 und 4 mal die 0 oder schickt gerne WhatsApp rüber. Die Nummer gibt's auf sputnik.de. Dankeschön.
1: Die Temperaturen sind echt warm. Wenn ich nach draußen schaue, sehe ich auf jeden Fall auch nackte Beine. Also zumindest kurze Hosen und kurze Röcke.
2: Hallo.
1: Hallo. 21 Grad haben wir in Halle am Rheileck, 21 Grad auch in Magdeburg am Hafen und 20 Grad in Gardelegen am Stendaler Tor. Heute ist es aber so ein bisschen so ein Mischmasch. Mal Sonne, mal dichte Bewölkung und teilweise müssen wir tatsächlich auch mit Schauern oder Gewittern rechnen. Aber überwiegend ist es trocken und die Höchstwerte, die steigen auch noch ordentlich in die Höhe. Bis 28 Grad erreichen wir. Yes, schönen guten Morgen hier bei Sputnik Tag und Wach.
0: Good morning in the morning.
1: Good morning in the morning, ja, und heute dreht sich irgendwie alles auch so ein bisschen um das gestrige Fußballspiel mit Deutschland. Das ist ja jetzt so richtig vorbei eigentlich, muss man sagen, für uns. Trotzdem feiern wir weiter die WM und suchen uns einfach die nächste Mannschaft. Aber wir können ja mal so ein bisschen rumfragen. Wie habt ihr so das Gefühl? Wie verbringt ihr so die Weltmeisterschaft? Und vielleicht auch die Superstars, zum Beispiel Finch. Wir kennen ihn, wir lieben ihn. Wie sieht er auf die ganze Weltmeisterschaft
0: drauf? Wir sind gespannt. Ja. Nach zwei Songs ist er am Stüssel.
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0: Wir haben Ende Juni. Ich habe gerade nochmal gecheckt, 30.06. Meine Güte, die Zeit fliegt. Finch hat gerade sein 6. Album released, Außenseiter Spitzenreiter. Und dann erzählt er uns im Interview, dass er jetzt nach dieser Woche erstmal Tschüssi Ciao sagt. Also, da ist erstmal nichts mehr mit jedes Wochenende, Festival und Co. Ich muss sagen, kam ein bisschen überraschend.
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2: 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Du hast ja auch bei Insta geschrieben, dein Festival Sommer ist ja jetzt vorbei und hast am, ich glaube, 3., 4. Juli sind noch deine Finchies Heimspielshows in Berlin. Ist das auch so ein bisschen, dass du sagst, du willst dann jetzt erstmal das restliche Jahr chillen und mal gucken, was noch so passiert, oder steht schon was an für die nächsten Monate?
3: Also ich werde jetzt kein eigenes Konzert mal in irgendeiner Stadt spielen, so, aber wenn jetzt spontan irgendwie, weiß ich nicht, ein Gastauftritt bei jemandem rankommt, also da sind ein, zwei Sachen noch geplant, die mache ich noch, so bei Freunden immer mal auf die Bühne kurz springen, wo wir ein Feature zusammen haben, aber ansonsten, danach geht es erstmal bisschen Urlaub mit Freundinnen und so, dann Tochter bisschen öfter sehen, Haus fertig, mit der den Sommer noch verbringen. Also da wird es Entspannung geben und dann erstmal auch in Deutschland bleiben. Ich war jetzt lange genug in Thailand, deswegen da will ich jetzt ruhig machen, konzertmäßig. Was nächstes Jahr kommt, gucken wir dann mal.
2: Naja, eins steht ja schon fest. Du bist auf jeden Fall der erste Headliner für Sputnik Spring Break 2027. Die Tickets dafür könnt ihr übrigens schon im Netz kaufen. Und bevor wir gleich hier mal mit Finch auch ein bisschen über Fußball und so quatschen, hören wir mal rein in einen Song vom neuen Album Außenseiter Spitzenreiter zusammen mit Bowser. Da freue ich mich ganz besonders drauf. Mit einem Auge zu heißt das Ding und hör dir jetzt bei Sputnik Tag und Nacht.

0: Finch und Bowser mit einem Auge zu. So bin ich heute Morgen auch aufgewacht, glaube ich. Vom neuen Finch-Album Außenseiter Spitzenreiter, gerade gehört bei Spundi Tango Wach.
1: Yes, und Finch, ja. Wir wissen, du bist ja auch großer Fußballfan. Hast auf deinem neuen Album ja auch einen Song über einen Hardcore-Fußballfan gemacht. Wir ballern uns hier die ganze Zeit auch die WM-Spiele rein. Ist das bei dir eigentlich auch gerade so ein Thema?
2: Ja, ich habe gestern geguckt, Deutschland, aber so, man guckt schon die Spiele so. Ich mache jetzt ja auch kein Tippspiel. Kumpels machen so Tippspiele, haben so Tippspielrunden.
1: Ja.
2: Das interessiert mich nicht so, da bin ich jetzt nicht so ein Fan von. Aber ist okay, dass es da ist, aber wenn es weg ist, werde ich es auch nicht vermissen und sagen, oh, war eine schöne Zeit, sondern freue mich eher wieder darauf, dass es wieder mit Union losgeht und dann DFB-Pokal und sowas, weil das ist da, wo dann das Herz hängt. Es ist so wie DSDS, das läuft mal so nebenbei, man kriegt es mal so mit, aber
0: das ist der beste Vergleich, den ich je gehört habe.
1: Wie geil. Ja, ich muss mich leider outen, ich bin gar kein Vereinsfan und ich werde dann immer bei einer WM oder EM plötzlich zum kleinen Fußballfan. Obwohl Fan nicht, ich mache es eigentlich nur aus Zwang, damit man mitreden kann. Ne? Wurde ich ja auch genötigt, bei so einem Tippspiel mitzumachen. Ja.
2: Ist aber auch gut, weil vielleicht kommt, also für Leute, die mit Fußball sonst keine Berührungspunkte haben, kommen dadurch an den Fußball ran und haben dadurch mehr Verständnis für Leute, die wirklich 24/7 das ganze Jahr Fußball lieben und dann verstehen es ein bisschen mehr, diese Passion dazu und auch diese ganze Fankultur, die man natürlich bei der WM gerade nicht hat. So, das ist alles so ein bisschen gestaged, auch die ganzen Deutschlandfans da, das sind irgendwelche, ich glaube, es sind auch alles ein bisschen Rich Kids, also wer kann sich wirklich leisten, darüber zu fliegen?
0: Absolut.
1: So. Ja, ich denke mir auch immer, wir schauen uns ja die ganzen grinsenden Millionäre an und wir, sitzen hier, aber egal.
0: Naja, ist auch, guck mal, zum Beispiel, du hast es gerade mit dem Tippspiel gesagt, du bist, glaube ich, mittlerweile Zweite.
1: Ja, also, hey, ohne jetzt. Ahnung tippe ich
2: das. Das ist aber, das ist immer so. Das ist immer so. Es sind immer die Leute ganz oben, die, also ohne dir jetzt deine Expertise absprechen zu wollen, aber ich würde sagen, es gibt wahrscheinlich welche in der Gruppe, die mehr Fußball konsumieren und vielleicht ein bisschen mehr Ahnung haben. Die sind ganz hinten, weil die denken zu verkopft.
0: Ja, wirklich.
1: Ja, Tobi ist auf dem letzten Platz.
2: Ja, safe, so ist es. So ist es, weil keiner würde denken, dass Kap Verde gegen Spanien 0-0 spielt. So. Ja, außer Leute, die so, oh, Kap Verde ist schön, da war ich mal im Urlaub. Ja, dann machen wir mal 0-0.
0: Aber es ist wirklich krass. Ich glaube, du hast gesagt, du guckst immer nur ein bisschen so auf die Quoten und sowas.
1: Ja.
0: Und dann tippst du so.
1: Und dann orientiere ich mich daran. Ja.
0: Ey, Erfolgsgeheimnis an der Stelle.
1: Ja, wir müssen nämlich eine Sache noch korrigieren. Wir haben mal gerade gecheckt. Ich bin auf Platz 1 beim Tippspiel.
0: Das ist wirklich unglaublich.
1: Das ist so geil.
0: Aber ich gönne dir das von ganzem Herzen.
1: Mein Tag wird doch noch gut heute.
0: Ja, das ist schön, weil nach Deutschland haben wir uns ja Folgendes gedacht.
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1: Zwickaus Oberbürgermeisterin Konstanze Arndt hat sich verärgert und besorgt gezeigt über mögliche Pläne von VW, das Werk im Ortsteil Mosel zu schließen. Sie sagte dem MDR, die Beschäftigten hätten sich auf die Standortvereinbarung verlassen. Man erwarte, dass Zusagen eingehalten würden. Medienberichten zufolge will VW weltweit bis zu 100.000 Stellen streichen. 4 Werke in Deutschland stünden auf der Kippe, darunter auch das in Zwickau. Sachsens Ministerpräsident Michael Kretschmer dringt auf mehr Reformen im Bund. Kretschmer sagte der deutschen Presseagentur, er sehe in Berlin das Kürzen und Konsolidieren von Haushalten, aber keine Reformanstrengungen. Das Beispiel Volkswagen zeige, wie dramatisch es sei, wenn Produktion ins Ausland verlagert werde und die Nachfrage einbreche. Er forderte unter anderem, Regulierungsmaßnahmen zu vereinfachen, beispielsweise bei Baustandards. Die Koalition aus Union und SPD berät morgen im Koalitionsausschuss über Reformen, unter anderem bei der Einkommensteuer. Mehrere Landkreise haben sich für eine dauerhafte Fernverkehrsverbindung durch die Altmark ausgesprochen. Die länderübergreifende Initiative mehrerer Kommunen in Sachsen-Anhalt und Niedersachsen hat ein gemeinsames Schreiben an das Bundesverkehrsministerium verfasst. Darin fordert sie eine dauerhafte Fernzuglinie zwischen Hamburg und Berlin mit Halt in Lüneburg, Uelzen, Salzwedel und Stendal. Der Bürgermeister von Stendal, Olaf Meining, sagte, während der Umleitung des ICE-Verkehrs habe sich die Nachfrage nach einer solchen Verbindung nochmals deutlich bestätigt.
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2: Die Sicherheitslage in Deutschland bleibt angespannt. Das geht aus dem neuen Verfassungsschutzbericht für 2025 hervor. Die größte Bedrohung für die Demokratie bleibt demnach der Rechtsextremismus. Die Szene werde jünger, vernetze sich zunehmend und orientiere sich auf Taten. Das rechtsextremistische Potenzial sei um mehr als 8.000 auf fast 59.000 Menschen angewachsen. Dem Bericht zufolge hat auch die Bedrohung durch den Linksextremismus erheblich zugenommen, mit einem Potenzial von mehr als 42.000 Menschen. Zwickaus Oberbürgermeisterin Constanze Arndt hat sich verärgert und besorgt gezeigt über mögliche Pläne von VW, das Werk im Ortsteil Mosel zu schließen. Sie sagte dem MDR, die Beschäftigten hätten sich auf die Standortvereinbarung verlassen. Man erwarte, dass Zusagen eingehalten würden. Medienberichten zufolge will VW weltweit bis zu 100.000 Stellen streichen. Vier Werke in Deutschland stünden auf der Kippe, darunter auch das in Zwickau. Nach dem Auslaufen des Tankrabatts warnt das Kartellamt vor überzogenen Preissteigerungen. Kartellamtschef Andreas Mund sagte, es sei mit einem Anstieg der Kraftstoffpreise zu rechnen. Seine Behörde werde die Entwicklung ganz genau beobachten. Unternehmen dürften die Situation nicht dazu nutzen, Preiserhöhungen vorzunehmen, die sich sachlich nicht rechtfertigen ließen. Die Steuererleichterungen für Autofahrer laufen heute aus. Das Kartellamt hat die Mineralölkonzerne immer wieder aufgefordert, den Rabatt auch an die Verbraucher weiterzuleiten.
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1: In Deutschland bleibt der Rechtsextremismus die größte Bedrohung für die Demokratie. Das geht aus dem neuen Verfassungsschutzbericht für 2025 hervor. Demnach wird die Szene jünger, vernetzt sich zunehmend und orientiert sich auf Taten. Das rechtsextremistische Potenzial sei um mehr als 8.000 auf fast 59.000 Menschen angewachsen. Wie Innenminister Alexander Dobrindt erklärte, hat auch die Bedrohung durch den Linksextremismus erheblich zugenommen, mit einem Potenzial von mehr als 42.000 Menschen. Zwickaus Oberbürgermeisterin Constanze Arndt hat sich verärgert und besorgt gezeigt über mögliche Pläne von VW, das Werk im Ortsteil Mosel zu schließen. Sie sagte dem MDR, die Beschäftigten hätten sich auf die Standortvereinbarung verlassen. Man erwarte, dass Zusagen eingehalten würden. Medienberichten zufolge will VW weltweit bis zu 100.000 Stellen streichen. Vier Werke in Deutschland stünden auf der Kippe, darunter auch das in Zwickau. Nach dem Auslaufen des Tankrabatts warnt das Kartellamt vor überzogenen Preissteigerungen. Kartellamtschef Andreas Mund sagte, es sei mit einem Anstieg der Kraftstoffpreise zu rechnen. Seine Behörde werde die Entwicklung ganz genau beobachten. Unternehmen dürften die Situation nicht dazu nutzen, Preiserhöhungen vorzunehmen, die sich sachlich nicht rechtfertigen ließen. Die Steuererleichterungen für Autofahrer laufen heute aus. Das Kartellamt hatte die Mineralölkonzerne immer wieder aufgefordert, den Rabatt auch an die Verbraucher weiterzuleiten.
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1: In Deutschland bleibt der Rechtsextremismus die größte Bedrohung für die Demokratie. Das geht aus dem neuen Verfassungsschutzbericht für 2025 hervor. Demnach wird die Szene jünger, vernetzt sich zunehmend und orientiert sich auf Taten. Das rechtsextremistische Potenzial sei um mehr als 8.000 auf fast 59.000 Menschen angewachsen. Wie Innenminister Alexander Dobrindt erklärte, hat auch die Bedrohung durch den Linksextremismus erheblich zugenommen, mit einem Potenzial von mehr als 42.000 Menschen. Nach dem Auslaufen des Tankrabatts warnt das Kartellamt vor überzogenen Preissteigerungen. Kartellamtschef Andreas Mundt sagte, es sei mit einem Anstieg der Kraftstoffpreise zu rechnen. Seine Behörde werde die Entwicklung ganz genau beobachten. Unternehmen dürften die Situation nicht dazu nutzen, Preiserhöhungen vorzunehmen, die sich sachlich nicht rechtfertigen ließen. Die Steuererleichterungen für Autofahrer laufen heute aus. Das Kartellamt hatte die Mineralölkonzerne immer wieder aufgefordert, den Rabatt auch an die Verbraucher weiterzuleiten. Bundesjustizministerin Stefanie Hubig will strengere Regeln für den Weiterverkauf von Konzerttickets. Hubig sagte dem Nachrichtenportal web.de, man arbeite an einem Gesetzentwurf. Geplant seien zwei zentrale Maßnahmen. Zum einen brauche man eine Preisobergrenze, außerdem solle der Zweitmarkt besser geregelt werden. Dafür will Hubig erneut sogenanntes geschütztes Ticket einführen. Auch international agierende Plattformen will Hubig stärker in die Pflicht nehmen.
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0: Euer Dienstagnachmittag läuft mit Lieblingsmucke hier bei Sputnik. Wir haben es gleich 14 Uhr, jetzt mit eurem Newscheck.
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2: In Deutschland bleibt der Rechtsextremismus die größte Bedrohung für die Demokratie. Das geht aus dem neuen Verfassungsschutzbericht für 2025 hervor. Demnach wird die Szene jünger, vernetzt sich zunehmend und orientiert sich hin zu Taten. Das rechtsextremistische Potenzial wuchs um mehr als 8.000 auf fast 59.000 Personen. Wie Innenminister Alexander Dobrindt erklärte, hat auch die Bedrohung durch den Linksextremismus erheblich zugenommen, mit einem Potenzial von mehr als 42.000 Personen. Der gewaltorientierte Anteil habe mit über 11.000 Personen einen neuen Höchststand erreicht. Russland verhandelt wegen landesweiter Versorgungsengpässe über Treibstoffimporte. Kreml-Sprecher Dmitri Peskow erklärte, man werde Kraftstoff aus dem Ausland aber nur zu akzeptablen Preisen ordern. Welche Staaten als Lieferanten in Frage kommen, wollte er nicht sagen. Die Ukraine hat zuletzt ihre Angriffe auf die Energieinfrastruktur von Russland verstärkt. In einigen russischen Regionen erhalten Tankstellen inzwischen gar keinen Kraftstoff mehr. Nach der Explosion in Monaco gehen die Behörden bislang nicht von einem Terroranschlag aus. Die Staatsanwaltschaft erklärte, es werde wegen einer Sprengstoffstraftat ermittelt. Medienberichten zufolge galt der Anschlag einem ukrainischen Oligarchen, seiner Frau und seinem Sohn. Sie wurden durch eine Paketbombe vor ihrem Haus schwer verletzt. Nach dem Täter wird gefahndet.
0: Danke dir, Anne, fürs Update.
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0: So, dann schauen wir noch kurz auf den Straßen vorbei hier in der Sputnik-Zone. Wir haben es jetzt 14.01 Uhr und da gibt es ein bisschen Staualarm auf der A2 Richtung Berlin. Zwischen Irxleben und dem Kreuz Magdeburg kommt da nicht so gut durch wegen Straßenschäden. Da sind noch 5 Kilometer Stau und auch auf der A2 Richtung Thesen und Brandenburg auch wegen Reparaturarbeiten. Da ist gerade die Straße gesperrt. Auf der A2 Richtung Hannover zwischen dem Kreuz Magdeburg und Eilsleben, da steht ja noch 8 Kilometer im Stau wegen einer Baustelle. Und auf der A2 Richtung Hannover zwischen Peine Ost und Himmelerwald auch hier 5 Kilometer Stau. Da braucht ungefähr eine Viertelstunde länger. Also haltet die Nerven irgendwie beisammen. Und die aktuellsten Blitzer checkt er jetzt mit mir zusammen ab. Da steht einer auf der B71 am Ortsausgang Haldensleben Richtung Magdeburg. B180 Ortsumfahrung Meine Weh Richtung Naumburg. Und auf der B187 kurz vor dem Ortsausgang Roßlau Richtung Coswig. Wenn ihr noch irgendwie Staus oder Blitzer gesehen habt, dann ruft ihr einfach kurz kostenlos durch unter der 08021 4x die 0 oder ihr schickt mir einfach kurz eine Nachricht per WhatsApp rum. Ja, beim Wetter habt ihr auch heute wieder Entspannung, zumindest was die Temperaturen angeht. Das ist schon fast so, dass er bei so einem frischen Lüftchen vielleicht zumindest eine Strickjacke braucht. Jetzt aktuell, da haben wir so um die 24, 25 Grad in der Sputnik-Zone. Und die nächsten Tage bleibt es auch größtenteils erstmal so. Morgen wird es noch ein bisschen fresher mit bis zu 20 Grad nur. Und dazu kann es dann noch ab und zu regnen, bis es dann Donnerstag wieder sonniger wird.
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0: Also Leute, habt einen schönen Dienstag heute, falls ihr schon irgendwie euer Handy gesucht habt, nur um dann zu merken, dass das die ganze Zeit in der Hand hattet, dann willkommen im Team. Ja, hatte ich heute auch schon, ist auch ein bisschen peinlich, wenn das Leute sehen, aber das ignorieren wir jetzt einfach ganz gepflegt, passiert auch dem Besten. Wir drehen jetzt hier erstmal die Mucke auf. Sputnik bringt euch durch den Tag jetzt am Dienstag mit Lieblingsmusik.
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0: Offizieller WM-Song von Shakira und Burner Boy. Ja, Grüße gehen raus an alle, die auch gestern mitgefiebert haben und heute erstmal ein bisschen klarkommen müssen. Ey, was war da gestern los beim Deutschlandspiel?
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0: Ach ja, Deutschland ist bei der WM raus gegen Paraguay, war nach dem Elfmeterschießen gestern Schluss und damit ist unsere DFB-Elf früher raus, als wir wahrscheinlich alle gehofft haben. Das Ding ist, das hat sich halt mega gezogen, ne? Erst nach 120 Minuten und im Elfmeterschießen war hier alles entschieden. Deswegen auch kleines Up and Down der Gefühle und das fühlt auch Nationalspieler Kai Havertz sehr doll.
2: Meine zweite WM, zweimal reingeschissen, letzten Turniere war nix. Einzige, was ich sagen kann, ist... Entschuldigung.
0: Oh Mann, ey, Selbstkritik war auf jeden Fall am Start. Es tut mir auch irgendwie leid, dass die Spieler so das Gefühl haben, sich beim ganzen Land entschuldigen zu müssen. Christian aus Merseburg aus der Sputnik-Community, du bist auf jeden Fall auch selber noch ein bisschen gefrustet von dieser VAR-Entscheidung, als Deutschland das 2:1 aberkannt wurde.
3: Man kann ja eigentlich nur dem Schiedsrichterteam die Daumen drücken, dass nicht nochmal solche eklatanten Fehlentscheidungen passieren.
0: Ja, der Frust ist groß, ich check's. Das Ding ist aber, jetzt sind wir ja einmal so drin, die WM ist noch lange nicht vorbei. Also Hand aufs Herz, guckt ihr jetzt noch weiter? Und wenn ja, für welche Mannschaft sind wir jetzt? Schickt uns mal gerne Sprachmimo aufs WhatsApp-Handy rum. Die Nummer findet ihr ganz easy auf sputnik.de.

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0: Ja, Tachchen. Am Dienstag eure Sputnik Homes und hier Franzi am Start. Und wie viele wahrscheinlich ein bisschen übermüdet. Das Deutschlandspiel ging ja wirklich gestern so lang. Bis 13:30 haben wir gegen Paraguay gespielt. Und ja, das Resümee war eher ernüchternd. Wir haben 3-4 verloren. Tim aus Leipzig aus der Sputnik Community. Du hast das Spiel auch verfolgt. Wie ist denn so die Stimmung bei dir?
1: Ja, also die Enttäuschung sitzt natürlich schon noch tief. Jeder hat sich ein bisschen anders vorgestellt und hat sich natürlich schon erhofft, dass da ein bisschen mehr geht. Und ja, aber es ist jetzt, wie es ist. Man kann es jetzt nicht ändern. Das Turnier bleibt trotzdem weiterhin spannend. Es sind viele andere spannende Länder dabei, wo man auf jeden Fall Titelchancen sieht. Mhm. Ich finde die Marokkaner super spannend, nachdem sie die Niederländer gestern rausgehauen haben. Die Franzosen sowieso mein Top-Favorit. Also es gibt auf jeden Fall noch ein paar Mannschaften, die das WM-Fieber aufrechterhalten. Und genau, deswegen jetzt einfach weiterhin natürlich abends die Spiele schauen und einfach einem anderen Team die Daumen drücken.
0: Ja, finde ich eine geile Einstellung. Also auch wenn es schade ist, klar, lasst uns das Beste draus machen. Tim findet Marokko stark und Frankreich ist ihr Top-Favorit bei Astrid aus Magdeburg.
2: Also ich bin dann für Frankreich. Das ist ein cooles Team. Die halten zusammen, nicht überheblich und kämpfen um jeden Titel.
0: Ja, auf jeden Fall. Wie sieht es denn bei euch aus? Für wen seid ihr jetzt, wo Deutschland bei der WM raus ist? Auf sputnik.de findet ihr die WhatsApp-Nummer. Hier ist eure Sputnik Homezone zum Dienstag. Jumper.

0: Der Dienstag läuft mit der Sputnik Homezone und jetzt eurem Straßencheck, damit er gut durchkommt. Wir haben es 14.29 Uhr und da ist schon einiges an Stau hier gerade los in der Sputnik-Zone. Auf der A2 Richtung Berlin kommt er nicht so gut durch, zwischen Irxleben und dem Kreuz Magdeburg. Wegen Straßenschäden hier gerade 5 Kilometer Stau und deswegen ist auch noch die A2 zwischen Thesen und Brandenburg wegen Reparaturarbeiten gesperrt. A2 Richtung Hannover, zwischen dem Kreuz Magdeburg und Alsleben auch hier 8 Kilometer Stau an der Baustelle. A2 Richtung Hannover, zwischen Peine-Ost und Hämelerwald. Hier gibt es gerade 5 Kilometer Stau, da braucht er ungefähr eine halbe Stunde länger. Und die A14 Richtung Schwerin ist zwischen dem Kreuz Magdeburg und Dahlen-Warsleben noch wegen Reparaturarbeiten gesperrt. Der aktuellsten Blitzer, da habt ihr uns ein bisschen geholfen, habt uns hier was durchgegeben. Danke euch. Am Ortseingang Lindhorst aus Richtung Wolmirstedt, da ist einer. Auf der B71 am Ortsausgang Haldensleben Richtung Magdeburg. Auf der B180 Ortsumfahrung Meinewe Richtung Naumburg. Und auch auf der B187 kurz vom Ortsausgang Roßlau Richtung Coswig. Wenn ihr noch irgendwie Staus oder Blitzer gesehen habt, kurft da einfach kurz kostenlos hier durch. 08021 4x die 0. Oder ich schicke mir kurze Nachricht per WhatsApp rum. Ja, nach diesem krassen Wochenende erstmal die wichtigste Info. Die 4 vorne beim Thermometer ist wieder verschwunden. Sie kommen doch erstmal nicht so schnell wieder. Auch heute habt ihr hier wirklich chilliges Wetter. Ein paar Wolken, Schauer und Gewitter ziehen durch die Sputnikzone. Temperaturen bleiben auch erstmal aber so wie auch gestern, 25 bis 29 Grad maximal. Morgen wird es dann allerdings wieder ein bisschen kühler sogar. 21 Grad habt ihr da maximal. Und das heißt aber auch einfach Fenster aufreißen. Leute, bevor es wieder heißer wird, lüften wir jetzt hier nochmal richtig durch.
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0: So, und gedanklich lüften wir jetzt auch erstmal ein bisschen durch. Macht euch heute nicht so viel Stress. Denkt einfach an was Schönes. Zum Beispiel so ein Döner oder so. Vielleicht was für die verspätete Mittagspause. Und dazu gibt's jetzt Lieblingsmucke. Freut euch gleich auf Harry Styles.
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0: Leute, ihr kennt doch safe auch diese Reality-Shows, bei denen Menschen freiwillig ihre Beziehung vor laufender Kamera gegen die Wand fahren. Es gibt endlich Nachschub. Ein neues Format heißt Bad Boyfriends. Jetzt wird abgerechnet. Und ja, ich hätte auch tatsächlich noch einen Vorschlag, wer da mitmachen könnte. Ansonsten, Christine, du bist ja unsere Trash-TV-Expertin im Team.
1: Hallo. Ne?
0: Bad Boyfriends, das klingt schon nach einem richtigen Fiebertraum. Um was geht's denn da genau?
1: Also die Nummer ist schon ziemlich bodenlos, würde ich sagen, zumindest für die Männer. 8 ja. Prachtexemplare, die man teils auch schon aus der Reality-Welt kennt. Also zumindest, wenn man so tief versackt ist, wie ich es bin. Die fliegen nach Teneriffa und denken, sie drehen so eine ganz entspannte Nummer namens Bro Island.
2: Boah, das ist mal was anderes, in einer Männervilla, in einer Männerrunde zu chillen, als ständig jetzt einer Frau hinterherzurennen oder zu flirten oder sonst was. Hier geht's einfach wirklich nur um uns Männer.
0: Zu flirten.
1: Ja, denkt er, dass er nicht flirten muss und nischt und ist ganz entspannt. Aber Plot Twist, das Ganze ist eine einzige Falle. Während die Boys glauben, sie machen einen entspannten Männertrip, sitzen ihre Freundinnen schon daneben, gucken sich alles an und sammeln innerlich schon mal richtig gute Argumente für den absoluten Endgegnerstreit zum Schluss. Und offenbar ist das Vertrauen, naja, sagen wir mal, ausbaufähig.
3: Er hatte mich betrogen. Für mich ist es schon ein Make or Break. Ich habe eine Chance gegeben, aber ein zweites Mal gibt's bei mir nicht.
0: Oh mein Gott, das klingt so dolle nach Drama pur. Ich krieg auch so ein bisschen Fremdscham schon, ne? Ist denn bei diesem Format ein bisschen was trotzdem anders als bei Sachen wie Temptation oder Love Island?
1: Ja, also voll. Vor allen Dingen, dass die Männer auf dem Prüfstand stehen. Das gab's tatsächlich so bisher noch nicht.
0: Ja, true.
1: Und ihre Freundinnen wollen mit ihnen aus verschiedenen Gründen abrechnen und sie quasi büßen lassen.
3: Babe. Das ist deine Chance, an deiner Eifersucht zu arbeiten. Auch du hast dir vieles erlaubt. Und dafür wirst du auch hier bezahlen.
4: Ich wünsche mir einfach von meinem Partner, dass er mehr zu schätzen weiß, dass er mich einfach hat.
3: Du übernimmst viel zu wenig Verantwortung und das wirst du hier jetzt lernen.
5: Ja, Antonio, du bist sehr schnell beim Tippen und beim Grenzen überschreiten und jetzt wirst du lernen, Grenzen zu respektieren.
0: Oh mein Gott. Ja, okay,
1: die
0: klingt wirklich wild.
1: Rasiert werden, wie du gehört hast. Und am Ende gibt's halt wieder das komplette Reality-Paket, was wir doch alle lieben. Misstrauen, Drama, eskalierende Gespräche und natürlich behauptet am Ende auch irgendwie wieder irgendwer, ach, das ist doch alles ganz anders rübergekommen.
0: Ja, natürlich. Immer. Es ist ja einfach auch Fernsehen. Die schneiden das ja auch so. Also, Leute, wenn ihr einfach mal einen Kopf ausschalten wollt und euch ein bisschen berieseln lassen wollt, Bad Boyfriends ab. Jetzt wird abgerechnet, ist tatsächlich ab heute bei RTL Plus verfügbar. Und wenn ihr Real-Life-Dating-Stories hören wollt oder selber welche beisteuern könnt, jeden Donnerstag geht hier wieder die Franzis Crush-Hour an den Start. Diese Woche mit dem Thema, ich bin geblieben, obwohl er oder sie. Also wenn ihr auch eigene Stories habt, dann einfach gerne mal per WhatsApp rumschicken. Die Nummer findet ihr auf sputnik.de. Hier ist eure Sputnik-Homezone. Wir gehen weiter rein in den Dienstag, jetzt mit Fastboy und Wave.

Eure Sputnik-Homson hier. Ja, wenn ihr heute in Magdeburg unterwegs seid, dann guckt mal ganz genau euch die Brücken am besten an, weil da ist einiges passiert, Leute. Ja, vielleicht seht ihr nämlich noch die bunten Farben an 5 Magdeburger Brücken. Die wurden am Wochenende richtig aufwendig mit Regenbogenfarben bemalt und mit den XXL-Worten Freiheit zusammen, Vielfalt und Liebe. Dahinter steckt ein Kollektiv, das einfach zeigen wollte, dass wir alle mehr zusammenhalten sollten, gerade jetzt in der Zeit. Warum sie die Regenbogenfarben aber ausgerechnet auf Brücken gemalt haben, das liegt daran, dass sie finden, Brücken überwinden ja auch irgendwie Trennendes und schaffen quasi Verbindungen. Ich meine, wir gehen da ja quasi von einem zum anderen Ende. Wisst ihr, wie ich meine, und genau das brauchen wir heutzutage auf jeden Fall mehr. Lasst uns deswegen ein bisschen mehr zusammenhalten, Leute. Props gehen raus an das Kollektiv in Magdeburg und wir machen uns hier einen entspannten Dienstag in der Sputnik Homezone jetzt mit

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0: Der Dienstag wird ganz easy weggewuppt. Gleich machen wir hier weiter mit ganz viel Mucke. Vorher gibt's einen kurzen Newscheck bei Sputnik.
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0: Mit Anne.
2: Die Inflation in Deutschland hat sich im Juni weiter abgeschwächt. Wie das Statistische Bundesamt in einer ersten Schätzung mitteilte, verteuerten sich Waren und Dienstleistungen gegenüber dem Vorjahresmonat um 2,3%. Im Mai hatte die Inflationsrate 2,6% betragen. Ökonomen begründeten den Preisrückgang vor allem mit den gesunkenen Ölpreisen. Auch der Tankrabatt wirkte sich preisdämpfend aus. Das erste deutsch-niederländische Korps übernimmt die Führung der Landesverteidigung Estlands und Lettlands. Bei einer militärischen Zeremonie in der Grenzstadt Valga übergab das multinationale Korps Nordost die Verantwortung für diesen Bereich an das in Münster stationierte Korps. Damit verstärkt die NATO ihre Ostflanke weiter, weil auch das multinationale Korps im Baltikum tätig bleibt. Bundesverteidigungsminister Boris Pistorius sagte bei der Zeremonie, dies sei ein klares Signal gegen die Bedrohung aus Russland. Es sei aber auch ein Zeichen an die USA für die neue Lastenteilung in der NATO. In Deutschland bleibt der Rechtsextremismus die größte Bedrohung für die Demokratie. Das geht aus dem neuen Verfassungsschutzbericht für 2025 hervor. Demnach wird die Szene jünger, vernetzt sich zunehmend und orientiert sich auf Taten. Das rechtsextremistische Potenzial sei um mehr als 8.000 auf fast 59.000 Menschen angewachsen. Wie Innenminister Alexander Dobrindt erklärte, hat auch die Bedrohung durch den Linksextremismus erheblich zugenommen, mit einem Potenzial von mehr als 42.000 Menschen.
0: Danke dir fürs Update, Anne.
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0: Vielleicht tuckert er gerade mit dem Auto durch die Sputnik-Zone jetzt um 15.01 Uhr. Dann gucken wir mal eben kurz drauf, wie er hier durchkommt. Da gibt es ein bisschen Staualarm auf der A2 Richtung Berlin. Zwischen Irxleben und dem Kreuz Magdeburg wegen Straßenschäden ist da gerade die Straße noch gesperrt. Und ihr braucht gerade 5 Kilometer länger wegen Stau. Im weiteren Verlauf gibt es dann auch noch auf der A2 zwischen Thesen und Brandenburg wegen Reparaturarbeiten eine Straßensperrung. A2 Richtung Hannover zwischen Peine-Ost und Hemeler Wald. Auch hier noch 5 Kilometer Stau. Da braucht ihr ungefähr eine halbe Stunde länger. Und die A14 Richtung Schwerin ist zwischen dem Kreuz Magdeburg und Dahlen-Warsleben noch wegen Reparaturarbeiten dicht. Die aktuellsten Blitzer, einer steht auf der B71 im Ortsausgang Haldensleben Richtung Magdeburg, B180 Ortsumfahrung Meinewe Richtung Naumburg und auf der B187 kurz vorm Ortsausgang Roßlau Richtung Coswig. Auch hier könnte geblitzt werden. Wenn ihr noch irgendwas gesehen habt, Staus oder Blitzer, dann supportet uns hier einfach alle und ruft kostenlos durch unter der 08021 4x0 oder schickt uns eine kurze Nachricht per WhatsApp rum. Ja, heute ist das Wetter ein bisschen wie so eine Wundertüte. Es ist alles mit dabei. Mal zeigt sich hier die Sonne, dann schieben sich wieder ein paar Wolken mit rein. Und das Beste ist, ihr prepared euch auch gleich noch mit der Regenjacke. Es kann nämlich auch ab und zu ein bisschen nass werden. Die Temperaturen, die bleiben dazu erstmal chillig mit um die 28 Grad gerade in Magdeburg an der Sternbrücke. 26 Grad haben wir in Halle am Eselsbrunnen und 22 Grad gerade in Dresden am Elbufer. Bis zu 29 Grad sind heute noch maximal drin. Morgen dann noch ein Ticken kühler bei um die 21 Grad.
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0: Ja, und damit geht's hier ein bisschen abgekühlt weiter in Dienstag rein. Eure Playlist mit Lieblingsmucke, die steht. Und noch mehr gute Laune kriegt ihr gleich mit eurer täglichen guten Nachricht. Die Random Good News gleich in 10 Minuten. Und das ist besonders nice für alle, die wie ich gerade jetzt im Sommer super gerne Party machen.
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0: Gute Nachrichten für alle meine Party-People. Wenn ihr gerade im Sommer es liebt, Musik zu hören, zu feiern und auf Festivals unterwegs zu sein, dann ist das hier der Knaller.
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0: Ja Leute, ihr wisst es, Clubs und Festivals strugglen ganz schön in der heutigen Zeit und sind immer wieder vom Aussterben bedroht. Ein Kostenpunkt ist natürlich auch ein besserer Schallschutz. Da gibt's jetzt aber richtig geile News. 43 Clubs und Festivals in Deutschland bekommen nämlich tatsächlich Geld für besseren Schallschutz. Insgesamt stellt der Bund dafür 3 Millionen Euro bereit. Heißt hoffentlich weniger Stress in Zukunft mit der Nachbarschaft, weil der Sound besser abgeschirmt wird und gleichzeitig bessere Chancen, dass Clubs und Festivals langfristig erhalten bleiben. Also Leute, demnächst feiern wir einfach noch mehr und es gibt auch noch weniger Beschwerden. Lieben wir.
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Leute, schönen Dienstagnachmittag euch. Egal, was bei euch gerade geht, Lieblingsmucke habt ihr hier in der Sputnik Home Zone und jetzt einem Dude, der gerade überall rumtourt. Felix Jehn war jetzt auch erst auf dem Rainbow Festival in Köln und hat da so abgerissen. Ja, und vor allem seine Outfits sind halt immer so hardcore der Knaller. Also egal, ob Boys oder Girls, wenn ihr noch ein Outfit-Inspo irgendwie für euer nächstes Festival diesen Sommer braucht, dann checkt unbedingt Felix Jehns Insta aus, weil da kann man sich wirklich einiges abgucken. Hier ist er jetzt für euch in der Sputnik Home Zone zusammen mit Whitney Houston. 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

0: Hello, happy Dienstag euch. Es leitet mit mir in den zweiten Tag der Woche rein. Und wenn ihr gleich los müsst zum nächsten Termin, checken wir doch vorher nochmal kurz ab, was auf den Straßen hier läuft. In der Sputnikzone jetzt um 15.29 Uhr ist ein bisschen Stau hier noch am Stüssel. Da haben wir auf der A2 Richtung Berlin zwischen Irxleben und dem Kreuz Magdeburg noch 5 Kilometer Stau wegen Straßenschäden. Auch deswegen die A2 zwischen Theesen und Brandenburg, die ist noch gesperrt wegen Reparaturarbeiten. A2 Richtung Hannover zwischen dem Kreuz Magdeburg und Alsleben, auch hier 8 Kilometer Stau an der Baustelle. A2 Richtung Hannover zwischen Peine Ost und Himmelerwald, hier gibt es 5 Kilometer Stau. Und auf der A14 Richtung Schwerin, da ist noch zwischen dem Kreuz Magdeburg und Dahlenwarsleben wegen Reparaturarbeiten die Straße dicht. Die aktuellsten Blitzer, ihr habt uns hier ein bisschen supportet und welche durchgegeben. Danke euch. Auf der B180 steht einer zwischen Naumburg und Wetau in Halle in der Paracelsusstraße in beiden Richtungen. Ach, Herr Wimmelje. Und am Ortseingang Lindhorst aus Richtung Wolmirstedt. Auch da könnt ihr geblitzt werden. Wenn ihr noch irgendwas gesehen habt, Staus oder Blitzer, einfach schnell kostenlos hier durchklingeln unter der 08021 4x die 0 oder ihr schickt mir einfach kurz eine WhatsApp-Nachricht rum. Ja, heute wettermäßig auf jeden Fall am besten auf alles einstellen. Sonnenbrille und Regenschirm nicht vergessen. Es gibt hier immer mal ein bisschen Sonne, kann aber auch manchmal regnen und später auch nochmal gewittern. Bei jetzt gerade 28 Grad in Magdeburg am Stadtpark Rothorn. In Halle am Rheinischen Platz sind es 26 und in Gardelegen-Rohland, da sind es gerade 27 Grad. Temperaturen, die gehen morgen nochmal ein bisschen weiter runter. So, da haben wir bis zu 21 Grad maximal. Es ist wirklich hier ein kleines Up and Down der Gefühle. Erst hier über 40 Grad am Wochenende und jetzt sind es auf einmal 20 Grad kühler. Sehr wild.
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0: Und damit geht's ja aber weiter rein in den Dienstag. Wir pirschen uns schon ran an die Wochenmitte. Jetzt mit Mucke. Olivia Dean gleich am Start mit Man I Need. Und jetzt Oliver Heldens, der uns so ein bisschen in Urlaubsmode zurückversetzt, hat nämlich gestern am Long Beach in L.A. gespielt. Also stellt euch jetzt einfach mal kurz vor. Ihr seid hier gerade am Strand, ein Spaßgetränk in der Hand und jetzt kommt auch noch Oliver Heldens.
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0: Leute, wir halten hier die Ohren steif in der Sputnik Home Zone. Auch nach diesem WM-Spiel gestern von unseren deutschen Jungs haben ja 3-4 gegen Paraguay verloren. Und natürlich ist auch die Nationalelf ziemlich mitgenommen. Gerade Kimmich hat das gestern wirklich ganz gut zusammengefasst.
1: Ist es schon so, dass man hier antritt, weil man Deutschland stolz machen will. Fakt ist, dass wir das all den Menschen zu Hause nicht geben konnten. Und dafür tragen wir alle Verantwortung und dafür müssen wir auch Verantwortung übernehmen. Da darf sich jetzt auch keiner rausnehmen, sondern dafür müssen wir gerade stehen, weil wir Spieler, die auf dem Platz standen, haben das verborgt. Das war nicht der Trainer, nicht die Medien, nicht der Schiedsrichter, auch nicht der Gegner, sondern das waren einzig und allein wir.
0: Ach ja, Mist gelaufen. Jetzt können wir halt nur noch die anderen Mannschaften anfeuern. Und damit wir euch ein bisschen trösten und uns die WM trotzdem noch richtig cool machen, gibt's für euch ein richtig nices Goodie. Das exklusive Sputnik-Trikot wartet auf euch. Alex aus Leipzig hat gestern schon beim WM-Quiz mitgezockt. Und das, obwohl es wirklich nicht leicht war, diese Hymne einfach erkannt. Da fehlt jetzt nur noch der passende Look, damit er auch schick aussieht. Wir zocken jetzt um das Sputnik-Trikot. Bist du bereit?
2: Ich bin bereit. Los geht's.
0: Alles klar. Wir haben eine Nationalhymne für dich auf links gedreht. Jetzt musst du nur noch sagen, ist das A, Brasilien oder B, Japan? Und hier kommt dein Remix. Klingt schick, aber hast du eine Ahnung?
2: Ja.
0: Okay.
2: Ich würde auf Brasilien tippen.
0: Du tippst Brasilien? Und mein Lieber?
2: Ja.
0: Das ist die richtige Antwort!
2: Sehr geil. Woo! Sehr geil.
0: Hat er sich das exklusive Sputnik-Trikot gesichert? Mega geilo, Alex. Und heute Nachmittag um 16.10 Uhr zocken wir natürlich wieder darum. Also Leute, einschalten, mitspielen und mit etwas Glück seid ihr schon beim nächsten WM-Spiel im exklusiven Sputnik-Trikot unterwegs. Hier ist die Sputnik Homezone, jetzt mit Kamrad.

0: Dochi, hier war das Spundekomson, die Frau, die uns immer wieder so einen kleinen Spiegel vors Gesicht hält und sagt, Leute, glaubt an eure Träume und alles, was ihr euch so vornehmt. Weil sie hat auch tatsächlich einfach ganz unten angefangen, hat ganz lange auf YouTube Coversongs gepostet und einfach ihr Ding gemacht. 2020 ist sie dann beim gleichen Label wie Kendrick Lamar gelandet. Und mittlerweile hat sie einen Grammy zu Hause stehen, ganz viele weitere Preise und ist eine der erfolgreichsten Rapperinnen überhaupt. Also Leute, ist einfach ein Vorbild, diese Frau. Dochi war das und hier bei euch in der Spundekomson gibt's jetzt Noah Kraus mit Nur ein Wort.
1: Was denn? Was muss man machen? Auf den jetzt?
2: Ja, Mann! Okay, fuck it, fuck it!

0: Finch hat einer thailändischen Insel einen ganzen Song gewidmet. Koh Phangan. Da wollten wir natürlich wissen, warum? Also, wie ist es da jetzt?
1: So schön, dass man nicht zurück will. 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Mehr brauchst du nicht. 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Sonst bin ich nur unter Strom. 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
2: Schön. Naja, also eine thailändische Insel, die können wir euch jetzt nicht bieten. 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

0: Euer Dienstagnachmittag läuft mit Lieblingsmucke hier in der Sputnik Home Zone und jetzt mit einem kurzen Newscheck.
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0: Gleich um 16 Uhr mit Anne.
2: Die Inflation in Deutschland hat sich im Juni weiter abgeschwächt. Wie das Statistische Bundesamt in einer ersten Schätzung mitteilte, verteuerten sich Waren und Dienstleistungen gegenüber dem Vorjahresmonat um 2,3%. Im Mai hatte die Inflationsrate 2,6% betragen. Ökonomen begründeten den Preisrückgang vor allem mit den gesunkenen Ölpreisen. Auch der Tankrabatt wirkte sich preisdämpfend aus. Der insolvente Automobilzulieferer Bohai Trimet schließt im Herbst sein Werk im thüringischen Sömmerda. Wie der Insolvenzverwalter mitteilte, wurden die rund 100 Beschäftigten heute darüber informiert. Bis spätestens November würden noch letzte Aufträge abgearbeitet. In Sachsen-Anhalt gäbe es für das größte Bohai-Werk in Harzgerode mit rund 600 Beschäftigten weitere Gespräche mit Interessenten. Der Automobilzulieferer arbeitet vor allem für VW und befindet sich seit mehr als einem Jahr im Insolvenzverfahren. Das erste deutsch-niederländische Korps übernimmt die Führung der Landesverteidigung Estlands und Lettlands. Bei einer militärischen Zeremonie in der Grenzstadt Valga übergab das multinationale Korps Nordost die Verantwortung für diesen Bereich an das in Münster stationierte Korps. Damit verstärkt die NATO ihre Ostflanke weiter, weil auch das multinationale Korps im Baltikum tätig bleibt. Bundesverteidigungsminister Boris Pistorius sprach von einem klaren Signal gegen die Bedrohung aus Russland. Es sei aber auch ein Zeichen an die USA für die neue Lastenteilung in der NATO.
0: Danke, Anne, fürs Update.
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0: Und damit ihr auch auf den Straßen up-to-date seid hier in der Sputnik-Zone, gehen wir mal kurz durch. Da gibt es nämlich ein bisschen was Neues jetzt um 16.01 Uhr. Immer noch Stau auf der A2 Richtung Berlin zwischen Irxleben und dem Kreuz Magdeburg. Da sind es mittlerweile 5 Kilometer Stau. Auf der A2 zwischen Thesen und Brandenburg gibt es deswegen auch Struggle. Wegen Reparaturarbeiten ist die Straße noch gesperrt. A2 Richtung Hannover zwischen dem Kreuz Magdeburg und Alsleben. Auch hier gibt es 8 Kilometer Stau. Da braucht ihr ungefähr 20 Minuten länger. A2 Richtung Hannover zwischen Peine Ost und Hemeler Wald. Hier sind es 5 Kilometer Stau. Und auf der A14 Richtung Schwerin, da ist zwischen Kreuz Magdeburg und Dahlenwarsleben noch die Straße wegen Reparaturarbeiten dicht. Ihr habt uns noch ein paar aktuelle Blitzer hier durchgemeldet, danke euch. Auf der B180 zwischen Naumburg und Wetau steht einer. In Halle in der Paracelsusstraße in beiden Richtungen und am Ortseingang Lindhorst aus Richtung Wolmirstedt. Wenn ihr auch noch irgendwas gesehen habt, Staus oder Blitzer, einfach fix hier kostenlos durchklingeln unter der 08021 4x die 0 oder ihr schickt uns einfach kurz eine Nachricht per WhatsApp rum. Ja, nach diesen Wetterkapriolen in den letzten Tagen kehrt hier langsam wieder ein bisschen Normalität ein. Sonne, Wolken, aber auch immer mal ein paar Schauer sind hier mit am Start. Und Temperaturen haben wir jetzt gerade 28 Grad in Magdeburg an der Petrikirche, 26 Grad in Halle an der Heide und in Jena am Schleichersee. Ein kleines bisschen kühler, 23 Grad. Und tatsächlich wird es auch morgen noch ein Ticken kühler hier in der ganzen Sputnik-Zone. Um die 21 Grad werden es da maximal. Aber ich muss ehrlich sagen, es tut gerade irgendwie gut nach diesen über 40 Grad am Wochenende.
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0: Ja, damit Tachchen am Dienstag. Ein etwas trauriger Tag für unsere deutsche Nationalelf. Leider sind wir gestern gegen Paraguay ja rausgeflogen. Ja, und auch wenn ich mir auch gewünscht hätte, dass wir weiterkommen, will ich irgendwie nicht, dass die WM so komplett vorbei ist, weil ich werde die nächsten Spiele trotzdem ab und zu gucken, genau wie Tim aus Leipzig.
3: Es gibt auf jeden Fall noch ein paar Mannschaften, die das WM-Fieber aufrechterhalten. Deswegen jetzt einfach weiterhin natürlich abends die Spiele schauen und einfach einem anderen Team die Daumen drücken.
0: Ja, gehe ich absolut mit. Lass das mal machen, Leute. Und noch mehr Bock macht's natürlich, wenn ihr ein richtig geiles Trikot anhabt. Wir sind eure Modeausstatter quasi für die WM 2026. Und gleich zocken wir wieder das Sputnik-Vorspiel. Ihr holt euch das exklusive Sputnik-WM-Trikot. Heißt jetzt anrufen 08021 4x die 0. Gleich in 10 Minuten geht's los.
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0: Leute, eins ist klar, das Runde muss ins Eckige. Das Sputnik-Trikot, das muss am besten in euren Kleiderschrank und genau das könnt ihr jetzt bei uns gewinnen.
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0: Ja, mau natürlich, dass Deutschland gestern rausgeflogen ist, nicht mehr bei der WM dabei ist. Heißt aber ja nicht, dass wir nicht für die anderen Mannschaften mitfiebern können. Und heute tritt die Elfenbeinküste gegen Norwegen an. 19 Uhr ist Anpfiff. Vorher machen wir noch einen kurzen Soundcheck, damit ihr stylingtechnisch auch perfekt ausgestattet seid mit dem exklusiven Sputnik-Trikot. Ja, und Markus aus Wandsleben am See, du bist hier gerade wieder mit am Start. Hallöchen!
2: Hallöchen.
0: Du, das ist ja wirklich richtig Wahnsinn, oder? Hast du Schwein? Wir haben uns ja schon mal gehört. Du warst schon mal mit dabei, hast mitgezockt. Bisher hat's nicht geklappt. Bist du bereit, dass es heute endlich klappt?
2: Ich hoffe.
0: Ich drücke dir so dermaßen die Daumen und ich glaube auch ganz doll an dich. Wir haben eine Frage und zwar die Nationalhymne, die haben wir ein bisschen umgemodelt. Die wurde ein bisschen rumgemixt von entweder der Elfenbeinküste oder B von Norwegen. Du entscheidest, welche Nationalhymne es ist und damit legen wir los. Bist du bereit?
2: Mhm.
0: Okay, das hier ist die Nationalhymne. Ganz schön schnell. Hast du eine Ahnung? Und die Zeit ist rum. Was sagst du, Markus?
2: Die Elfenbeinküste.
0: Die Elfenbeinküste. Bist du ganz sicher? Das ist Option A. Option B wäre Norwegen.
2: Dann nehme ich Norwegen.
0: Das loggen wir sicher ein. Dann nehmen wir B. Norwegen. Und mein Lieber, das ist richtig!
2: Wow.
0: Juhu.
2: Endlich hat's mal geklappt.
0: Markus, ich freue mich so für dich mit. Wie toll. Guck mal, so hier klingt sie nämlich in real. Ist ein bisschen langsamer. Ja, ist nicht einfach gewesen, aber Mensch, Markus, ey, wirklich, ich beglückwünsche dich. Wie geil ist das bitte? Du kriegst exklusiv das Sputnik-WM-Trikot. Es geht an dich. Ganz, ganz viel Spaß damit.
2: Danke, danke.
0: Sehr nice. Und an alle, die auch Bock haben, noch dieses exklusive Trikot abzustauben, einfach morgen früh wieder nächste Chance sichern. 6:50 bei Bexen und Tobi bei Sputnik Tag und Wach. Wir gehen hier weiter rein in euren Dienstagnachmittag. Das ist für euch Robin Schulz mit Speechless. Einen schönen Dienstag.

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Happy Dienstag euch gewünscht. Die Sputnik Home Zone supportet euch jetzt mit Ray und ihrem mega, mega Song Escapism. Habe ich damals, als es auf Social Media viral ging, ständig gehört. Ich finde aber, es gibt auch einfach so Songs, die werden nie uncool. Also genau wie der. Noch krasser finde ich, dass sie ja früher einfach im Chor gesungen hat. Also wirklich eher klassisch. Und jetzt haust du solche Banger raus. Egal, was ihr gerade macht, dreht die Boxen auf. Das ist Escapism jetzt in eurer Sputnik Home Zone.

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Eure Sputnik Home Zone läuft zum Dienstag. Macht euch einen schönen Nachmittag jetzt mit einem kurzen Straßencheckup. Gucken wir mal kurz vorbei um 16:29, wie er durchkommt. Da ist nämlich einiges an Stau los. Auf der A2 Richtung Berlin zwischen Irxleben und dem Kreuz Magdeburg kommt er nicht so gut durch wegen Straßenschäden. Gerade 5 Kilometer Stau. Und auf der A2 zwischen Thesen und Brandenburg auch wegen Reparaturarbeiten gerade die Straße gesperrt. A2 Richtung Hannover zwischen dem Kreuz Magdeburg und Eilsleben auch hier 8 Kilometer Stau. 4 Kilometer habt ihr auf der A2 Richtung Hannover zwischen Peine Ost und Himmeler Wald. A14 Richtung Schwerin ist noch zwischen dem Kreuz Magdeburg und Dahlenwarsleben wegen Reparaturarbeiten gesperrt. Und morgen startet ja dann das Rockharz-Festival. Das ist natürlich super nice, aber deswegen gibt's bei der Anreise einiges an Stau zwischen Quedlinburg Quedlinburg und Asmusstedt. Da sind es ungefähr 2 Stunden länger. Das ist ja unfassbar, dieser Zungenbrecher. Und zwischen Holm und Ballenstedt, auch da kann es länger dauern. Die aktuellsten Blitzer habt ihr uns hier durchgegeben. Vielen Dank euch. Auf der B180 zwischen Naumburg und Wetau, da kann es ein bisschen teuer werden. Am Ortseingang Lindhorst aus Richtung Wolmirstedt und in Merseburg in der Teichstraße in beiden Richtungen. Wenn ihr noch irgendwie Staus oder Blitzer gesehen habt oder mir einfach noch einen Zungenbrecher mitgeben wollt, dann ruft ihr einfach kostenlos kurz an unter der 08021 4x die 0 oder ihr schickt mir einfach kurze Nachricht per WhatsApp rum. Wetter denkt sich halt gerade so, der Mensch ist ein Gewohnheitstier. Da mache ich es hier doch mal richtig spannend. Ja, heute wirklich alles dabei. Sonne, Wolken, ab und zu kann es auch noch ein bisschen regnen. Dazu jetzt gerade in Magdeburg am Hafen 28 Grad. In Halle an der Peißnitz sind es 26 und in Dessau am Stadtpark 29, sogar ein bisschen wärmer. Heute ist es dafür aber wirklich noch relativ warm. Morgen werden es nämlich noch ein bisschen kühlere 21 Grad maximal. Aber du, finde ich ein gutes Joggingwetter, ganz ehrlich. Sputnik Home Zone. Also nicht, dass ich jetzt vorhätte, joggen zu gehen. Ist tatsächlich nicht so meine Sportart. Und ich muss auch irgendwie erstmal wieder in den Sportflow reinkommen. Aber Nadja aus Halle hat gerade bei WhatsApp rumgebeamt, dass sie heute noch einmal aussetzt und morgen dann wirklich eine Runde an der Saale joggen will. Ganz, ganz große Props gehen da raus. Ich habe riesigen Respekt. Und natürlich haben wir die perfekte Jogging-Playlist selbst, wenn er jetzt noch gleich eine Runde dreht. Sarah Larsen gleich am Start. Und das ist für euch BTS. MD.

0: Wenn ihr heute oder morgen mit dem Auto unterwegs seid, dann gönnt euch vielleicht noch einmal tanken ohne komplette Schnappatmung, weil Leute, ab morgen könnte tanken wieder deutlich teurer werden.
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0: Ja, ihr kennt das safe auch. Ihr seid im Auto unterwegs, steht an der Zapfsäule und beim Bezahlen denkt ihr euch so, ich kann direkt Privatinsolvenz anmelden. Ja, zumindest gab es die letzten Monate ja aber den Tankrabatt, der Benzin und Diesel deutlich günstiger gemacht hat. Und ja, Leute, heute ist der letzte Tag dieser Steuerentlastung. Heißt also, guckt nochmal ganz genau an die Anzeigetafeln von den Tankstellen. Gute Nachricht für alle Autofans, es gibt noch ein Zeitfenster. Christine, Crewmember, du bist gerade mit am Start. Wie genau sieht das denn aus?
2: Genau, vor allem, wenn ihr viel unterwegs seid mit dem Auto, lohnt es sich auf jeden Fall nochmal den Tank aufzufüllen. Alexander Gerstor vom Wirtschaftsverband Fuels und Energie sagt Folgendes dazu.
3: Jetzt am 1. Juli, heute um Mitternacht bis 12 Uhr, wird von uns schon wieder die volle Steuer verlangt, die wir abführen müssen für jeden Liter. Gleichzeitig dürfen wir aber noch nicht die Preise erhöhen. Bis 12 Uhr mittags morgen kann man nochmal günstig tanken.
0: Okay, schon mal Good News. Was ist dann danach?
2: Ja, nicht so gute Nachrichten. Also ab morgen Mittag dürfte tanken dann deutlich teurer werden. Und mit dem Aus des Tankrabatts geht es beim Spritpreis wieder nach oben. Und so mit 17 Cent pro Liter muss man dann schon mehr rechnen.
0: Oh mein Gott. Okay, das heißt für euch, wenn der Tank sowieso fast leer ist und selbst wenn nicht, dann lohnt sich heute oder morgen Vormittag vielleicht nochmal ein ganz kurzer Boxenstopp. Und vielleicht zapft man sich ja direkt noch einen Reservenkanister ab. Also den Tipp habt ihr nicht von mir, ne? Hier ist eure Sputnik Homezone mit Ariana Grande.
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0: Ja, hi, am Dienstag, eure Sputnik Homezone läuft. Franzi am Start. Jetzt mit einem Typ, der in seiner Insta-Story die WM-Niederlage von Deutschland ganz klar eingeordnet hat. Und zwar Contra K. Leute, das ist wirklich funny.
1: 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Weltmeister werden wir eh nicht. Aber die geht ja eh unter. Deswegen...
0: Ja gut, okay, die Welt geht jetzt hoffentlich nicht gleich unter. Das mit der WM, das müssen wir halt einfach noch ein kleines bisschen verdauen, aber das kriegen wir natürlich zusammen hin. Und bis dahinten finde ich das Motto von Contra K sehr stabil. Kopf in Nacken, nicht abkacken. Und damit einen schönen Dienstag euch, Leute. Jetzt mit Geboren, um zu leben von Contra K hier bei Sputnik.

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0: Hallöchen, hier ist eure Sputnik Homezone. Ganz egal, was bei euch gerade geht, wir supporten euch am Dienstagnachmittag jetzt um 17.01 Uhr mit ein paar News.
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0: Mit allen Infos von Anne.
2: Die verurteilte Linksextremistin Lina E. soll erneut ins Gefängnis. Das Oberlandesgericht Dresden hat gegen sie eine 6-monatige Beugehaft und ein Ordnungsgeld angeordnet. Die 31-Jährige hatte sich geweigert, in einem Prozess gegen ihre mutmaßlichen Mittäter als Zeugin auszusagen. Lina E. war 2023 wegen brutaler Überfälle auf Rechtsextremisten zu einer mehrjährigen Haftstrafe verurteilt worden. Sie war erst vor kurzem freigekommen. In Dresden stehen derzeit 7 weitere Linksextremisten aus der Gruppe vor Gericht, darunter der frühere Verlobte von Lina E. Der insolvente Automobilzulieferer Bohai Trimet schließt im Herbst sein Werk im thüringischen Sömmerda. Wie der Insolvenzverwalter mitteilte, wurden die rund 100 Beschäftigten heute darüber informiert. Bis spätestens November würden noch letzte Aufträge abgearbeitet. In Sachsen-Anhalt gäbe es für das größte Bohai-Werk in Harzgerode mit rund 600 Beschäftigten weiter Gespräche mit Interessenten. Der Automobilzulieferer arbeitet vor allem für VW und befindet sich seit mehr als einem Jahr im Insolvenzverfahren. Die Inflation in Deutschland hat sich im Juni weiter abgeschwächt. Wie das Statistische Bundesamt in einer ersten Schätzung mitteilte, verteuerten sich Waren und Dienstleistungen gegenüber dem Vorjahresmonat um 2,3%. Im Mai hatte die Inflationsrate 2,6% betragen. Ökonomen begründeten den Preisrückgang vor allem mit den gesunkenen Ölpreisen. Auch der Tankrabatt wirkte sich preisdämpfend aus.
0: Danke dir, Anne, fürs Update.
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0: Und auch auf den Straßen in der Sputnikzone werdet ihr jetzt geupdatet um 17.03 Uhr. Da gibt es ein bisschen Stau, vor allem auf der A2 Richtung Berlin zwischen Irxleben und dem Kreuz Magdeburg. Da bleibt es immer noch bei 5 Kilometer Stau. Und deswegen auch noch auf der A2 zwischen Thesen und Brandenburg wegen Reparaturarbeiten die Straße noch gesperrt. Auf der A2 Richtung Hannover zwischen dem Kreuz Magdeburg und Eilsleben, hier gibt es auch 8 Kilometer Stau und stockenden Verkehr an der Baustelle. Und auf der A14 Richtung Schwerin, da ist zwischen dem Kreuz Magdeburg und Dahlen-Warsleben die Straße noch wegen Reparatur. Arbeiten dicht. Die aktuellsten Blitzer, einer steht auf der B180 zwischen Naumburg und Wetau, am Ortseingang Lindhorst aus Richtung Wolmirstedt und in Merseburg in der Teichstraße in beiden Richtungen. Wenn ihr noch irgendwie Stau, Blitzer gesehen habt, einfach kurz kostenlos hier durchrufen unter der 08021 viermal die 0 oder ihr schickt mir einfach kurz eine Nachricht per WhatsApp rum. Ja, heute am besten beides mit dabei haben, Sonnenbrille und Regenschirm. Es gibt wirklich hier alles einmal. Es ist immer mal wieder sonnig, dann aber auch ein bisschen Regen angesagt und später kann es sogar noch ein bisschen gewittern. Jetzt gerade bei um die 28 Grad in Magdeburg am Stadtpark Rothorn. In Halle am Rheinischen Platz sind es 26 Grad und in Gardelegen in Roland 27 Grad. Die Temperaturen heute also noch so ein bisschen sommerlicher. Morgen dagegen wird es deutlich kühler, bis zu 21 Grad sind da maximal angesagt.
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0: 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Und damit, Leute, geht's hier weiter rein in den Dienstag. Wir pirschen uns schon mal so ein bisschen ran an die Wochenmitte. Jetzt mit ganz viel Lieblingsmucke. Also, wenn ihr gerade im Auto sitzt, vielleicht holt ihr euch noch ein kleines Spaßgetränk an der Tanke. Warum nicht? Vielleicht noch einen extra Kaffee. Und dazu gibt's jetzt Junat Ass.
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0: Hashtag Ohrwurm, Hashtag Nick Jonas. Das passt jetzt vielleicht erstmal so gar nicht zusammen, aber genau mit diesen Hashtags würde unsere Filmexpertin Theresa den neuen Film Power Ballad, der Song meines Lebens, beschreiben.
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0: Der Film, der läuft schon im Kino und ich bin sehr neugierig, aber auch ein bisschen verwirrt, vor allem darüber, was ein Superheld da drin zu suchen hat. Hallöchen, Theresa.
2: Hi.
0: Ja, der erste Hashtag ist Ohrwurm und es geht ja um einen Song, die Power Ballad.
2: Ja, und wir gehen direkt rein, beziehungsweise wir hören einfach direkt rein.

0: Ja, also schon ja. Ein bisschen, es ist ein bisschen sanfter.
1: Ja, es ist sehr, sehr süß. Und spätestens, wenn du es zum dritten Mal hörst, kriegst du es auch nicht mehr aus dem Kopf. Ich habe es heute schon getrillert heute Morgen. Nick Jonas ist es, der hier singt. Er spielt in dem Film den Sänger einer ehemaligen Boyband natürlich, der es mit einer Solokarriere versucht, was aber nicht so richtig zündet. Auf eine Hochzeit geht er dann spontan auf die Bühne und singt da mit der Hochzeitsband zusammen. Und später am Abend jammt er stundenlang mit dem Leadsänger der Band, der selber mal vor einer großen Musikkarriere stand, die er aber für seine Frau und Tochter aufgegeben hat. Und von ihm stammt der Song, den Nick da singt.
0: Und dann kommt wahrscheinlich auch noch irgendwie ein Superheld ja ins Spiel. Also
1: nee, genau er. Der Hochzeitsbandsänger wird nämlich von Paul Rudd gespielt, den wir aus den Marvel-Filmen als Ant-Man kennen. Also ein Superheld. Ja, und Nick Jonas, der lässt sich ein bisschen zu sehr von dem Song inspirieren, um es mal milder auszudrücken. Aber obwohl dieses Jemand klaut den Song des anderen echt nicht neu ist, ist der Film trotzdem total cute. Ich finde Nick Jonas als Schauspieler auch echt immer gut. Ich denke mir das jedes Mal.
0: Ja,
1: und
0: ja.
1: Paul Rudd, also Ant-Man, den liebe ich sowieso, der kann auch noch singen. Also es ist so ein Film, wo Männer ihre verletzliche Seite zeigen. Und das Schöne ist, dass jeder von ihnen diesen Song, also die Power Ballad, ganz anders interpretiert. Das ist wirklich ein absoluter Gute-Laune-Film.
0: Ich muss auch sagen, ich mag Nick Jonas. Ich finde den einfach supi. Der ist irgendwie auch sympathisch. Und ich finde auch so Musikfilme, das geht irgendwie immer klar.
1: Ja.
0: Also bei den Temperaturen ist Kino sowieso jetzt eine super Idee. Zieht euch da schön ins kühle Kino zurück. Power Ballad, der Song meines Lebens, läuft seit letzter Woche im Kino. Danke dir, Theresa.
1: Gerne.
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0: Ja, wer heute an der Tankstelle vorbeikommt, Leute, sollte wahrscheinlich lieber nochmal kurz rechts ranfahren, weil der Tankrabatt läuft aus und damit könnte Sprit schon ab morgen wieder teurer werden. Wenn die Tanknadel also schon ziemlich weit unten ist, dann ist heute safe der günstigere Tag zum Auffüllen. Kommissar Meiner denkt sich das auch und hat vorsorglich einfach schon mal nach einem Fahrradhelm gesucht. Sicher ist ja sicher.
1: Hallo?
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1: Jensi, ich habe gerade bei Ihnen gehört, da soll der Spritzkuchen teurer werden. Können Sie da schon was Genaueres sagen?
3: Der Spritverbrauch wird ja immer höher. Selbst meine 3 Liter Leber hat ja jetzt ihren Geist aufgegeben.
1: Ja? Hallo? Geht's jetzt gleich los? Also bei den Spritpreisen, da lohnt es sich ja fast schon bald, zur Tankstelle zu Fuß zu gehen. Also hören Sie mal, da ist ja die Fahrt zur Tankstelle teurer als wenn man jetzt, als der Sprit. Nee. Jetzt, das ist meine Argumentation, muss ich nochmal überarbeiten. Ich ruf gleich nochmal an.
4: Ja, so kann ich so machen. Wie jedes Jahr wird auch dieses Jahr in Nordhausen der sogenannte Sprit Award verliehen. Ich konnte bloß nicht nominiert werden, weil ich hatte dieses Jahr schon die Goldkrone in Wilden bekommen. Manners.
3: Aha, JC hier. Das hört ihr an meiner Stimme, wenn ich jetzt zu reden beginne. Echt Wahnsinn, diese Spritpreise. Goldketten waren gestern, Alter. Ich habe jetzt Ketten mit voll Benzinkanistern dran.
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0: Der Dienstag läuft mit der Sputnik Home Zone und jetzt mit eurem Straßencheck, damit er gut durchkommt. Guck mal eben fix vorbei hier in der Sputnikzone um 17.31 Uhr und da ist immer noch ein bisschen Stau angesagt. Auf der A2 Richtung Berlin ein bisschen Struggle zwischen Irxleben und dem Kreuz Magdeburg. Gerade noch 5 Kilometer Stau. Und auf der A2 zwischen Thesen und Brandenburg, deswegen auch wegen Reparaturarbeiten, ist gerade noch die Straße gesperrt. Die A2 Richtung Hannover zwischen dem Kreuz Magdeburg und Alsleben hat noch ein bisschen Stau an der Baustelle. 8 Kilometer. A14 Richtung Schwerin ist zwischen dem Kreuz Magdeburg und Dahlenwarsleben noch wegen Reparaturarbeiten gesperrt. Und auf der A14 Richtung Dresden kommt er auch nicht so gut durch. Zwischen Grimma und Mutschen ist auch noch ordentlich Stau. Die aktuellsten Blitzer, einer steht auf der B180 zwischen Naumburg und Wetau, in Merseburg in der Teichstraße in beiden Richtungen und in Möhring in der Dorfstraße in beiden Richtungen. Auch hier könnte er geblitzt werden. Wenn ihr auch noch irgendwie Staus oder Blitzer gesehen habt, ruft er einfach kurz kostenlos hier durch. 08000 21 4x, die 0 ist die Nummer. Oder ihr schickt mir einfach kurz eine Nachricht per WhatsApp rum. Ja, der Himmel weint heute ein bisschen, wie wahrscheinlich auch unsere deutschen Jungs nach dem WM aus. Wir halten ja aber die Ohren steif und wenn wir nicht weiter sind, dann kommen hier wenigstens so ein paar Sonnenstrahlen weiter durch. Es ist ein bisschen abgekühlt, vor allem nach diesem Wochenende, heute mit so um die 25, 26 Grad, in manchen Gebieten sogar um die 29 Grad. Morgen habt ihr es dann aber noch ein bisschen fresher, mit so um die 21 Grad maximal. Heißt aber auch, endlich können wir wieder richtig durchlüften, Leute.
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0: Schönen Dienstag euch. Ich hätte wirklich nicht gedacht, dass ich mich mal so sehr übers Lüften freue. Aber das fühlt sich so nice an. Genauso wie so ein kleiner Dance-Break zum Feierabend. Das machen wir jetzt, legen wir ein. Natürlich mit dieser steilen Kombi hier in der Sputnik Home Zone.
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0: Hallo, am Dienstag, eure Sputnik Homezone läuft ganz egal, wo ich euch gerade erwische. Ich hoffe, ihr habt den Tag bis jetzt irgendwie gut überstanden und wart nicht zu niedergeschlagen vom Ergebnis gestern. Ja, Deutschland ist raus bei der WM 26. Es ist der erste Schock erstmal verdaut worden. Jetzt heißt es aber auch, Leute, Krone richten, weiter geht's. Und ich find's auch saugeil, weil genau das ist euer Motto hier in der Sputnik-Zone. Die Frage ist jetzt nur, für welches Team sind wir denn jetzt?
1: Franks. Frankreich, Dembele, Olise, Mbappé.
2: Hallo, liebe Sputnik-Team, hier ist Tina. Also ich bin jetzt auf jeden Fall für zwei Teams in der WM. Einmal für Frankreich wegen Olise und einmal für Portugal wegen dem Goat Ronaldo.
3: Ich bin jetzt für das Team Spanien, weil ich auch Spanischunterricht in der Schule habe.
4: Hi Fansi, ich tippe, dass Frankreich Weltmeister wird. Let's go und liebe Grüße.
0: Ja, hallo, ich lieb's, dass ihr so mit am Start seid. Also die WM wird trotzdem noch weiter geguckt. Schickt auch ihr mir noch gerne eine WhatsApp-Memo rum, für welches Team wir jetzt sind. Nummer findet ihr auf sputnik.de. Hier ist eure Sputnik Homezone jetzt mit Juste. 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

0: Hallöchen, am Dienstagnachmittag. Eure Sputnik Home Zone läuft. Vielleicht saust ihr ja auch so langsam in den Feierabend rein. Dann macht jetzt auf jeden Fall ganz laut, denn wir stimmen uns schon mal auf Nina Chuba live in Dresden ein. Ihr habt bei mir die VIP-Tickets gewonnen und genau so klang's dabei. Du bist mit dabei am 3.7.
1: Oh, super. Ich freue mich ganz, ganz riesig. Super klasse.
0: Mega. Leute, diesen Freitag spielt Nina Chuba nämlich live in Dresden. Und ich freue mich riesig, mit euch zusammen hinzugehen, auch noch in den VIP-Bereich. Wir haben da Snacks, wir haben da Drinks for free. Es wird einfach nur klasse. Und damit wir natürlich textsicher sind, üben wir jetzt einfach nochmal kurz zusammen. Das ist einfach auch einer meiner Favorite-Songs von ihr. Wenn das Liebe ist, jetzt in der Sputnik Home Zone.
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0: Finch hat einer thailändischen Insel einen ganzen Song gewidmet. Koh Phangan. Da wollten wir natürlich wissen, warum? Also, wie ist es da jetzt?
1: So schön, dass man nicht zurück will. Du gehst raus, du ziehst jeden Tag meinetwegen die gleiche Hose an und Schlappen. Mehr brauchst du nicht. Und wenn du denn da bist, diese Leichtigkeit, du lebst den Tag rein. Ich habe das erste Mal seit, glaube ich, 10 Jahren wieder Entspannung gespürt. Sonst bin ich nur unter Strom. Und da konnte ich das erste Mal abschalten und habe meinem Körper mal richtig was Gutes getan.
2: Schön. 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

0: Wir machen uns zusammen einen schönen Dienstagabend, jetzt um 18.01 Uhr mit einem kurzen Newscheck.
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0: Mit allen Infos von Rio.
2: Die verurteilte Linksextremistin Lina E. soll erneut ins Gefängnis. Das Oberlandesgericht Dresden hat gegen sie eine 6-monatige Beugehaft und ein Ordnungsgeld angeordnet. Die 31-Jährige hatte sich geweigert, in einem Prozess gegen ihre mutmaßlichen Mittäter als Zeugin auszusagen. Lina E. war 2023 wegen brutaler Überfälle auf Rechtsextremisten zu einer mehrjährigen Haftstrafe verurteilt worden. Sie war erst vor kurzem freigekommen. In Deutschland haben die Spritpreise schon vor Ende des Tankrabatts angezogen, obwohl die Ölpreise in den vergangenen Tagen nicht gestiegen sind. Nach Angaben des ADAC erlebten Autofahrer am Mittag an den Tankstellen Preissprünge bis zu 24 Cent. Der Anstieg sei aber sehr unterschiedlich ausgefallen. Im Vergleich zum gestrigen Mittagspreis verteuerte sich E10 Benzin im Schnitt um 3,3 Cent, Diesel um 3,5 Cent. Ab morgen gilt der Tankrabatt nicht mehr. Nach dem tödlichen Brand in einer Pflegeeinrichtung im Köthener Ortsteil Zehringen ist eine Bewohnerin festgenommen worden. Wie Polizei und Staatsanwaltschaft mitteilten, wird die 62-Jährige verdächtigt, für das Feuer verantwortlich zu sein. Bei dem Brand starben 2 Bewohner, weitere wurden zum Teil schwer verletzt. In der Einrichtung werden Menschen mit Behinderungen betreut.
0: Danke dir fürs Update, Rio.
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0: Damit ihr im Feierabendverkehr jetzt gut durchkommt in der Sputnikzone, checken wir mal kurz ab, was abgeht. Ihr habt ein bisschen Stau noch auf der A2 Richtung Berlin zwischen Irxleben und dem Kreuz Magdeburg. Wegen Straßenschäden ist hier noch die Straße gesperrt und deswegen ist auch die A2 zwischen Thesen und Brandenburg noch gesperrt. A2 Richtung Hannover zwischen dem Kreuz Magdeburg und Alsleben auch hier 8 Kilometer Stau an der Baustelle. Und Vorsicht auf der A9 Berlin-München zwischen Wiedemar und dem Schkeuditzer Kreuz, da sind noch Rehe am Fahrbahnrand. Die aktuellsten Blitzer, ihr habt uns welche hier durchgemeldet. Danke euch. Auf der B91 steht einer zwischen den Abzweigen Nessa und Werschen, auf der B180 zwischen Naumburg und Wetau und in Merseburg in der Teichstraße in beiden Richtungen. Wenn ihr auch noch irgendwie Staus oder Blitzer gesehen habt, ruft einfach kurz kostenlos hier durch. Nummer für euch 08021 4x die 0 oder ihr schickt mir einfach kurz eine Nachricht per WhatsApp rum. Ja, Wetter ist heute wieder so eine kleine Erholungskur nach dem Hitzewochenende. In Magdeburg am Hasselbachplatz habt ihr gerade 28 Grad. In Halle am Hallmarkt sind es 25 und in Weimar Park an der Ilm, da sind es jetzt 22 Grad. Morgen wird es tatsächlich noch ein bisschen kühler, 21 Grad maximal. Heißt aber auch, wir werden wieder richtig gut schlafen, Leute. Frische Luft, das finde ich ganz, ganz toll. Also genießt die Luft jetzt auch zum Dienstagabend und wir hören uns morgen wieder.
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es ist einfach sowas von Belastung, wenn man Monate oder vielleicht sogar Jahre lang nicht von jemandem loskommt. Ich weiß, einige von euch fühlen mich da und Paul von 1999 auch. Der hat im Schrank noch eine halbe Schachtel, falls seine Sehnsuchtsperson mal nachts schreibt, obwohl er eigentlich gar nicht mehr raucht, eigentlich schon jemand Neues hat und eigentlich sowieso voll drüber hinweg ist. Na klar, man kennt's. Beschissenes Gefühl, das uns diesen großartigen Song beschert hat. Hoffentlich lässt er euch alle, denen es gerade genauso geht, ein kleines bisschen weniger einsam damit fühlen. Paul und seine halbe Schachtel hier bei Sputnik, dein Abend.

0: Felix Jehn hat sich für die neue Single Siren Unterstützung von Omar Rudberg geholt. Und zusammen liefern die beiden genau den Sound, den wir gerade an warmen Sommerabenden brauchen. Im Mittelpunkt steht eine Beziehung, von der man eigentlich weiß, dass sie einem nicht gut tut, von der man aber trotzdem nicht loskommt. Wie bei einer Sirene aus der griechischen Mythologie halt, ne? Die mit ihrem Gesang die Männer angezogen hat. Und dieses Hin und Her bringt Omar mit seiner warmen Stimme ziemlich glaubwürdig rüber, finde ich. Vielleicht kennt ihr ihn auch schon aus der Netflix-Serie Young Royals, mit der er international bekannt geworden. Aber neben seiner Schauspielkarriere hat sich der Schwede mit venezolanischen Wurzeln in Skandinavien schon einen richtigen Namen als Pop-Artist gemacht. Gemeinsam mit Felix Jehns elektronischem Sound ist jetzt ein Track draus geworden, voller Sommer-Vibes. Perfekt für Sonnenuntergänge, lange Autofahrten oder die nächste Dachterrassen-Session. Hier sind Felix Jehn und Omar Rudberg mit Siren bei Sputnik Dein Abend. Und wie die beiden den Song auf Schwedisch anmoderieren, kann ich euch einfach nicht vorenthalten. Aufgepasst!
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Chapo 102 zeigt auf seiner neuen Single Verliebt, verlobt man eine etwas andere Seite von sich. Statt Party oder guter Laune geht's um den Moment, wenn eine Beziehung plötzlich vorbei ist. Obwohl man eigentlich dachte, das hält für immer. Um gemeinsame Pläne, die sich in Luft auflösen und dieses Gefühl, wenn man von heute auf morgen nicht mehr weiß, was eigentlich passiert ist. Der Hamburger bewegt sich schon länger nicht mehr nur zwischen Rap und Hip-Hop, sondern mischt auch immer mehr Pop- und Indie-Sounds in seine Musik. Und das macht auch Verliebt, verlobt besonders persönlich und nahbar, finde ich. Und trotzdem irgendwie leicht und mitgrölbar. Und falls ihr Chapo 102 dieses Jahr live sehen wolltet, habe ich leider schlechte Nachrichten. Seine Tour ins Blaue im Dezember kommt zwar nach Mitteldeutschland, aber die Termine in unserer Nähe sind leider schon restlos ausverkauft. Umso besser, dass wir die neue Musik trotzdem hier hören können. Hier ist Chapo 102 mit Verliebt, verlobt bei Sputnik, dein Abend.

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1: Der Deutsche Fußballbund hat noch keine Entscheidung über die Zukunft von Bundestrainer Julian Nagelsmann getroffen. DFB-Präsident Bernd Neuendorf erklärte, das frühe Scheitern der Nationalmannschaft bei der Fußball-WM müsse in den kommenden Tagen aufgearbeitet werden. Man könne nach diesem Tiefschlag nicht einfach zur Tagesordnung übergehen. Die Nationalmannschaft war gestern im 16. Finale gegen Paraguay ausgeschieden. Nagelsmann selbst hatte unmittelbar danach erklärt, seinen bis 2028 gültigen Vertrag erfüllen zu wollen. Die verurteilte Linksextremistin Lina E. soll erneut ins Gefängnis. Das Oberlandesgericht Dresden hat gegen sie eine 6-monatige Beugehaft und ein Ordnungsgeld angeordnet. Die 31-Jährige hatte sich geweigert, in einem Prozess gegen ihre mutmaßlichen Mittäter als Zeugin auszusagen. Lina E. war 2023 wegen brutaler Überfälle auf Rechtsextremisten zu einer mehrjährigen Haftstrafe verurteilt worden. Sie war erst vor kurzem freigekommen. Die britische Regierung will Asylbewerber für Unterkunftskosten zur Kasse bitten. Das ist Teil der Einwanderungsreform, die die Labour-Regierung heute im Parlament in London einbrachte. Die Regelung soll für anerkannte Asylbewerber gelten. Sobald diese ein ausreichendes Einkommen erzielten, müssten sie für Unterbringung und Unterhalt in Raten umgerechnet knapp 12.000 Euro zurückzahlen. Erst danach sollen sie eine dauerhafte Aufenthaltsgenehmigung erhalten können.
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2: Hi und welcome. Hi und willkommen zu einer neuen Folge Musste durch. Eure Lieblings-ARD-Produktion exklusiv in der ARD Sounds und anderen Plattformen. Also
3: nicht exklusiv.
2: Nicht exklusiv, aber es hat sich einfach irgendwie cool angefühlt. Ich hatte gerade das Bedürfnis, exklusiv zu sagen.
3: Wir sind exklusiv.
2: Anders als mein letztes Situationship. Fabi!
3: Oi!
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2: Ja, bitte. Du bist jetzt Berliner.
3: Richtig, endgültig.
2: Ich habe jetzt eine Frage, wie ist das denn, zu einer Podcast-Aufnahme zu fahren, ohne 7 Stunden zu brauchen?
3: Es ist extrem weird tatsächlich, weil zum Beispiel heute Morgen, so ich bin aufgestanden und ich hatte so immer noch ein bisschen halt dieses Hotelgefühl, weil ich denke, okay, ich muss gleich zum Podcast. Und das hat dieses Gefühl hatte ich halt immer nur in einem Hotel. Und dann auf einmal so, du gehst duschen.
2: Darf ich einmal kurz einen Boomerwitz machen?
3: Oh Gott.
2: Ja, brauchst du dich jetzt aber nicht wundern, wenn du zurückkommst und dein Zimmer ist nicht gemacht, ne?
3: Ja, mein Gott, aber man muss ja auch ein bisschen selber maloche, sage ich.
2: Ah, richtig.
3: So, nee, aber es ist wunderschön, natürlich. Ich muss aber auch sagen, was mich bisher am meisten begeistert, ich hatte es auch schon das ein oder andere Mal angesprochen, aber diese Klimaanlage, gerade in diesen heutigen Zeiten, es ist wirklich, ich habe das auch mehrmals schon erwähnt, also ich weiß nicht im Podcast, aber privat die ganze Zeit, es ist eine Lebensqualität, also ich konnte 8 Stunden durchschlafen heute, obwohl es 32 Grad ist, das gibt es bei mir im Leben eigentlich nicht. Und einfach nicht irgendwie 50 Gramm Salz am Tag zu verlieren, weil man im Sitzen schwitzt und so, es ist einfach insane, es ist super, ich bin so glücklich und ich habe jetzt, tatsächlich ist es wirklich final, ich bin aus Leverkusen, Opladen raus, ich habe auch schon meine ersten Stories gemacht, wo
2: das
3: ich
2: das muss ich sagen, das fand ich crazy, deine Insta-Story, also einmal kurz für die, um hier die Hörenden abzuholen. Fabi hat, er war jetzt diese Woche noch einmal in Leverkusen-Opladen, hat da Stories hochgeladen, in denen er sich gedoxt hat, also seine alte Wohnung gedoxt hat, aber halt nicht so, yo Leute, übrigens in der Ecke habe ich gewohnt, sondern wirklich so full on, ey Leute, ich habe gewohnt in Leverkusen-Opladen, in der Bahnhofstraße.
3: Über Deli.
2: Und nicht nur das, du hast dann ja sogar noch ein Bild gepostet von der Straße und farblich markiert, in welcher Wohnung genau du gewohnt hast.
3: Ja.
2: Falls irgendwelche Leute, die dich überhaupt nicht leiden können, damit die noch die Gelegenheit haben, jetzt nachträglich zu deiner Wohnung zu fahren und da Tomaten gegenzuwerfen.
3: Das bitte nicht, weil dann könnte ich, glaube ich, rechtlich belangt werden. Ich hatte generell, einer meinte, hatte auch schon so Schiss, weil ich habe auch sehr gegen die Straße geschossen, weil ich habe sie gehasst, das war furchtbar, alles schrecklich. Also ich muss auch kurz nochmal relativieren hier, für mich furchtbar schrecklich und alles so, ne, weil ich allein...
2: Stimmt, jetzt wohnst du da ja nicht mehr, jetzt bist du ja quasi nicht mehr betroffen, in Anführungszeichen.
3: Genau.
2: Jetzt musst du den Diplomat spielen.
3: Ja, also es ist so, zuallererst dieser, sagen wir mal, schon Personen des öffentlichen Lebens auch irgendwo teilweise ein bisschen, ist halt schwierig, wenn dann nur Schüler und was weiß ich halt quasi Zielgruppe ist, so 16 bis Anfang 20 und viele Studenten auch und so. Es war einfach zu viel. Und jetzt auch eine Sache, generell Tauben, süße Sache und so, aber wenn Tauben jeden Tag deinen Balkon voll scheißen und da was weiß ich und auch richtig laut dann hu machen und so. Irgendwann nervt das auch tatsächlich. Aber auch nicht unbedingt nur, das ist kein Fehler der Tauben. Die wurden da auch angefüttert und so von Leuten. Zum Beispiel, da ist auch so eine, das heißt so eine zentrale Straße. Da ist auch Nacht, also manchmal so gegen Abend.
2: Ja, ist
3: Abend.
2: Auch richtig zentral. Das ist auch, ja, auch so eine Einkaufsstraße.
3: Ja, ist es. Also ich meine, das ist jetzt keine große Stadt, Leverkusen-Opladen. Aber es ist, also es war eine Einkaufsstraße auf jeden Fall, ja. Und da sind auch so voll viele so Dönerläden und so. Auch gute auf jeden Fall. Aber
2: der Traum.
3: Nein.
2: Dönerläden.
3: Genau. Aber, besonders wenn es heiß ist, schön dieser Dönerfleischgeruch.
2: Oh,
3: der dann
2: Traum.
3: Schön, der dann schön reinkommt in die Wohnung. Also,
2: aber ist das nicht toll? Weil dann wachst du so morgens auf und du hast direkt Appetit.
3: Ja, das Ding ist, es kommt immer genau in diesem Moment, wo du keinen Appetit hast.
2: Ah.
3: Wo du dann denkst, so, ich will gerade gar nicht an sowas denken irgendwie. Und ja, also die Wohnung an sich mega cool, also gut geschnitten und auch viele, sehr, sehr viele positive Erinnerungen, auch meinen ganzen Content.
2: Ey, jetzt wirklich, gestartet. Sobald du weg bist, wirst du so voll zum Diplomat. Vorher, du warst Hater Nummer 1.
3: Ich habe noch nie positive Worte von dir über diese Gegend gehört.
2: Jetzt bist du ausgezogen und sitzt hier so und bist so, ja, es gibt auch viele Leute, denen gefällt's da. Und die Wohnung war ja eigentlich gut geschnitten, aber für mich persönlich war es das einfach nicht. Komm, Fabi, sei mal ein Mann und steh zu deiner Meinung.
3: Ich habe die Region gehatet, nicht die Wohnung. Das muss ich sagen. Und die Region hate ich immer noch mit Herz und Leidenschaft auf jeden Fall. Und ja, auf jeden Fall habe ich dann habe ich das auch schon gepostet, so von wegen, das ist alles kacke und die Parksituation ist auch nochmal hier der Aufruf, falls ihr umzieht und ein Auto besitzt. Es ist wirklich lebensstandardmäßig. Es macht so viel aus, ob man einfach parken kann oder nicht. Also, das hört sich so belanglos an und besonders, ich glaube, viele der Zuhörenden werden auch kein Auto haben, weil es ist wirklich psychologisch, weil du kommst nach Hause und du bist gestresst, weißt du?
2: Ja.
3: Du verbindest halt nach Hause kommen mit Stress. Und das ist ja nicht der Sinn der Sache. Nach Hause kommen soll ja ein Gefühl von Heimat sein, ein Gefühl von Ruhe, ein Gefühl von Geborgenheit, Frieden.
2: Jetzt wohnst du natürlich jetzt in einer Stadt, in der man potenziell gar kein Auto braucht. Aber jetzt hast du hier eine einigermaßen entspannte Parksituation, nehme ich an.
3: Auf jeden Fall. Jetzt wohne ich ja hier ein bisschen ruhiger und da ist unmöglich, da keine Parksituation ist perfekt.
2: Oh, wir werden das ändern.
3: Oh, nee.
2: Ich werde direkt neben deiner Wohnung so einen Gigastore aufmachen, so einen Walmart.
3: Ich glaub, das darf man gar nicht, das ist geschützt.
2: Ich darf das, ich habe Kontakte zum Bürgermeister.
3: Oh shit. Ja, okay.
2: Falsche Stadt aber, nur Castrop-Rauxel.
3: Oh, ja. Und Hannover.
2: Shit.
3: Ja. Oder wir können
2: auch, stimmt.
3: Wir können vielleicht Hannover einfach von hier ruinieren, weißt du, ich meine?
2: Stimmt, ja.
3: Also
2: weil der Bürgermeister hat uns einmal geschrieben und uns auf einen Kaffee eingeladen. Wir haben quasi die Macht.
3: Ja. Wir sagen einfach so, wo ist denn hier die schönste Gegend? So ja, hier, was weiß ich.
2: Einmal
3: ich glaube, es gibt irgendwie Herrenhäuser oder so. Und dann sagst du so, ja, wie wär's? Kompletter Einkaufszentrum, wo auch wirklich mit so, wir machen das einfach zu einem sozialen Brennpunkt.
2: Wir nennen das NRW Memorial Street.
3: Ihr denkt, ihr könnt in Hannover Spaß haben? Denkt neu.
2: NRW kann wirklich viel.
3: Nein.
2: Das gebe ich NRW. Doch, NRW ist schon
3: also,
2: viel.
3: Nein, ich will auch nicht.
2: Aber Einkaufsstraßen haben die wirklich komplett verschissen. Also die haben wirklich geschaut, wie kann man Einkaufsstraßen so schlimm wie möglich bauen? Möglichst eng, möglichst grau, möglichst wenig Lebensqualität. Und dann haben die genau das Konzept genommen und jede einzelne Einkaufsstraße nach genau diesem Vorbild gebaut.
3: Ja, stimmt. Es gibt eigentlich so, also entweder es gibt so richtig so bougie, halt so Luxusstraßen oder halt wirklich einfach Klotz. So.
2: Ich war noch nie in einer Luxus-Einkaufsstraße in NRW.
3: Königsallee in Düsseldorf.
2: Ja,
3: zum Beispiel.
2: Bro, ja,
3: da habe ich halt gearbeitet.
2: Bro, als ob ich irgendeine Allee kenne in Düsseldorf.
3: Ja, okay, das ist die Haupteinkaufsstraße da fast
2: schon. Ja, okay, als ob
3: also
2: ich
3: das
2: Düsseldorf
3: kenne. Hier. Ja, ich bin auf jeden Fall sehr froh daraus. Ich muss auch sagen, ich habe es wirklich zelebriert. Die Rückfahrt nach hier hat sich auch gut angefühlt, das zu sagen. Aber ja, ich war auch ein bisschen dramatisch, gebe ich zu. Ich hab nochmal das letzte Mal einen Mittelfinger gezeigt, als ich dann das letzte Mal runtergefahren bin. Ich habe auch du fährst so durch halb NRW nochmal, dann kam so dieses Niedersachsen-Schild. Das heißt, ich habe NRW hinter mir gelassen, habe ich auch nochmal geklatscht, alleine in meinem Auto. Also ich war da auf jeden Fall, ich habe das zelebriert. Und es kann schon sein, dass ich jetzt, sagen wir mal, mit 2-3 Monaten Abstand Sachen ein bisschen relativieren werde.
2: Da stelle ich mich auch schon drauf ein.
3: Aber es ist, gerade ist es noch relativ viel Frustration und Hass in mir.
2: Ich muss sagen, nutz jetzt deine Umzugseuphorie, weil die ersten 3 Monate nach dem Umzug hat man wirklich eine andere Kraft.
3: Ja. Yeah.
2: Also das ist wirklich, du hast so eine New Ort, New Me Energie, die musst du nutzen.
3: Ja.
2: Weil jetzt hast du 3 Monate Zeit, Routinen zu etablieren, die dich deine ganze Zeit begleiten werden.
3: Das habe ich tatsächlich, also das habe ich auch schon gemerkt. Also zum Beispiel auch so alte Sachen noch, die man so hat, irgendwas, Unordnung oder so, bin ich jetzt auch so, nein, das dürfen wir hier nicht hinbringen. Also das lassen wir da. Und ich glaube, da hilft so eine physische Veränderung, hilft da.
2: Ich würde aber tatsächlich dir den Tipp geben, es hilft in einem Ort, also in einem Raum, Unordnung zu erlauben. Und quasi einen dezidierten Wohnbereich zu haben, in dem du clean hältst. Weil ein bisschen Unordnung wird immer sein. Da muss man einfach ehrlich mit sich selbst sein. Ein bisschen Unordnung wird immer sein. Und es hilft aber, für sich klar zu sagen, an welchem Ort ist Unordnung erlaubt. Und bei mir ist das auch so. Ich habe halt 2 Räume so nach vorne, sehr große, schöne, helle Räume. Da sage ich, das ist mein Wohnbereich. Da ist Unordnung nicht erlaubt. So. Da ist es nicht okay. Und in der Küche, das ist dann so ein ganz dunkler Raum nach hinten. In der Küche halte ich mich kaum auf.
3: Ist dunkel jetzt auch nicht.
2: Also ist der dunkelste Raum meiner Wohnung.
3: Du hast keine Fensterfront wie bei den anderen.
2: Nee, ja, und ist vor allem auch ein Nordfenster und so zum Innenhof und so. Ne?
3: Ja.
2: Und ich wohne ja auch jetzt nicht ganz oben mäßig, sondern eher unten. Deswegen ist es da schon am dunkelsten. Und da ist aber mein Ort, wo ich halt ein bisschen Unordnung erlaubt habe. Das heißt, wenn ich Briefe habe oder so und die noch nicht direkt öffnen kann, kommen die in die Küche, auf den Tisch da. Oder wenn ich irgendwie einen Rucksack habe, den ich noch aussortieren muss, kommt der auch erstmal in die Küche. Müll steht in der Küche. Naja, gut, bei wem steht Müll nicht in der Küche, ne? Aber ein bisschen Unordnung wirst du immer haben.
3: Bei mir steht Müll immer direkt neben dem Bett. Du weißt ja, damit schön, dass
2: damit du dran erinnert wirst.
3: Schön, dass das Odor richtig wird schön.
2: Damit du direkt aufwachst, nicht mit Dönergeruch, sondern mit einem Müllgeruch und dann weißt du, oh geil, ich kann jetzt Müll rausbringen.
3: So schön, richtig schön, so ein bisschen leicht verrottetes weißt du, so schimmelndes Brot oder so, geil, hast du einfach richtig schön neben dir dann beim Schlaf.
2: Da hast du dann auch direkt so einen Anreiz, warum du Sport machen solltest, weil du musst dann die gesundheitlichen Nachteile, dadurch, dass du dir die ganze Zeit Müll neben dir stehen hast, wenn du schläfst, musst du wieder ausgleichen.
3: Ja, genau.
2: Da bist du nochmal motivierter.
3: Die Keime müssen raus.
2: Ja, das ist so ein bisschen die Logik, wie wenn Lehrer einem so eine 6 geben zur Motivation.
3: Ja, genau.
2: Wenn man sich Müll neben das Bett stellt zur Motivation.
3: Genau. Ja, wir geben jetzt eine 5-, also wir geben keine 6, das ist schon versetzt.
2: Das ist Atavok Nonsense.
3: Ja,
2: gib den Kindern nur 6, auch wenn sie 5 stehen, sage ich.
3: Ja,
2: sonst lernen die es nie.
3: Genau. Ich würde sagen, schlag die Kinder. Nein.
2: Endlich sagst du mal was Cancelbares.
3: Ja, genau. Nein, natürlich nicht. Besonders als Lehrkraft. Die Jugend muss gebildet werden und so. Aber nee, also konkludierend sei gesagt, dass umzugsmäßig ist es jetzt erstmal durch. Jetzt kommt natürlich der ganze Einrichtungsarg. Das sehe ich als, das ist für mich kein Stress so.
2: Ja.
3: Das ist für mich so was Schönes, weißt du? So, okay, da gestalte ich jetzt mein neues Zuhause.
2: Ich finde, man braucht aber so eine Grundeinrichtung. Also man muss sich in der Wohnung schon erstmal wohlfühlen, bevor man so sagen kann, ich ändere jetzt so dezidiert an einigen Stellen so ein bisschen was.
3: Ja, ich mache ja eine ganze neue Wohnung quasi.
2: Ja, aber ist deine Wohnung jetzt gerade so, man kommt da rein und denkt sich, oh fuck, Baustelle?
3: Schon.
2: Okay, das könnte ich nicht.
3: Also das heißt Baustelle, aber es ist halt sehr viel so Umzugskarton.
2: Ja, aber ich bräuchte zumindest die Basics, weißt du?
3: Ja, okay, ich habe einen Tisch und einen Guichon.
2: Hast du ein Sofa?
3: Nee.
2: Na gut, hast du ein Bett?
3: Ja.
2: Okay, immerhin. Aber weißt du, ich bräuchte zumindest mal so ein Sofa, damit ich da sein kann. Checkst du?
3: Aber und bist du eine Sofa-Person?
2: Ich bin tatsächlich eine Sofa-Person. Und zwar seitdem ich es so geregelt habe, dass ich im Bett nur noch bin für Schlafen.
3: Das
2: wo soll ich mich
3: gut,
2: dann
3: auch? Das ist tatsächlich sehr gut auf den Schlaf, konnte ich sehen, so.
2: Absolut. Hat bei mir auch geholfen.
3: I could never, aber ich bin auch immer eine Bettperson.
2: Ich konnte es auch nicht, bis ich es dann doch konnte.
3: Ja.
2: Bis ich es einfach gemacht habe.
3: Also ich glaube auch.
2: Das wäre zum Beispiel so eine Routine, die könntest du in deiner neuen Wohnung jetzt verankern.
3: Ja.
2: Dafür brauchst du aber ein Sofa.
3: Genau. Und ein bequemes auch noch dazu. Aber das habe ich auch gedacht, ich glaube, das ist besser so.
2: Ja.
3: Und ich will auch so eine richtig schöne. Ich habe ja immer noch die Vision davon, dass ich so, weißt du, so voll so, anstatt scrollen, Filme gucken und so. Ich weiß, du bist ein großer Scrollen-Fan. Tut mir leid. Aber halt so, weißt du, und ich will halt so eine richtig coole Fernsehecke, so, damit ich so richtig so ein Film-Nerd werden kann und so kultiviert das Fuck.
2: Ja, und dann musst du aber auch mal angehen dann, ne?
3: Ja, ich. Ja.
2: Ja, ich mach dir hier ein bisschen Feuer und dann.
3: Also mein internes Ziel ist, dass sie so
2: enden. Hast du denn deine Innenarchitektin schon gefunden?
3: Ja.
2: Wirklich?
3: Ja.
2: Geil.
3: Also ich hatte schon mit ihr geschrieben, als ich diesen Aufruf gemacht habe, da mal in der Story. Und, jetzt tatsächlich hat sie mir gestern nochmal, also ich hatte auch vor, ihr zu schreiben, aber also wir hatten gestern, haben wir, also ich habe ihr gesagt, dass sie vorbeikommen soll, weil meine Wohnung ist ein bisschen komisch geschnitten.
2: Ah, Junge, jetzt muss ernst, Fabi!
3: Genau. Und ja, weil ich habe so, also meine Wohnung ist halt ein bisschen, also so irregulär geschnitten. Und deswegen habe ich gesagt, sie soll mal vorbeikommen, weil ich habe keinen Bock, das zu erklären. Und es kommt auch Bildern und so.
2: Ja,
3: und so
2: du warst so, hey Schnecke. Willst du heute noch vorbeikommen?
3: Hallo, das professionelle Verhältnis. Okay, ganz ruhig.
2: Hey, hey, Weichtier mit Haus.
3: The fuck?
2: Nein, wie würde man eine Schnecke professionell bezeichnen? Schnecken sind ja Weichtiere, aber so mit Haus drauf, checkst du?
3: Ja,
2: Weichtier mit Haus, wenn man da nicht an Schnecken denkt, würde man das anders interpretieren.
3: Ich finde auch irgendwie, es gab mir komische Vibes jetzt. Aber
2: du hast doch angefangen mit...
3: Womit?
2: Naja, ich habe gesagt... Hey,
3: ich habe gesagt, sie soll vorbeikommen aufgrund Besichtigung einer Wohnung.
2: Du meintest doch, du willst sie professionell bezeichnen.
3: Professionelle Beziehung, habe ich gesagt.
2: Ja, zu einem Weichtier mit Haus. Obendrauf.
3: Wie nennst du meine Innenarchitektin?
2: Also es ist keine Schnecke, sondern ein Mensch.
3: Es ist ein Mensch, professionell.
2: Okay. Ja, gut, dass wir das einmal geklärt haben.
3: Kompetent.
2: Ja, aber siehst du, wo meine
3: erfahren.
2: Verwirrung herkommt?
3: Was?
2: Siehst du, wo meine Verwirrung herkommt? Weißt du, an was mich das erinnert?
3: Nein.
2: An das Sams. Hast du Sams gelesen von Paul Maar?
3: Also wo Montag Mohn ist und die
2: genau,
3: Zeit,
2: und wo es das Sams war mit den blauen Punkten,
3: ja,
2: und dann
3: ja.
2: konnte man sich was wünschen. Und ja. da war auch immer das Problem, wenn man sich ungenau was gewünscht hat, dann wurde der Wunsch nicht erfüllt. Weißt du?
3: Oder doch, er wurde ja nicht erfüllt, aber halt falsch.
2: Ja, genau.
3: Ja.
2: Und wenn man sich dann eben so gewünscht hätte, eine süße Schnecke als Innenarchitektin, hätte man halt for real so eine Schnecke bekommen als Innenarchitektin. Also das Weichtier mit Haus.
3: Ja, aber würdest du mich einschätzen, dass ich sagen würde, ich brauche eine süße Schnecke als Innenarchitektin?
2: Ja. Ja, das ist...
3: Das ist der Ruf, das genau Rufmord einfach sogar schon. Meine Güte.
2: Ich habe mir das gerade vorgestellt, das ist so lustig.
3: Ja. Würde ich nicht.
2: Ja, Fabi.
3: Mein Gott. Das geht jetzt in ganz falsche Richtung. Aber ja, auf jeden Fall, also es ist fertig. Die Wohnung wurde abgegeben. Shoutout nochmal an den vom Immo-Service. Der war sehr kulant bei vielen Sachen. Und bis auf, dass die Tür halt kaputt war, weil ich reingefallen bin. Und dadurch das Glas halt kaputt gegangen ist. Aber mein Gott, wie sagt man so schön, ein bisschen Schwund ist immer.
2: Ne? Richtig.
3: Und ich habe da jetzt auch 7 Jahre dann gewohnt und dass da ein bisschen was kaputt geht.
2: Oh, 7 Jahre?
3: Sonst hast du ja nicht gelebt, sag ich.
2: Wenn du die 7 Jahre in der Wohnung gelebt hast?
3: Nee, wenn nicht ein bisschen was kaputt ist.
2: Ja, richtig.
3: Ne?
2: Ja, richtig.
3: Das würde ich auf jeden Fall sagen.
2: Richtig, das sehe ich auch so. Apropos Schwund, weißt du, wo ich gestern war? Mein Schal kann etwas Hinweise geben.
3: Ist überhaupt Saison?
2: Nicht ganz, aber gestern haben die Hertha Frauen gespielt.
3: Da ist noch Saison.
2: Da nicht ganz.
3: Okay.
2: Die Hertha Frauen sind Meister geworden in der Regionalliga Nordost. Nach 3 Jahren der Gründung. Und sie hatten jetzt gestern Aufstiegsspiel, Rückspiel gegen Saarbrücken.
3: Was ist ein Aufstiegsspiel?
2: Zu Hause. Also bei der Regionalliga ist es so, die ist ja unterteilt in Regionen, deswegen heißt es Regionalliga. Und die nächsthöhere Liga ist aber die zweite Bundesliga. Und jetzt ist es aber so, es gibt zu viele Regionalligen
3: für
2: zu wenig Abstiegsplätze. Also da spielen, glaube ich, 13 Mannschaften und nur 2 steigen ab und es gibt aber 4 Regionalligen. Und deswegen spielen die Regionalligen nochmal jeweils Aufstiegsspiele gegeneinander. Es ist komplett scheiße, weil du kannst deine Liga komplett dominieren und jedes Spiel gewinnen und dann am Ende verlierst du 2 Spiele oder ein Spiel, basically, und steigst trotzdem nicht auf. Also wirklich ein absolutes Arschsystem.
3: Hin- und Rückspiel gibt's.
2: Genau, auch. Hin- und Rückspiel. Aber es ist ein absolutes Arschsystem.
3: Mhm.
2: Und tatsächlich, beim Gegner von Saarbrücken, also ich greife jetzt mal vorweg, Hertha ist aufgestiegen, die Hertha-Frauen. Beim Gegner Saarbrücken war das genau so der Fall. Die haben mit über 100 Toren Tordifferenzunterschied irgendwie 15 Punkten Vorsprung und die haben, glaube ich, nur ein Spiel unentschieden gespielt und ein Spiel verloren in der ganzen Saison.
3: Ja.
2: Trotzdem nicht aufgestiegen. Also wirklich ein sehr unfaires System. Aber ich freue mich jetzt erstmal, weil die Hertha-Frauen sind aufgestiegen. Und ich habe ja eine Historie mit den Hertha-Frauen. Mhm. Ich glaube, das habe ich hier im Podcast noch nie erzählt, deswegen mache ich das jetzt einfach mal.
3: Capo, oder?
2: Was? Genau. Ja, ich war Vorsänger. Und zwar erster Vorsänger der Hertha-Frauen überhaupt, weil die gibt's seit 2023 erst. Noch ein relativ frisches Team. Und ich bin damals ganz am Anfang da hingegangen und ich fand es einfach schade, dass da keine Stimmung war. Mhm. Und deswegen habe ich einfach angefangen, Stimmung zu machen. Ja. Also ich gehe ja auch gern zu den Hertha Männern mit einer Dauerkarte. Und da ist ja so super viel Stimmung und da wird total viel gesungen. Und deswegen habe ich mir gedacht, mache ich das bei den Frauen auch. Mhm. Und am Anfang, es gab wirklich Spiele, da stand ich da alleine und hab alleine Stimmung gemacht.
3: Ja, übrigens, Levi macht das wirklich. Ich war mit ihm auf einem Fußballspiel bei dem EM im Eröffnungsding.
2: Ja.
3: Und das wirklich habe ich selten erlebt. Also du hast komplette Lieder einfach durchgezogen. Keiner hat mitgemacht.
2: Ja.
3: Aber einfach egal.
2: Ja, absolut.
3: Mache.
2: Meine Güte, wofür ist man im Fußballstadion? Ja, ja, ja. Also da bin ich ja nicht, um einfach nur rumzusitzen und das Fußballspiel zu schauen, weil das wäre langweilig.
3: Das wäre ja nur Entertainment.
2: Ja, richtig. Also das ist ja nur Begleitprogramm.
3: Genau.
2: Ich bin im Stadion, um einfach mal so ich selbst zu sein.
3: Ja.
2: Und dann mit der Zeit haben sich da aber noch andere Leute gefunden, die das dann mit mir gemacht haben. Und dann waren wir irgendwann so eine Gruppe von 5 bis 10 Leuten, die da wirklich bei jedem Spiel dabei waren und einfach Stimmung gemacht haben. Und dann nach und nach wurden das immer mehr. Und es gab dann halt auch so richtige Highlight-Spiele. Also ich kann mich noch sehr gut erinnern, wir waren mal in der alten Försterei beim Auswärtsspiel bei Union.
3: Mhm.
2: Und da hatten wir dann tatsächlich den Auswärtsblock. Und da stand ich dann vor 1500 Leuten und die hatten alle voll Bock und haben voll Stimmung gemacht.
3: Mhm.
2: Und ich sag dir, dieses Gefühl, vor so einem Block zu stehen mit 1500 Leuten und einfach die Stimmung anzugeben, man stimmt ein Lied an und alle machen mit, ist so ein geiles Gefühl. Ich denke heute noch an diesen Tag zurück. Mhm. Und ehrlicherweise...
3: Gibt es da nicht harte Picks auch von?
2: Da gibt es sehr hartgehende Bilder von, ja.
3: Ja.
2: Die zeige ich auch heute, mit denen flex ich noch so gerne ein bisschen.
3: Ich auch schon noch hier und da nochmal gesehen.
2: Ja, mit denen halte ich nicht zurück. Das hat halt richtig, richtig Spaß gemacht. Mhm. Ultra geil. Und ich würde auch sagen, so eins der Peak-Gefühle und so irgendwie bei einem Konzert oder so auf der Bühne zu stehen, ist auch geil, aber es ist nicht dasselbe.
3: Nee.
2: Vor allem, weil es sich auch irgendwie so wie mein Projekt anfühlt.
3: Okay,
2: und ich habe dann mit dem Social-Media-Erfolg, habe ich das noch so ein halbes Jahr gemacht und hab dann aber den Vorsängerposten abgegeben und zum Glück gab es dann halt auch schon viele Leute, die mitgemacht haben und dann andere Leute haben das übernommen.
3: Mhm.
2: Also das war auch cool, dass
3: aber
2: es dann
3: bist
2: ohne
3: du,
2: mich
3: bist
2: weitergegangen
3: du jetzt so
2: ist.
3: Der OG, also wenn du also nochmal zum Spiel gehen würdest, könntest du wieder Vorsänger sein?
2: Nee, also ich weiß nicht, ob ich es könnte, aber ich bin es auf jeden Fall nicht.
3: Ja.
2: Und das ist auch gut so. Es ist schon so, dass es so bei einer Person dann liegt, verantwortungstechnisch. Aber es ist halt trotzdem saucool. Deswegen jetzt gestern war das Aufstiegsspiel, war natürlich auch sehr emotional, weil es sich auch so ein bisschen angefühlt hat, einfach so wie mein Projekt. Checkst du?
3: Ja, checke.
2: Und dann war ich da so und bin so, Leute, ich bin stolz auf euch. Und es war halt auch so ausverkauftes Amateurstadion. Also ich glaube so 4.000, 5.000 Leute waren da. Und richtig geile Stimmung. Und ich hoffe halt, dass jetzt mit der zweiten Bundesliga... Weil es ist jetzt einfach zweite Bundesliga, weißt du? Das ist schon ein Unterschied. Vorher halt so Regionalliga gegen irgendwelche schon so in Anführungszeichen Amateurvereine gespielt. Da gibt es auch schon teilweise sehr deutliche Qualitätsunterschiede.
3: Aber sind die dann nicht extrem also aufgestiegen, wenn es die erst seit 2023 gibt?
2: Ja.
3: Die müssen doch von ganz unten anfangen, oder?
2: Nee, sie haben nicht ganz von ganz unten angefangen, weil es gab ein anderes Team, Hertha Zehlendorf.
3: Mhm.
2: Und die hatten aber nicht mehr so die Mittel, um ihre Frauenabteilung so aufrechtzuerhalten. Und deswegen hat Hertha BSC...
3: Ja.
2: Die übernommen und den Spot auch in der Regionalliga.
3: Also spielen die dann auch in Zehlendorf? Oder?
2: Nee, die sind mittlerweile umgezogen aufs Olympiagelände. Am Anfang haben die da auch noch gespielt. Aber das war auch, am Anfang war das ein extrem junges Team. Also die waren alle 21 oder jünger.
3: Mhm.
2: Und die sind jetzt halt, es ist nicht so, dass die jetzt Hertha irgendwie super viele gute Spieler eingekauft hat, sondern dieses Team vom Anfang ist halt graduell besser geworden. So, die sind älter geworden, besser geworden und da spielen halt zum großen Teil immer noch die Spielerinnen, die auch schon vor 3 Jahren da gespielt haben.
3: Sind das und eigentlich Profis oder so? Also,
2: am Anfang alle ehrenamtlich, also niemand hat Geld bekommen und dann so mit der Zeit wurden alle so ein bisschen ausgestattet, aber das ist dann mehr so...
3: Aber die haben noch normale...
2: Die haben, ja, die studieren auch nebenbei und das ist mehr so noch so ein Minijob.
3: Ja.
2: Okay. Und jetzt gibt's natürlich nochmal so ein bisschen...
3: zweite Liga.
2: Ja, genau. Jetzt ist halt so ein bisschen ein Umbruch. Das war dann gestern auch so ein bisschen emotional, weil einige Spielerinnen haben das Team jetzt auch verlassen. Weil genau da ist halt die Entscheidung. Ne? Da,
3: ja, stimmt,
2: da musst
3: du
2: dann so ein Commitment auch treffen. Weil auf einmal fährst du halt bei Auswärtsspielen nicht mehr nach Mitte oder Potsdam oder sonst was, sondern du fährst nach Köln oder irgendwo Baden-Württemberg oder was weiß ich. Und... da ist dann halt die Entscheidung, will ich schon so aufs Fußballprofi sein, in Anführungszeichen, so ein bisschen committen,
3: ja.
2: in den, die können also, dann auch nicht von leben,
3: in der zweiten Liga,
2: aber so in den Semiprofi,

0: Art
1: Ja,
0: vor.
1: besonders ist es so fies, so weil es reicht höchstwahrscheinlich genau nicht zum Leben, weißt du?
0: Ja, genau.
1: Also es ist halt so, keine Ahnung, Männer, zweite
0: Ja.
1: Bundesliga, verdienen ja sehr gut so. Da denkt man sich, ja klar, ich werde Profi so. Aber
0: Ja.
1: da ist es halt genau dieses so, okay, die meisten würden es höchstwahrscheinlich gerne, aber es wird halt nicht, also so kompensiert, dass es eine klare Entscheidung ist. Und
0: Ja, und also man muss, also selbst wenn das Geld dann so ein bisschen reicht zum Leben, das sind teilweise auch wirklich krasse Macherinnen, ne?
1: ja,
0: Also
1: klar.
0: die haben dann ein Medizinstudium oder so
1: Ja,
0: nebenbei laufen.
1: das ist immer, also so viele von diesen so Amateur, also ne, die
0: Ja.
1: halt Amateur im Sinne von nicht hauptberuflich, das sind oft, also das strahlt oft in alle Lebensbereiche
0: Ja, und
1: aus.
0: trotzdem ist halt auch, um Meister der Regionalliga Nordost zu werden, musst du trotzdem krasses Commitment machen, ne? Also
1: Sehr
0: dann 3 bis 4 Mal die Woche Training und so,
1: klar.
0: dann vielleicht am Wochenende nochmal extra. Und das bricht jetzt auch komplett weg einfach, ne? Also vielleicht suchen sie sich einen neuen Verein.
1: Ja, und auch das Soziale natürlich. Das
0: Ja,
1: sind höchstwahrscheinlich deren Girls dann, weißt
0: voll,
1: du? Und
0: voll,
1: dann.
0: voll, voll. Und deswegen auch, wenn natürlich man sich über diesen Aufstieg riesig freut,
1: Ja.
0: schwingt da auch schon so ein bisschen mit dem Damn. Das sind halt wirklich nicht irgendwelche Profis, so Söldnermäßig, sondern das sind Leute, die sich halt wirklich mit dem Verein und dem Team so identifizieren. Aber deswegen finde ich es auch so ultra cool, dahin zu gehen, weil das sind halt nicht so Leute, bei denen weißt du, okay, die spielen jetzt hier für Hertha, aber wenn dann das nächste Millionenangebot kommt vom
1: Ja.
0: nächsten großen Verein, sind die sofort weg, sondern das ist halt das Team, das von Anfang an da war, das auch ein extrem hohes Commitment hat und eine extrem hohe Vereinsbezogenheit mäßig.
1: Ja, safe.
0: Deswegen, wenn ihr auch Hertha-Fans seid, kommt sehr gerne zu den Frauenspielen.
1: For the love of the game.
0: For the love of the game. Darf ich an der Stelle, oder du hast auch noch was zu Fußball, meintest du, oder?
1: Ach so, ja, nee, also diese UNDAF-Sache finde ich ganz witzig.
0: Ah, ja, hau
1: Ich
0: raus.
1: hab meine ganze Meme, also ist alles halt dieses Nagel, dass Nagelsmann UNDAF nicht als Startelf
0: Ja.
1: zieht. Aber ich finde es irgendwie, also ich weiß nicht, ich finde es
0: Ja, ich find's
1: unterhaltend.
0: auch
1: Weil
0: lustig.
1: das ist so, ja, okay, irgendwie keiner weiß, warum genau. Aber irgendwie, er kommt ja trotzdem rein und regelt
0: Ja,
1: einfach so, einfach
0: es gibt ja
1: Macher.
0: jetzt auch viele, die sagen so, ja, wir sollten die nicht in der Startelf spielen lassen, weil er ist ja der perfekte Joker. Er kommt ja rein und auf einmal spielt die deutsche Mannschaft viel besser.
1: Das
0: Dann denke ich
1: so
0: mir, hey,
1: keinen Sinn macht.
0: lass doch einfach die deutsche Mannschaft von Anfang an gut spielen.
1: Ja,
0: Also,
1: genau.
0: sorry.
1: Wieso kriegen wir immer einen Gegentreffer einfach
0: Ja.
1: gefühlt so? Um dann einfach zu sagen,
0: Nein,
1: ja,
0: wir
1: okay.
0: müssen erstmal scheiße sein,
1: Ja.
0: bevor wir die guten Spieler bringen. Weißt du, das sind so die Taktiken, die man so mit 5 gehabt
1: Genau,
0: hat.
1: weil hier,
0: So,
1: ja, safe.
0: und wir, die erste Halbzeit
1: Ja.
0: spielen wir richtig scheiße, dann denken die, wir sind schlecht,
1: Ja.
0: und dann geben wir aber richtig
1: Das ist
0: Gas.
1: einfach so komplett Aberglaube
0: Weißt
1: einfach.
0: du, an was mich das erinnert? Es
1: Nee.
0: gab doch lange dieses Meme, so in den Kommentaren, so von so einem Gamer, der so zurückgelehnt ist,
1: Ja.
0: und dann beugt er sich so nach
1: Ja,
0: vorne und gibt richtig Gas.
1: genau.
0: Das ist dasselbe Prinzip.
1: Ja, genau. Erstmal so auf entspannt, so mal gucken, ja. Gegen wen spielen wir als nächstes?
0: Gegen
1: Ecuador.
0: die Ecuador.
1: Ecuador, genau.
0: Oder kann schon gewesen, ich glaube, wenn die Folge rausgekommen ist. Aber, ach, 16. Finale. Gegen irgendwen.
1: Genau.
0: Nächstes Spiel zählt ja gar nicht,
1: Da sind die
0: Ecuador.
1: so, ja, mal gucken einfach. Und dann,
0: Ja.
1: oh shit, läuft nicht so, und darf rein.
0: Stell dir mal vor, die anderen Teams würden das genauso machen.
1: Ja,
0: So, wir heben uns Lionel Messi auf für die
1: genau.
0: Nachspielzeit.
1: Und einfach so, ja, hier, Mbappé.
0: Dann 90 plus 3, Argentinien liegt 0 zu 3
1: Genau.
0: zurück. So, jetzt.
1: Wir bringen den
0: Du
1: Endgegner.
0: hast 2 Minuten für 3 Tore.
1: Genau. Du machst das schon, ne? Und Messi dann, hey, hallo. Nee, aber was denkst du, was realistisch für uns?
0: Also nach aktuellem Stand, und vielleicht hat sich das, wenn die Podcast-Folge schon ändert, sieht es ja so aus, als wenn wir im Achtelfinale auf Frankreich treffen könnten. Und das könnte
1: Oh,
0: schon so eine
1: das wird
0: Art,
1: emotional,
0: ja,
1: finde
0: das könnte halt wieder so eine EM Deutschland gegen Spanien-Situation werden,
1: ich.
0: wo
1: Ja.
0: wir auch schon im Viertelfinale gegen Spanien getroffen sind und so ultra knapp war und Spanien dann gewonnen hat und alle sich so einig waren, yo, hätten wir dieses ultra knappe Spiel gegen Spanien gewonnen, hätte es schon sehr gut sein können, dass wir Europameister werden.
1: Ja.
0: Und es wäre irgendwie schon frustrierend, schon im Achtelfinale dann auszuscheiden, checkst du?
1: Und dann noch gegen
0: Aber ich glaube, wenn wir das
1: Franzosen.
0: Achtelfinale gewinnen, dann werden wir Weltmeister.
1: So, denkst du
0: Mark
1: so?
0: my words, und ich bin tatsächlich in der Tippspielgruppe mit so auch mit vielen anderen Creatoren.
1: Bin ihr
0: Ich
1: Tippgruppe?
0: verkacke bodenlos.
1: Sam,
0: Also ich
1: wo
0: bin
1: bist du
0: wirklich,
1: gerade?
0: ich bin, glaube ich, Platz 40 von 50 oder so.
1: Ich war 42 von 58, also ich habe auch
0: Und
1: komplett
0: weißt du was,
1: reingeschissen.
0: wo wirklich mein Statistikerherz blutet?
1: Nein.
0: Ich habe hauptsächlich getippt nach Quoten.
1: Sam?
0: Ich
1: Ja.
0: habe mir gedacht, ich gehe voll den
1: Ja.
0: mathematischen Weg.
1: Ja.
0: Es klappt überhaupt nicht. Diese WM ist unberechenbar.
1: Ich habe, was ich jetzt gemacht habe, also bei das, was du meinst, der Tipp-Crew hier von Shoutout Julie, Ja. Aber das ist seine App übrigens, ne?
0: Wusstest echt?
1: Ja, ja. Nee. Ich habe gedacht, der wäre da einfach nur Affiliate zu.
0: Irgendwie so ein bisschen, ja.
1: Aber es ist wirklich, also hat er selber gemacht.
0: Crazy.
1: Bei Kicktip auf jeden

0: Fall bin ich, habe ich jetzt auch meine Strategie ein bisschen geändert, weil ich habe auch nach Quoten getippt. Aber sagen wir, es ist so, sagen wir, Zweierquote zu Dreierquote oder so, dann mache ich jetzt unentschieden.
1: Ja, das
0: Weil
1: mache ich auch. Aber
0: du.
1: das ist ja auch mathematisch mäßig.
0: Ja, aber früher habe ich dann auch gesagt, okay, wer hat ein bisschen weniger, dann mache ich da
1: Nee, nee, nee,
0: 1-0
1: das ist
0: oder so.
1: Quatsch. Das ist Quatsch.
0: Genau.
1: Und ich muss aber sagen, ich halte an dieser Taktik weiter fest. Also ich wette weiter, nicht, ich wette nicht, ich wette nicht.
0: Nee.
1: Bitte wettet auch nicht da
0: Nee,
1: draußen, wetten ist
0: nein.
1: scheiße.
0: Ja.
1: Aber ich tippe weiter nach Wettquoten, also nach statistischer Genauigkeit, weil Gesetz der großen Zahlen.
0: Ja.
1: Auch wenn in einigen Spielen es vielleicht jetzt sehr abseits der Norm ist, im großen Ganzen wird sich die Wahrscheinlichkeit durchsetzen.
0: Regression zur Mitte.
1: Ja, das ist tatsächlich ist es Gesetz der großen Zahlen.
0: Also so hieß das bei uns in Diagnostik.
1: Nee, ich gaslighte dich jetzt, Gesetze. Ehrlicherweise, ich muss sagen, alles, was Statistik angeht, was so Begrifflichkeiten angeht, bin ich so ultra raus. Ich habe es
0: Wie,
1: einfach vergessen.
0: apropos Statistik, wo, also ich habe ehrlich gesagt, ich glaube, das sollte ich wissen. Ich habe keine Ahnung, wo in deinem Studium du gerade bist.
1: Massearbeit fehlt noch.
0: Okay.
1: Das ist der Punkt. Und
0: Aber
1: das ist aber
0: bis also du hast alle Vorlesungen durch.
1: mehr
0: Alle
1: oder weniger, ja.
0: Credit,
1: Also
0: was heißt mehr oder weniger jetzt?
1: mir fehlen noch drei ECTS, aber aus dem freien Wahlbereich. Das heißt, die zähle ich nicht so richtig mit, weil ich glaube, die würde ich halt relativ problemlos schaffen. Und halt die
0: Aber
1: Masterarbeit.
0: was heißt das jetzt auf Deutsch? Also
1: Also,
0: hast
1: das Masterstudium hat 120 Credit Points.
0: ja.
1: Die muss ich erreichen.
0: Ja.
1: Ich habe alle Pflichtmodule schon geschafft und auch die meisten Nicht-Pflichtmodule.
0: Okay.
1: Also 87 von 90 Punkten aus dem regulären Bereich habe ich zusammen.
0: Masterarbeit zählt 40.
1: Masterarbeit sind 30 Punkte.
0: Ach, 120 sogar.
1: Genau.
0: Achso,
1: Und die Masterarbeit fehlt mir halt noch. Und die Masterarbeit ist aber der Punkt, an dem ich gerade absolut nicht weiterkomme, weil die Masterarbeit ist ein Commitment. Da sage ich, ich nehme halt ein halbes Jahr Zeit und mache das Vollzeit. Also das ist, was 30 ECTS sind, ne? Ein halbes Jahr Vollzeit daran arbeiten, ohne Urlaub, was auch immer. Dazu kommt, dass ich ja jetzt auch schon in letzter Zeit also nicht so viel Studiumsinhalte konsumiert habe und deswegen auch inhaltlich so ein bisschen raus bin. Das heißt, wenn ich wirklich eine Masterarbeit schreiben würde, müsste ich sagen, selbst wenn ich das knallhart durchziehe, ich nehme so 3 bis 4 Monate Zeit einfach nur dafür. Und das wäre karrieretechnisch gerade der dümmste Move, den ich überhaupt pullen könnte, weil dazu kommt dann ja auch nochmal, das muss ich dann auch extra planen, weißt du, es ist ja auch so Kooperation und so, die schließt man dann ja auch ab für in so ein paar Monaten und dann auch Podcast, hat man ja auch was unterschrieben und dann hat man auch schon zu Terminen zugesagt und so. Und das sind halt alles so Sachen, wenn du eine Masterarbeit schreiben willst, die bringen dich extrem aus dem Flow, wenn du dann noch extrem viel so nebenbei so an kreativen Shit zu tun hast. Das heißt, ich müsste sagen irgendwie, ab in 3 Monaten mache ich nur noch Masterarbeit. Das heißt aber auch,
0: Da
1: dass ich
0: kannst
1: dann
0: du dir
1: für
0: nicht
1: diesen
0: mehr Zeit
1: Bereich.
0: nehmen und so, was weiß ich, Teilzeit.
1: Ja, das ist eben das Ding, das lässt sich ja nicht miteinander vereinen. Kreative Verarbeit und
0: Nee, stimmt, ja.
1: so hier in der Shit.
0: Aber also rein zeittechnisch glaube ich schon, aber so
1: Ja,
0: mental.
1: na, auch von der Energie. Das Ding ist, die Energie, wenn man so in unserem Bereich arbeitet, geht ja nicht dafür drauf, dass man 8 Stunden am Tag durchzieht.
0: Das checken
1: Sondern,
0: Leute halt
1: genau, dann
0: wirklich
1: es
0: nicht,
1: gibt
0: ne?
1: so ganz andere Arten, wo so Energie gezogen
0: Ja.
1: wird. Es sind so simple Sachen, wie man wird einfach auf der Straße erkannt. Auch das zieht so ein bisschen, aber es ist vor allem so Shit, wie die ganze Zeit irgendwo rumfahren.
0: Das hört sich immer so, ich weiß, für die Leute, die jetzt auf dem Bau arbeiten oder was weiß ich, so ist das natürlich so, ja, was soll das denn? Aber auch also zu wissen, dass übermorgen irgendwas ist,
1: Ja.
0: wo du performen musst,
1: Ja.
0: das macht, also
1: Das
0: das zieht
1: macht schon
0: auch
1: was mit einem.
0: Energie.
1: Und es kommt halt auch konstant irgendwas so reinmäßig.
0: Genau,
1: Also
0: ja,
1: so
0: das
1: alle
0: stimmt, ja.
1: 20 Minuten kriegt man eigentlich so eine WhatsApp-Nachricht. Ey, Levi, oder ich habe ja jetzt ein Management, dann
0: Ja.
1: schreibt mein Management so, ey, Levi, an dem und dem Tag würde dir die Abgabe oder der Insta-Story für den und den Tag passen, muss man
0: Ja.
1: kurz in den Kalender schauen und
0: Ja.
1: schreiben ja. Und dann wieder 20 Minuten später kommt, ey, Levi, schau mal, wir haben jetzt die und die Folge fertig, kannst du die mal kurz abnehmen? Schaut man kurz drüber, schreibt man, yo, passt. Dann wieder 20 Minuten später kommt, ey, Levi, hier kam eine Anfrage rein für ein Zeitungsinterview, ist das vielleicht interessant? Schreibt man auch wieder ja. 20 Minuten später ist dann ein Termin, wo man
0: Ja.
1: dann Joe Fix hat, irgendwie kurz mit dem Management sprechen, ne? Also es ist einfach so konstant immer so ein bisschen was über den Tag.
0: Ja.
1: Und wenn man sich jetzt aber vorstellt, man schreibt eine Masterarbeit, wenn man dann alle 20 Minuten da
0: Das geht
1: rausgerissen
0: nicht,
1: wird für
0: ja.
1: irgendwas, du kommst zu nichts.
0: Ja.
1: Also realistischerweise, wenn ich eine Masterarbeit schreiben wollen würde, müsste ich sagen, ich ziehe mich 3 Monate zurück. Und das würde aber bedeuten, dass ich, weil Kooperationen halt immer 3 Monate im Voraus sind, müsste ich für ein halbes Jahr auf alle Einnahmen verzichten und für 3 Monate auf jede Präsenz in der Öffentlichkeit. Nur dafür, damit ich dann mit meinem Masterabschluss mir die Möglichkeit eröffnet wird für einen Job, in dem ich deutlich weniger verdiene, als ich es jetzt tue und der mir potenziell auch weniger Spaß macht.
0: Ja, aber also ich meine, darum geht's doch schon nicht mehr, oder? Bei dir. Also würdest du sagen, dass Masterarbeit ist immer noch für dich so Job Security?
1: Schon.
0: Echt?
1: Ja.
0: Das ist krass bei dir, ne? Das ist so absicherungsmäßig und so, ne?
1: Ja, naja, es ist auch so ein bisschen die Frage,
0: Oder ist das so von wegen, was ist, wenn du keinen Bock mehr hast hier drauf und du willst einen normalen Job haben quasi?
1: Einerseits das auch, aber auch, wenn ich irgendwann so, wenn mir es hier einfach keinen Spaß mehr macht und selbst wenn ich dann schon ausgesorgt habe,
0: ja,
1: wäre das immer noch ein Bereich, in dem ich gerne arbeiten würde.
0: Ach so.
1: Vielleicht so teilzeitmäßig,
0: ja,
1: ne?
0: Ja.
1: Aber es wäre halt schon so, ich hätte aktiv Bock, in diesem Bereich zu arbeiten, auch wenn ich nicht finanziell darauf angewiesen wäre.
0: So, dass du
1: so auf entspannte Basis.
0: Dass du wirklich was machst, wo du so Interesse dran hast.
1: Genau.
0: Ja.
1: Und da würde ich aber immer noch gerne in dem Bereich arbeiten, so statistikmäßig.
0: Mhm.
1: Und schon dafür würde ich den dann doch gerne abschließen, den Master.
0: Ja, aber was ist, wenn du sagst, okay, ich mache nur, also weißt du, irgendwie, okay, ja, montags Podcast auch noch und dann machst du irgendwie zweite Hälfte der Woche.
1: Nee, da, genau das ist ja, also wenn, dann würde ich wirklich schon mit Öffentlichkeit abschließen.
0: Oh, schön.
1: Es ist nicht so, ich will das nicht als Hobby machen, sondern...
0: Nein, ich meine jetzt Masterarbeit, wirklich. Dass du sagst, okay, du teilst die Woche auf in Influencer-Dasein und Masterarbeit schreiben.
1: Nee, ich glaube tatsächlich, wenn ich Masterarbeit schreiben will, ja, Podcast oder so geschenkt.
0: Yeah.
1: Aber Podcast allein für sich stehend wäre für mich kein Rauswerk. Auftritt in der Öffentlichkeit nee, mäßig.
0: Same.
1: So. Ja. Aber ja, gut. Also auf jeden Fall Masterarbeit ist bei mir momentan.
0: Kannst du dir Zeit nehmen, so lange du willst, oder gibt es da irgendeine Deadline?
1: Nee, das ist das Schöne. Es gibt nicht so wirklich eine Deadline.
0: Ja.
1: Das ist das Schöne, wenn man an der Uni studiert.
0: Ich glaube, also sagen wir jetzt 5-Jahres-Zeitraum. Manchmal kommt eine neue Studienordnung. Da muss man
1: ja, aber auch an der Uni ist das so, du musst aktiv wechseln in die neue Studienordnung. Es gibt bei uns Leute, die studieren auch in der Prüfungs- und Studienordnung von 1999.
0: Ja. Bei uns an der Fachhochschule ging das halt nicht, aber das war eigentlich auch das Geschenk des Himmels, weil dadurch hatte ich halt so einen Druck, dass ich es einfach machen musste. Sonst hätte ich es auch.
1: Also ja, wie ich beim Führerschein. Ja. Sag mal, ist das für dich in Ordnung, wenn ich jetzt noch ein bisschen, also ich weiß, dass das Thema für dich ein bisschen sensibel ist,
0: aber
1: deswegen will ich jetzt einmal kurz fragen, ob es für dich in Ordnung ist, ob du dich gerade mental dafür bereit fühlst, für ein bisschen sensibles Thema.
0: Ach so, ja.
1: League of Legends.
0: Ach du Scheiße.
1: Also, ich bin wieder drin im League of Legends Grind.
0: Wirklich?
1: Ja. Direkt nachdem wir darüber gesprochen haben, ja, Masterarbeit gerade ganz schwierig, einfach überhaupt keine Zeit, ja, Leute.
0: Keine Zeit.
1: Ihr müsst verstehen, was schon geht, ist, dass ich mal so eine 4 Stunden League of Legends Session einlege.
0: Genau, 6 Ranked am Stück.
1: 6 Ranked am Stück, das nicht. Aber ich habe wieder ein bisschen angefangen mit League of Legends und ich bin so erfolgreich wie nie. Ich stehe gerade kurz vor Platin. Ich spiele so scheiße, aber ich gewinne einfach die ganze Zeit. Ich war ja so lange immer Silber. Mhm. Also kurz für die Leute, die kein League of Legends spielen, Platin zu sein, ist so ein bisschen wie in die Bundesliga aufsteigen im Fußball.
0: Ja, da würden Leute...
1: Doch.
0: Die meisten denken, Challenger ist Bundesliga.
1: Nein. Es ist Platin zu werden. Also um mal kurz, über Platin gibt es nur noch Emerald, Diamond, Master, Grandmaster und Challenger. Also quasi nix.
0: Und wie viel gibt es unter Platin?
1: Gold, Silber, Bronze und Eisen.
0: Genau. Also es gibt sogar weniger drunter.
1: Ja, aber die Ränge drüber sind viel krasser.
0: Yeah,
1: also wenn du Platin bist, bist du schon Top 30%. So.
0: Ja.
1: Und das muss man jetzt einfach mal so hinnehmen.
0: Ja.
1: Und deswegen fühle ich mich wieder krasseste G.
0: Mhm.
1: Es macht tatsächlich einfach Spaß, mal wieder so ein bisschen zu zocken, Digga. Weißt du, am Ende des Tages sind wir alle
0: Warum Zocker. Muss es halt die Ausgeburt des Teufels sein, weißt du? Das ist halt so.
1: Naja, nur weil du mit League of Legends nicht klarkommst, heißt es ja nicht, dass niemand mit League of Legends klarkommt. Ja, ich bin mich selber am Gaslighten.
0: Ja,
1: ich war jetzt auch, am Wochenende war ich in einem League of Legends Format.
0: Ach du Scheiße.
1: Also es gibt einen YouTuber und auch Streamer, der heißt Autophil.
0: Mhm.
1: Und der macht halt immer so Formate, so errate den, bla bla bla. Hat er dich auch mal angefragt? Ah, im
0: du
1: Rahmen
0: hast mich sogar angefragt, ob ich Zeit habe, aber ich hatte die Wohnungssache noch.
1: Stimmt, der hat uns beide angefragt.
0: Ja.
1: Und ich war auf jeden Fall da, du hast abgesagt, ich war da.
0: Aber er war sehr sympathisch, er hat mein Video gesehen, wo ich gegen Lee geschossen habe. Also er war so, ich weiß, du bist da nicht so. Aber
1: Macher, du musst nächstes Mal auch dabei sein, weil dieser Dreh, das war wirklich Hardcore-Dreh. Weil die...
0: Da habe ich gar keinen Bock drauf gerade eigentlich.
1: Nee, aber es war auch ein sehr lustiger Dreh. Weil, weißt du, es war so ein Format, wo du einfach so du selbst sein kannst, mäßig.
0: Ja, da würde ich ja nur haten. Ich hasse ja League.
1: Ja, aber es gibt dir nicht so richtig den Raum zu haten, weil alle da lieben League.
0: Wie kann man League lieben?
1: Nein, es gab auch so, es gab auch zwei Videos mit so errate den Torwart und so. Also es gab auch zwei Nicht-League-Videos. Das wäre vielleicht, aber auf jeden Fall, ich, dieser Drehtag, wir haben 5 Videos davon an einem Tag gedreht. Und das hieß halt, wir haben von 11 Uhr bis 20 Uhr durchgedreht. Also wie viele Stunden sind das?
0: 9.
1: Danke, der Mathematiker. Mhm. Das ist schon, für einen Dreh ist das wirklich heavy. Heavy ja, lange. Heavy, ja. Andere würden sagen, normaler Arbeitstag. Ich sage heavy.
0: Aber mit einem normalen Arbeitstag wirst du nicht die ganze
1: Zeit. Aber weißt du, was halt das Krasse war? Ja. Gerade in der zweiten Hälfte des Tages waren das wirklich so mit den League-OG-Legenden. Also halt so Flesk, Tristan Schrager, aka Power of Evil und Bröki.
0: Power of Evil war das?
1: Ja, Power of Evil. Und das
0: war
1: Ding ist.
0: Ja, von Unicorns, ne?
1: Ja, von Unicorns of Love. Ja. Damn, du warst ja wirklich drin. So, und um jetzt mal so ein bisschen aus dem League-Sprech rauszukommen und um unsere ganz normalen Hörerinnen und Hörer auch abzuholen. Es war halt so die Situation. Da waren in Anführungszeichen Promis. So, ja. Das sind, die kennt man so in der allgemeinen Öffentlichkeit nicht so sehr. Aber wenn man halt in League of Legends drin ist, ja, sind das die Stars.
0: Ja.
1: So, das ist so, glaube ich, so ein bisschen wie so K-Pop. Ich kenne, so stelle ich mir halt K-Pop vor, ach so, weil ich kenne niemanden von so den K-Pop-Leuten.
0: Yes,
1: und die Leute, die halt in K-Pop drin sind,
0: genau,
1: die würden
0: so
1: in Ohnmacht
0: andere
1: fallen.
0: Andere würden
1: in
0: Ohnmacht fallen, du denkst, wer ist,
1: ja,
0: so,
1: genau,
0: hey, was geht?
1: Genau, genau. Ja. Und ich, genau so ist das bei mir so mit League. Mhm. Weil da stehen, sitze ich dann auf einmal so an einem Tisch mit den Leuten, die ich seit 12 Jahren schaue und kenne.
0: Ja.
1: Und die so Vorbilder für mich waren und bei denen ich mir denke, die sind so krass. Und ich sitze in derselben Jury wie die. Und das war einfach, das war tatsächlich nochmal so ein kleiner I made it Moment,
0: ja,
1: obwohl man realistischerweise
0: ich
1: sagen muss.
0: Diese ja, I made it Moments sind so random.
1: Die sind wirklich so random.
0: Also so irgendwie so zum Beispiel irgendwie, was weiß ich, ich glaube irgendwie als hier OG von White City mich angesprochen haben, war ein größerer I made it Moment als mein TikTok Award.
1: Ja, check ich voll. Und ich würde sagen, da ist es halt nochmal irgendwie so, wenn du eine Umfrage machst in der Bevölkerung, das soll jetzt nicht arrogant klingen, aber ich glaube schon, dass mehr Leute mich kennen würden als Power of Evil vielleicht.
0: Ja, safe,
1: ich kann jetzt nicht halt einschätzen, wie big die League of Legends Community ist, aber trotzdem war es halt für mich so, ich war low-key starstruck.
0: Ja.
1: Und das ist halt so lustig.
0: Ja, das war mir auch richtig, also es kommt halt so krass drauf an, was für eine Beziehung
1: ja, du
0: halt so
1: ich willst. Ja, ich war low-key fast nervöser, ihn zu treffen, als Friedrich Merz zu treffen.
0: Ich check aber komplett, bei mir ist das auch so. Ja, halt so diese Oldschool-YouTuber oder so, da würde ich, glaube ich, die sind immer noch bekannt, aber so ey, keine Ahnung, so wenn ich zum Beispiel so ein paar Ami-Sachen, die haben irgendwie 20, 30.000 Follower, aber wenn ich die treffen würde, ich wäre so, oh shit, damn. Und irgendwie so, also wirklich A-List irgendwie Celebrities sind bei mir so, ich so ja, cool. So, aber da bin ich nicht nervös. Oder
1: das
0: so.
1: Ist aber so random manchmal.
0: Ja, ist halt auf jeden Fall. Also ich habe generell so dieses, zum Beispiel auch jetzt bei dem, auch umzugsmäßig nochmal, so zum Beispiel, ich habe dieses, wenn ich zurückkomme, wenn es draußen 34 Grad ist und 100% Luftfeuchtigkeit gefühlt und ich komme in diese Wohnung und da ist kühl drin, das ist für mich so, ich habe es geschafft.
1: Weißt du, wo ich jedes Mal einen ich habe es geschafft Moment habe?
0: Nee.
1: Unter der Dusche.
0: Checker,
1: weil ich stehe immer unter der Dusche und es ist halt so eine richtig geile Dusche, so zum Reingehen und so.
0: Die
1: kennst du ja,
0: geil,
1: ne?
0: Ja, ja.
1: Und dann bin ich halt immer, jedes Mal, wenn ich unter der Dusche stehe, bin ich so, warte mal, das ist meine Dusche.
0: Ja.
1: Ich dusche gerade in der Wohnung, die mir gehört.
0: Ja.
1: Und da habe ich jeden Morgen so ein I made it Moment.
0: Cool,
1: und ich muss sagen, also diese Wohnung zu kaufen, ist ja der krasseste I made it Moment, den ich hatte.
0: Ja.
1: Deswegen, ich bin froh, dass der quasi jeden Tag nochmal ist.
0: Ja.
1: Ich hatte Angst, dass ich das nach so 1-2 Monaten so selbstverständlich wird und so. Aber nee, ich habe das immer noch jeden Morgen, wenn ich unter der Dusche stehe, bin ich so, Digga, es ist so krass. Und dann bin ich auch immer so, ich bin 26 jetzt, ich bin 26. Ich stehe in meiner eigenen Wohnung.
0: Ja, schon früh.
1: Es ist extrem früh. Es ist auch extrem arrogant, das so zu sagen. Aber es ist auch so, Junge, es ist so krass.
0: Da kommt auch so eine komische Motivation mit irgendwie, finde ich, so weiter zu machen.
1: Wirklich?
0: Ich habe da weniger dieses zufrieden, sondern eher so, okay, fuck, es muss weitergehen.
1: Weil ich habe tatsächlich so, ich tue mich noch schwer damit, beziehungsweise ich will mir nicht eingestehen mäßig, dass ich jetzt eine Wohnung besitze, dass das gerechtfertigt ist durch das, was ich geleistet habe. Sondern ich bin halt schon so, ja, geil, ich stehe in meiner eigenen Wohnung, unter meiner eigenen Dusche, aber ich habe echt massiv Glück gehabt. Es ist eigentlich verboten, dass ich hier gerade stehen darf in meiner eigenen Wohnung. Checkst du?
0: Ja.
1: Nicht impostermäßig, sondern einfach so.
0: Also generell gesellschaftlich quasi.
1: Ja.
0: Also wenn du das habe ich auch zum Beispiel, wenn ich überlege, so besonders.
1: Also ich muss sagen, ich fühle mich schon geiler als die Person, die jetzt von den schwäbischen reichen Vater hat und in der Eigentumswohnung über die steht. Das ist, es ist schon so, ja, es ist schon meine Leistung, aber es ist ein zu großes Resultat gemessen an dem, was ich geleistet habe.
0: Ja, checke. Aber das habe ich bei so kleineren Sachen habe ich das irgendwie so oft. Was heißt kleineren Sachen?
1: Ja, du hast ja auch keine so großen Sachen wie ich in.
0: Nein. Also stimmt, aber nee, aber so bei
1: waren Spaß, Leute.
0: Ich glaube, das
1: bitte keine bösen Kommentare.
0: Wenn die Leute das nicht checken, dann. Aber ich habe das so, keine Ahnung, besonders bei so älteren Leuten, die immer noch so hart strugglen. Da denke ich mir so, damn.
1: Aber sei dir nicht zu sicher, du. Also Selbstständige sind größte Risikogruppe
0: genau, für Altersarmut. Aber ich habe so von wegen so, oh krass, ich bin nicht an diesem Punkt gerade. Aber ich will, also weißt du so, ich will, weißt du.
1: Also
0: ich
1: im Sinne von, du bist nicht alt?
0: Ja, aber auch so generell so gesamtlebenssituationsmäßig so.
1: Ach so, also du bist gerade nicht in Altersarmut. Das ist dein Punkt, wo du sagst,
0: nein, warte.
1: Ich hab's geschafft.
0: Nein,
1: dass nein, ich mit im Alter von 28
0: aber nicht in Altersarmut bin. Aber ich hab halt so dieses, von wegen, okay, dankbar sein dafür, dass ich gerade halt...
1: Ja, okay.
0: Dass die nicht in diese Richtung geht. Aber andererseits auch so Vorsicht, Fabian.
1: Ja, checke. Ich glaube tatsächlich, du kannst auch dankbar sein dafür, dass du generell nicht in Armut bist. Also es muss nicht spezifisch dankbar dafür sein, dass du jetzt gerade nicht in Altersarmut bist.
0: Penel. Mein Gott. Ja, aber sehr dankbar für alles. Vielen Dank.
1: Weißt du, was auch lustig ist?
0: Nein.
1: Ich war in der Bravo wieder. Und wir hatten das Thema ja schon mal. So
0: wurde
1: Zeitung,
0: wieder nicht gefragt.
1: Genau, Zeitungen müssen ja anscheinend einfach nicht fragen, wenn die was benutzen. Und erstmal zur Fotosituation. Also erstmal dieser Bravo-Beitrag.
0: Gab es wieder ein Plakat?
1: Nein, es gab kein Plakat. Aber der Aufmacher der aktuellen Bravo oder vielleicht auch mittlerweile die letzte Bravo, aber ist so, Stars erzählen ihre Witze. Und da bin so ganz dick ich. Also so ein Bild von mir, ich bin nicht Titelbild, aber schon so sehr groß drauf. Und bin so, hier erzählen Stars ihre Lieblingswitze. Und meine beste Freundin hat mir das geschickt und war mir so, warte mal, ich kann mich nicht dran erinnern, meine Lieblingswitze erzählt zu haben.
0: Nee.
1: Und dann ist es mir aber so ganz dunkel in meinem Gehirn, ist es erleuchtet. Ich hatte ja vor über einem Jahr, habe ich ja den Preis gewonnen für bester Riz.
0: Ja.
1: Und damals war ja der Preis dafür, dass man ein Bravo-Cover ist. Damals hatte ich dann auch so ein Bravo-Fotoshooting und so ein kleines Interview. Und in diesem kleinen Interview habe ich eben auch Witze erzählt. So, und dann schickt mir meine beste Freundin, Grüße an Nina an der Stelle, schickt mir den Beitrag. Und erstmal, die Fotosituation ist bodenlos. Also die Fotos, die damals von mir gemacht haben, die sie jetzt natürlich auch wiederverwendet haben, so schlimm geworden. Also ich sehe wirklich so dermaßen scheiße aus. Und ich bin eigentlich überhaupt nicht eitel.
0: Nee.
1: Ich bin wirklich der uneitelste Mensch, was in der Öffentlichkeit stehen angeht. Aber diese Fotos sind wirklich dermaßen beschissen geworden. Aber gut, geschenkt, ne? Aber das wirklich Bodenlose ist, ich habe damals einen Witz erzählt. Und es ist ein bisschen spezieller Witz. Ich erzähle ihn jetzt einfach nochmal.
0: Mhm.
1: Aber der geht halt so. Sitzen ein Elefant und ein Franzose in der Bar, sagt der Franzose, sacre bleu, sagt der Elefant, tötere. Und dieser Witz ist halt einfach nur so, entweder du findest ihn lustig oder nicht. Das ist halt einfach stumpfer Humor, ne?
0: Ja.
1: Vier von fünf Leute checken den halt nicht und die fünfte Person findet ihn extrem witzig. Ist so meine Statistik.
0: Okay, so. Aber also es liegt am Checken, dass er wenn er nicht witzig ist.
1: Ja, man kann ihn nicht erklären mäßig.
0: Okay.
1: So. Und,
0: ach so, Humor checken, nicht Verständnis.
1: Genau, also okay, da gibt es keine tiefere Bedeutungsebene hinter. So, und der Redakteur von der Bravo, also man muss dazu wissen, das wurde nicht mitgeschrieben, sondern das wurde halt so aufgezeichnet per Ton.
0: Ja.
1: Und der Redakteur von der Bravo hat, glaube ich, den Witz auch nicht so ganz gecheckt.
0: Okay.
1: Weil dieser Witz, der wurde eben aufgeschrieben und zwar folgendermaßen. Levi Penell, 26, Content Creator. Er mag vor allem kurze, absurde Wortspiele. Und jetzt geht's los. Sitzen ein Franzose und ein Elefant in der Bar. Sagt der Franzose, sacre pleo. Sagt der Elefant, tué. Also die haben wirklich nicht, tötere aufgeschrieben. Das ist ja eigentlich der Witz. Yeah. Das ist so sacre bleu, man erwartet irgendwie so französisch. Und dann kommt aber einfach tötere tö, so wie in Deutsch mit ö und so. Yeah. Aber die dachten, ich sag irgendwas Französisches oder so. Und haben das so tué aufgeschrieben.
0: Oh Gott.
1: Und jetzt gibt's garantiert, jetzt also das lesen jetzt vor allem so 14-Jährige.
0: Lesen das überhaupt noch?
1: 14-Jährige wahrscheinlich. Also auch so Leute.
0: Aber die sind noch an einem Handy.
1: Ja, aber die Leute, die es halt lesen, ne, die Kids, die es lesen, die lesen jetzt wahrscheinlich diesen Witz und checken wirklich gar nichts. Die denken, ich bin der größte Bastard der Welt.
0: Oder du bist ein Genie, weil es so schlau ist. Und
1: aber also ich frage mich halt, wie das da durchgekommen ist, durch diese Redaktion. Da muss doch irgendwer gesessen haben und gemerkt haben, dieser Witz macht gar keinen Sinn.
0: Haben auf jeden Fall keine Franzosen im Team.
1: Nee.
0: Weil Tué... Oder,
1: ich muss mal kurz hören, vielleicht bedeutet Tué irgendwas.
0: Also Tué...
1: Nicht, dass ich da dann irgendwie...
0: Tué heißt, glaube ich, du bist. Aber ich weiß nicht, ob du... Also wie schreiben die das?
1: Ich schaue jetzt nach. Französisch, Übersetzer.
0: Was haben die denn geschrieben?
1: T-U-E? T-U-E, T-U-E, T-U-E ist anscheinend Französisch für töte, töte, töte. Bring um, bring um, bring um. Also kurz, also war deren Idee von meinem Witz war, ich sitze da und sage, sitzt ein Franzose in der Bar, sagt der Franzose, sacre bleu, sagt der Elefant, bring ihn um, bring ihn um, bring ihn um. Geil.
0: Aber mordlustig.
1: Er mag vor allem absurde Wortspiele. Genau. Bring ihn um, bring ihn um, bring ihn um.
0: Töte ihn, töte ihn. Einfach mordlustig.
1: Shoutout an die Bravo an der Stelle. Ihr habt den Witz besser gemacht.
0: Auf jeden Fall. Mordlustiger Benjamin.
1: Okay. Das passt übrigens sehr gut zum Podcast Im Visier, Verbrecherjagd in Berlin, wow, und Brandenburg. Ja. Da geht es nämlich auch manchmal um Morde, aber meistens geht es eher so um nicht ganz so krasse Verbrecher. Und zwar geht es da um Fälle in Berlin und Brandenburg. Wir sind ja auch teilweise eine Fritz-RBB-Produktion, deswegen Berlin-Brandenburg-Mentioned.
0: Macht Sinn.
1: Sonst reden wir nie über Berlin oder andere Themen.
0: Gar nicht.
1: Aber in der aktuellen Folge von dem Podcast geht es nämlich auch um einen Mann und der ist ein Mörder.
0: Oh, shit.
1: Finden wir erstmal schlecht. Nee. Aber der hat Schuhe gesammelt und es war dann tatsächlich so, dass die Leiche gefunden wurde von der ermordeten Frau und neben dieser ermordeten Frau 437 Paar Schuhe. Und wenn ihr euch dafür interessiert, wie das sein kann, dass so ein Schuh und auch ein Strumpfhosen-Dieb umschult zum Mörder, dann könnt ihr gerne mal reinhören. Der Podcast heißt Im Visier, Verbrecherjagd in Berlin und Brandenburg. Den gibt's natürlich bei ARD Sounds. Hört gerne rein. Und tatsächlich ist es ja so, wir haben, ich glaube, letzte Folge aufmerksam gemacht auf einen neuen Podcast. Der heißt nämlich Gans und Specht von Henke und seinem Kumpel Lesern. Mhm. Und den haben wir tatsächlich auch für ihre neueste Folge, haben wir denen eine Sprachnachricht dagelassen und denen eine Frage gestellt. Es ging, glaube ich, irgendwas mit einer Kuh. Also Die sollten so eine Frage von uns besprechen. Das war wirklich maximal random.
0: Ja.
1: Aber wir haben jetzt für Fabi und Levi im Rat eine Sprachnachricht zurückbekommen, und zwar von Lesern. Und ich weiß auch gar nicht,
0: Henke,
1: was er...
0: Oder?
1: Nee, von Lesern.
0: Ach so.
1: Ich hoffe, du bist jetzt nicht enttäuscht.
0: Aber der hat uns
1: was dagelassen, weil der meinte, ich bin gerade an einem ganz schwierigen Punkt in meinem Leben. Bitte gebt mir Rat. Und Lesern,
0: wir sind da
1: für dich.
0: Ja.
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3: Hallo Levi, hallo Fabi, Lesern hier. Und ich freue mich sehr, euren Rat in Anspruch nehmen zu dürfen, denn ich habe ein Problem, das ich im Folgenden gerne skizzieren würde. Und zwar liebe ich Bücherläden. Ich liebe es, in einen Buchladen zu laufen und dann ist da so ein Tisch mit lauter so Krimskrams, den ich nie kaufen, aber mir immer anschauen werde. Und dann läuft man durch die Regale und man sieht gute Titel, gute Cover, coole Autoren. Und immer wieder nehme ich so ein Buch in die Hand und rieche kurz dran, weil der Geruch so gut ist. Und dann stelle ich mir vor, wie es wäre, eine Person zu sein, die erzählen kann, jenes Buch gelesen zu haben. Aber leider ist das sehr konträr zu meinem Wesen. Denn ich lese vielleicht ein Buch im Jahr und mein Regal hat eine Kapazitätsgrenze erreicht. Darin sind leider viel mehr Bücher, die ich nie gelesen habe, aber lesen wollte, als Bücher, die ich gelesen habe. Und deshalb habe ich keinen Spaß mehr, in Bücherläden zu laufen. Was mache ich jetzt?
1: So, also, das wird jetzt ein How to be ein guter performative Mann, ohne aufzufliegen.
0: Ja, okay, bei mir wird es ein praktischer Tipp.
1: Ja, bei mir auch ein praktischer Tipp, aber es ist ja ein How to be, also.
0: Ja,
1: und
0: aber,
1: zwar ist mein Tipp.
0: Rede erstmal.
1: Also, ich glaube, der Kern des Problems, du sagst ja, du gehst gerne in Bücherläden, aber du liest nicht.
0: Mhm.
1: Erstmal, entweder du fängst an zu lesen oder du gehst nicht mehr in Bücherläden. Ich glaube, also eins von beiden muss ich entscheiden. Aber wenn es darum geht, dass du gerne auf Bücher zeigen willst und sagen willst, du hast die gelesen, also performative zu sein, such dir Bücher raus, bei denen du dir ziemlich sicher sein kannst, dass sie noch niemand gelesen hat. Also die Gefahr, würde ich sagen, die Gefahr darin, wenn man auf ein Buch zeigt und sagt, man hat es gelesen, besteht darin, dass die andere Person es eventuell auch gelesen haben könnte.
0: Wirklich gelesen hat.
1: Richtig. Und das ist der Punkt, an dem man auffliegen könnte. Mhm. Weil dann will die Person sich mit dir darüber unterhalten und dann bist du so gefickt.
0: Ja.
1: Deswegen ist die Strategie, nur auf Bücher zu zeigen, bei denen du dir relativ sicher bist, dass sie niemand gelesen hat. Und da würde ich mir nämlich Bücher raussuchen. Und das ist jetzt die Taktik. Bücher von berühmten Autoren, mit denen man auch so Kredibilität verbindet.
0: Ja.
1: Aber bei Büchern, von denen kaum jemand gehört hat.
0: So weil die alle Anfangswerke und so.
1: Genau, alle berühmten Autoren haben so ihre Standardwerke, die man überall liest, mit denen man die verbindet.
0: Ja.
1: Alle berühmten Autoren haben aber auch, die haben super viele Bücher geschrieben und haben auch Werke, die einfach niemand kennt. Das heißt, ihr geht mal auf deren Wikipedia-Artikel, schaut mal so, was sind die richtig irrelevanten Bücher, über die niemand spricht, die auch nur so auf...
0: Oder richtiger Endgegner, liest so Arbeiten aus der Uni von denen.
1: Oder das noch besser.
0: Weißt du,
1: aber die halt trotzdem so einen Titel haben.
0: Genau. So die ersten Kurzgeschichten.
1: Genau.
0: Aus der 9. Klasse.
1: Ja, ganz genau.
0: Ja.
1: Und dann kannst du halt so sagen, ja, ich habe letztens auch Der Eisberg von Franz Kafka gelesen.
0: Mhm.
1: Und alle sind so,
0: Kenne ich gar nicht.
1: Habe ich noch nicht mal von gehört. Ich kenne nur die Verwandlung, das habe ich auch gelesen.
0: Ja.
1: Aber er kennt ja noch viel Bücher von Franz Kafka,
0: die
1: viel
0: mehr nicht.
1: Er ist richtig tief drin. Und du kannst nicht auffliegen, obwohl du gar nicht tief drin bist.
0: Yeah.
1: Und das ist, würde ich sagen, der idiotensichere Weg, das zu rocken, das Problem.
0: Meine Lösung wäre tatsächlich einfach anfangen zu lesen.
1: Nee, ist Quatsch. Also wie willst du Screentime-Maxing betreiben, wenn du...
0: Du treibst mich in den Wahnsinn damit.
1: Wenn du liest.
0: Das ist unglaublich.
1: Du musst halt immer dir die Frage stellen,
0: genau.
1: Bist du bereit, eine Stunde TikTok-Zeit am Tag zu opfern für ein Buch? Und da würde ich sagen, nein.
0: Nee. Oder auch vielleicht möchtest du mehr aus deinem Leben extrahieren, dadurch, dass du Geschichten liest, oder willst du die gleichen drei Themen immer auf deiner For You angezeigt bekommen und dein Gehirn verrotten lassen?
1: Nee, dann nehme ich lieber das For You-Angebot.
0: Ich glaube auch. Aber das wäre, also Levis Tipp ist natürlich, ich glaube, der effektivere. Weniger zeitintensiv. Aber ich würde auf jeden Fall sagen, fang einfach an zu lesen, mein Lieber. Würde ich auch jedem empfehlen, der gerade zuhört.
1: Aber es ist ja jetzt nicht so, dass ich nicht lese, nur weil ich nur auf TikTok bin. Also,
0: nein, ich sag ja nicht,
1: dass Captions,
0: oh Gott, Levi,
1: Profilbios, manchmal sind da auch so Slideshows, manchmal ist auch ein Text im Video, so POV,
0: also,
1: dein Lehrer oder so,
0: genau,
1: lese ich auch.
0: Untertitel,
1: manchmal lese ich die sogar auf Englisch.
0: Ja, guck, da bist du...
1: Schach, fucking matt.
0: Ja, du hast recht, verdammte Axt noch einmal. Hört nie wieder auf mich, nur auf Levi.
1: So, richtig.
0: Genau, das ist das Beste für eure mentale Gesundheit auf jeden Fall. Also, ich hoffe, wir konnten helfen. Viel Glück mit eurem Podcast.
1: Und viel Segen.
0: Viel Glück und viel Segen auf
1: all euren Wegen, wohin auch immer sie euch führen würden. Ihr könnt uns auch Nachrichten schreiben für Fabian und Levi geben Rat, und zwar unter der 016036, dreimal die 0, zweimal die 3. Ihr könnt uns auch folgen überall und ihr könnt uns eine Mail schreiben unter muster-durch@ard.de. Ich hoffe, die Folge hat euch gefallen. Ich hoffe, wir hören uns nächste Folge wieder.
0: 5 Sterne, kommentieren.
1: Und folgen überall.
0: Und folgen,
1: macht's gut.
0: Folgen überall.
1: Tschüss,
0: Liebe.
1: Ciao.
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1: Der Deutsche Fußballbund hat noch keine Entscheidung über die Zukunft von Bundestrainer Julian Nagelsmann getroffen. DFB-Präsident Bernd Neuendorf erklärte, das frühe Scheitern der Nationalmannschaft bei der Fußball-WM müsse in den kommenden Tagen aufgearbeitet werden. Man könne nach diesem Tiefschlag nicht einfach zur Tagesordnung übergehen. Die Nationalmannschaft war gestern im 16. Finale gegen Paraguay ausgeschieden. Nagelsmann selbst hatte unmittelbar danach erklärt, seinen bis 2028 gültigen Vertrag erfüllen zu wollen. Die verurteilte Linksextremistin Nina E. soll erneut ins Gefängnis. Das Oberlandesgericht Dresden hat gegen sie eine 6-monatige Beugehaft und ein Ordnungsgeld angeordnet. Die 31-Jährige hatte sich geweigert, in einem Prozess gegen ihre mutmaßlichen Mittäter als Zeugin auszusagen. Nina E. war 2023 wegen brutaler Überfälle auf Rechtsextremisten zu einer mehrjährigen Haftstrafe verurteilt worden. Sie war erst vor kurzem freigekommen. Die britische Regierung will Asylbewerber für Unterkunftskosten zur Kasse bitten. Das ist Teil der Einwanderungsreform, die die Labour-Regierung heute im Parlament in London einbrachte. Die Regelung soll für anerkannte Asylbewerber gelten. Sobald diese ein ausreichendes Einkommen erzielten, müssten sie für Unterbringung und Unterhalt in Raten umgerechnet knapp 12.000 Euro zurückzahlen. Erst danach sollen sie eine dauerhafte Aufenthaltsgenehmigung erhalten können.
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2: Einen wunderschönen guten Abend. Mein Name ist Josi und ihr hört die allerbeste Sendung für NewcomerInnen und Neuentdeckungen. Hier dürft und könnt ihr immer neue Acts und Songs für euch entdecken. Heute mit unserem neuen Soundcheck-Act der Woche Yashu und einem Interview mit New Rave-Rapper Bella Bass. Wir starten aber erstmal in diese Sendung rein mit neuer Musik von Sero aus Leipzig. Und das ist sogar seine allererste Single ever. So zeitig haben wir Leute schon auf dem Schirm. Krass, oder? Das ist Sero mit Wie man tanzt, hier jetzt im Soundcheck.
3: Ey, wie war das nochmal? Ah ja, okay, check.

Das war Sarah aus Leipzig mit Wie man tanzt hier im Sputnik Soundcheck. Und sie gilt schon als die deutsche Gracie Abrams und KennerInnen sagen ihr für 2027 den ganz großen musikalischen Durchbruch voraus. Das ist Charlotte Kudela mit Cool Girl hier jetzt im Soundcheck.

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1: Unser neuer Soundcheck-Act der Woche, Yashu, kommt aus Hamburg und macht so eine Mischung aus Pop, Indie und Elektro.
2: Ich glaub, sie hat da was verstanden. Sie ist so frei wie die Gedanken in ihrem Kopf.
1: Yashu hat vor kurzem seine neue EP Ganz Egal veröffentlicht. Sein Wunsch, Musiker zu werden, zeigte sich bei ihm das erste Mal, als er die Serie Little Amadeus auf Kika gesehen hat. Später kauft er sich Stadtaffe von Peter Fox und lernt damit zu singen. Sehr stabil. Noch mehr heiße Facts und Infos bekommt ihr jetzt hier.
0: Das Sputnik Speed Date mit...
3: Hi, ich bin Yashu, ich wohne in Hamburg und ich schreibe und produziere sehr gerne Lieder.
0: Woher kommst du?
3: Ich wohne seit 2013 in Hamburg, bin aber in Münster auf die Welt gekommen.
0: Zu deiner Musik kann man am besten?
3: Ich glaube, zu meiner Musik kann man am besten einfach in die Ferne gucken.
0: Deine Musik in 5 Worten.
3: Eigen, echt, selbstgemacht, gefühlvoll und schön, hoffentlich.
0: Was ist dein geheimes Talent?
3: Mein geheimes Talent kann ich leider nicht verraten, weil es ja dann nicht mehr geheim ist.
0: Was sind deine Hobbys?
3: Meine Hobbys variieren tatsächlich sehr stark. Ich habe immer so Hyper-Hobbys für ein paar Monate und dann reicht's mir dann auch. Als letztes war es Tischtennis spielen, Schach spielen. Und jetzt tatsächlich wieder joggen.
0: Was war dein schönstes Geburtstagsgeschenk?
3: Ich habe mal von meinem Papa ein Mikrofon zum Geburtstag geschenkt bekommen und seitdem nutze ich genau dieses Mikrofon für all meine Songs.
0: Was würden Freunde über dich sagen?
3: Naja, ich hoffe, dass meine Freunde über mich sagen würden, dass man mit mir eine schöne Zeit haben kann und sie würden wahrscheinlich auch sagen, dass ich sehr viel an meiner Musik arbeite.
0: Welche Träume hast du dir noch nicht verwirklicht?
3: Ich träume davon, dass ich Live-Auftritte spielen kann, die ich komplett genießen kann, ohne große Angst zu haben, dass irgendwas nicht klappt.
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1: Wir hören jetzt mal einen Song von der neuen EP Ganz Egal. Das ist unser Soundcheck-Act der Woche, Yashu mit Fernweh.

0: Das war unser Soundcheck-Act der Woche, Yashu mit Fernweh von seiner brandneuen EP Ganz Egal. Seine Devise ist Do It Yourself. Das Singen hat er sich selbst beigebracht und das Produzieren hat er mit einer Software zu Hause im Schlafzimmer geübt.
1: Jetzt gerade bin ich so ein bisschen auf dem Trip, dass ich versuche, diesen Ort noch gemütlicher zu machen, weil ich bisher sehr viel Wert auf Effizienz gelegt habe, sodass der Raum eben gut klingt und alles perfekt eingemessen ist und so. Aber es ist eben auch super wichtig, dass man sich wohlfühlt an dem Ort, wo man Musik macht. Und das tue ich auch schon, aber ich glaube, da ist noch Luft nach oben. Ich habe jetzt zum Beispiel letztens meine Wand gestrichen, mir neue Vorhänge geholt und alles so ein bisschen schöner noch gemacht.
0: Bis heute schreibt Yashu in seinem DIY-Setting seine Songs, nimmt sie auf und mastert sie sogar selbst. Seine EP Ganz Egal ist ein gutes Abbild von dem, was er aktuell erlebt, fühlt und an was er glaubt.
1: Und es handelt sich viel um das Thema, viel fühlen zu wollen, weil ich persönlich ein bisschen das Problem hatte, dass ich so den Zugang zu meinen Gefühlen verloren hatte, was ja voll schlecht ist, wenn man ein schönes Leben haben möchte. Und dementsprechend erzähle ich eine kleine Transformation von einer sehr gefühlslosen, kalten Welt bis hin zu einer sehr kindlichen, kunterbunten Welt.
0: Yashu hat auf jeden Fall ein Talent dafür, Geschichten zu erzählen, so wie auch sein großes Vorbild Peter Fox. In seinen Songs zieht er sein Publikum in seine Welt. Es geht um die Momente, in denen man einfach lebt, es sich leicht macht und man sich selbst der beste Freund ist. Dazu gehören aber trotzdem manchmal auch Tränen und Emotionalität, wie zum Beispiel im Song Wieder weinen.
1: Beim Song Wieder weinen geht's um das Verhältnis, das ich zu meinen Tränen habe und zu dem Thema weinen. Weil ich ehrlich gesagt große Schwierigkeiten damit habe, vor anderen zu weinen oder generell zu weinen. Und weinen ist ja auch zweifellos für einiges sehr gut. Und deshalb ist mein Song Wieder weinen so eine Einladung an meine Tränen, dass sie rauskommen dürfen, wenn sie möchten.
0: Das ist unser Soundcheck-Act der Woche, Yashu mit Wieder weinen von seiner aktuellen EP Ganz Egal.

Das war unser aktueller Soundcheck-Act der Woche. Yashu mit Wieder weinen von seiner EP Ganz egal. Jaren hat es mit ihrem Sound aus New Wave Rap, Elektro und R&B in diesem Jahr auf die New Music Hotlist der jungen Radiowellen der ARD drauf geschafft. In diesem Sommer ist sie außerdem auf diversen Festivals unterwegs. Mehr dazu verrate ich euch gleich. Erstmal gibt's aber einen Song, das ist Jaren mit DVD hier jetzt im Soundcheck. Das war so DVD.

Das war Jaren mit DVD hier im Sputnik Soundcheck. Sie spielt am Wochenende auf dem Splash Festival, das aber leider schon komplett ausverkauft ist. Große Acts wie Haftbefehl, Iggy Mel und SSIO sind natürlich auch mit am Start, aber in Ferropolis bekommen auch immer die NewcomerInnen der Rap-Szene eine Bühne geboten. Letztes Jahr hat zum Beispiel Young Pep aus Leipzig auf dem Splash seinen allerersten Festivalauftritt gefeiert. Und Wolken werden Flieger und Träume werden wahr. Du bist mein Superstar. Ja, es reicht nur ein Wimpernschlag. Young Pep ist in diesem Jahr natürlich auch wieder mit dabei, genauso wie Pepino aus Hamburg. Und den fahren wir uns jetzt mal zusammen rein. Das ist Pepino zusammen mit seiner Crew Junge Sterne und Avanti hier im Soundtrack.

Das war Peppino mit Avanti hier im Sputnik Soundcheck, eurer Sendung für NewcomerInnen und Neuentdeckungen. Benjamin Asare ist seit 2022 Teil der Peter Fox Live Crew und weiß dementsprechend, wie es sich anfühlt, vor Zehntausenden von Menschen zu performen. Und jetzt hat er Bock, sein Soloprojekt auf eine ähnliche Ebene zu hieven. Mal sehen, ob ihm das gelingt. Das ist Bench 47 mit Kleiner Bruder hier jetzt im Sound.

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1: Das war Bench 47 mit kleiner Bruder hier im Sputnik Soundcheck. Electronic Handmade Loop Jazz. So nennen Ulissia ihren Sound. Die beiden Mäuse haben sich an der Musikhochschule Dresden kennengelernt und wohnen mittlerweile in Leipzig. Ich kann mir unter

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1: Bella Bass ist Anfang 20 und Teil des Hip-Hop-Kollektivs OTpendia. Seit 2024 gehen die Jungs auch eigene musikalische Wege und am 19. Juni hat Bella sein mittlerweile zweites Soloalbum Eine Wolke, die sich vor die Sonne schiebt, rausgebracht. Und darüber mussten wir natürlich unter anderem mal quatschen. Wer bist du, was machst du, was kannst du?
2: Also mein Name ist Bella Bass, ich bin aus dem Ruhrgebiet in NRW. Ich mache Musik mittlerweile schon seit, ich glaube 4-5 Jahren so. Und genau, habe jetzt mein so gesehen zweites Album released, hab schon verschiedene Musikrichtungen gemacht, bin damals mit eher so Partymucke irgendwie ein bisschen angefangen, so die ersten Sachen, die released wurden, gingen eher in so eine Richtung. Mittlerweile bin ich schon, würde ich sagen, woanders, allerdings von den Texten immer noch in einer ähnlichen Richtung, mit bisschen Witz immer, und versuche mich selber nicht immer zu ernst zu nehmen, aber trotzdem auch ernste Themen zu behandeln, so ein bisschen, oder das, was mich zumindest in dem Moment beschäftigt.
1: In dem einen Interview, was ich gesehen habe, hast du gesagt, früher habt ihr so Atzenmucke gemacht und jetzt machst du immer noch Atzenmucke, aber mit ein bisschen mehr Gefühl.
2: Ja, voll. Oder halt vielleicht immer so noch ein bisschen der anderen Seite so.
1: Ja.
2: Also früher auch schon Atzenmucke, jetzt immer noch Atzenmucke, aber so, es hat ja immer zwei Seiten. Ich habe das am Anfang, wo ich die Musikrichtung ein bisschen geändert habe, immer oft so beschrieben, dass es so eher der Nachhauseweg von der Party ist als auf der Party.
1: Das heißt, wo man ein bisschen ausnüchtert und ein bisschen vielleicht auch nachdenkt über Sachen?
2: Ja, genau. Oder halt auch einfach so ein bisschen mehr für sich ist und halt auch so, keine Ahnung, eher Musik mit Kopfhörern hört als über Boxen laut so auf den. Und das hat sich für mich eigentlich immer sehr richtig angefühlt, das so ein bisschen so zu beschreiben, genau, ja.
1: Und bist du noch mit den... Mit

0: den Jungs irgendwie in Kontakt? Macht ihr noch Sachen oder habt ihr gesagt, nee, wir gehen jetzt unseren eigenen Weg?
1: Nee, wir sind auf jeden Fall noch in Kontakt und machen auch noch Sachen. Da ist einfach so, dass ich gerade auch einen sehr klaren Fokus hatte auf mein Album, weil es ja auch ein größeres Projekt ist und so weiter. Dann sind natürlich auch erstmal so der Release-Plan sehr voll. Aber es ist nichts Konkretes geplant, aber auch nichts ausgeschlossen. So.
0: Wie bist du eigentlich auf deinen, das ist ja schon ein Künstlername, wie bist du dazu gekommen?
1: Tatsächlich mit den Jungs zusammen, damals noch im Kellerstudio unten. Und dann war es eigentlich eher so ein Joke, also weil ich das so ein bisschen lustig anhört, so Bella Bass. Und ich habe tatsächlich so Hooks auf Französisch gemacht, weil ich, meine Mutter spricht Französisch und ich konnte sie dann manchmal so fragen, so, ey, sag mir mal zwei Sätze, die sich einfach cool anhören. Und dann konnte man das so ein bisschen nachmachen oder so ein bisschen also sich ausprobieren. Und daher kam dann halt dieses Bella irgendwie, auch wenn es jetzt nicht war, also wenn es sich auch sogar eher Italienisch anhört als Französisch. Irgendwie war es einfach dann auf einmal so da, dass wir das so aus Joke gesagt haben. Dann haben wir einen Song released und dann hieß es so, okay, du brauchst jetzt einen Künstlernamen. Wir müssen jetzt hier einen Künstlernamen eingeben. So, und dann weißt du, ja, vielleicht ist Bella Bass ja auch gar nicht so lustig, sondern auch irgendwie cool. Und dann waren wir alle drei so, ja, vielleicht schon. Und das Ding ist, ich bin bis heute richtig zufrieden. Ich feiere den Namen immer noch sehr. Das ist richtig geil, deswegen alles richtig gemacht.
0: Ich finde den auch gut, der hört sich auch gut an. Was hast du gemacht? Wie war so dein Werdegang? Hast du nach der Schule irgendeine Ausbildung, Studium gemacht oder war direkt Mucke?
1: Ich wusste schon während der Schulzeit auch, dass ich Musik machen möchte und das auch durchziehen will so. Und deswegen habe ich dann so dieses klassische ein Jahr nach der Schule, habe ich dann halt direkt gesagt, ich mache halt Musik und ziehe das durch. Und seitdem ist es auch dabei geblieben.
0: Ach, also krass.
1: Ja, genau.
0: Erzähl mir ein bisschen vom Ruhrgebiet. Ich bin da irgendwie gar nicht drin in der Lore.
1: Also ich muss ja sagen, ich bin selber auch erst, also ich habe das, weiß ich, keine Ahnung, so 15, 16 war, habe ich mich nicht damit befasst.
0: Ja, ja.
1: Ich habe gecheckt zu Ruhrgebiet, okay, mein Opa hat mir immer viel davon erzählt, weil der wirklich halt auch unter Tage, also im Kohlebau so gearbeitet hat und so weiter. Und das ist ja so ein Part vom Ruhrgebiet. Also die Menschen sind sehr ehrlich, sehr herzlich, würde ich auch sagen, zumindest auf eine ehrliche Art und Weise, dann halt je nachdem, worum es geht, natürlich auch nicht herzlich so, aber sehr direkt und das feiere ich. Und generell einfach ein besonderer Fleck in Deutschland, würde ich sagen. Aber halt auch vor allem für mich, weil ich da halt aufgewachsen bin und dann so das auch gecheckt habe, als ich nicht mehr da war.
0: Ja.
1: Dass es halt irgendwie schon eine richtig geile Stimmung da hat in dem ganzen Ding.
0: Mehr über das neue Album Eine Wolke, die sich vor die Sonne schiebt, erfahrt ihr gleich. Erstmal hören wir aber einen Song davon. Das ist Bella Bass mit Zukunftsängste hier im Soundcheck. 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

0: Das war Bella Bass mit Zukunftsängste hier im Sputnik Soundcheck von seinem zweiten Album Eine Wolke, die sich vor die Sonne schiebt, das am 19. Juni rausgekommen ist. Lass uns über das Album sprechen, das ja erst vor kurzem rausgekommen ist. Da kann ich noch Happy Release sagen. Und es ist schon dein zweites Album, oder?
1: Kann man so sagen.
0: Kann man so sagen, oder? Das erste Album kam 2024 raus. Was ist jetzt anders bei diesem Album zum ersten?
1: Also dieses Album ist schon nochmal, also es sind schon nochmal zwei Songs mehr drauf. Also es ist schon auch nochmal ein bisschen mehr Album als das erste. Dann habe ich auch nochmal ein bisschen anders gearbeitet. Ich habe dieses Album jetzt angefangen, ohne zu wissen, dass ich ein Album mache. Also eher einfach Musik gemacht. Mhm. So. Einfach Musik gemacht, Musik gemacht, Musik gemacht. Und dann irgendwann gecheckt, okay, hier ist so viel. Was macht man jetzt damit? In welche Richtung will man gehen? Will man das jetzt irgendwie alles auch in ein zusammenhängendes Projekt packen, weil es ja auch aus einer ähnlichen Zeit dann entstanden ist und so weiter? Und dann habe ich nochmal weitergearbeitet, wo ich nochmal so dachte, okay, kann man nochmal vielleicht ein, zwei Songs nochmal mehr machen? Und dann ist das Album entstanden. Beim ersten Album war es eher so, ich fange jetzt an, Musik zu machen für dieses Album.
0: Ja.
1: Fertig. Und da sind auch wirklich so sehr genau die Songs entstanden, die auf dem Album drauf sind. Jetzt habe ich schon auch viele, die nicht aufs Album drauf gekommen sind, wo man dann auswählen konnte und so weiter.
0: Ah, cool.
1: Und dann würde ich sagen, auch, dass ich mich irgendwie persönlich und auch musikalisch weiterentwickelt habe.
0: Also bist du schon happy und erleichtert, dass es jetzt auch draußen ist?
1: Absolut, absolut. Safe, voll.
0: Ja.
1: Also es ging jetzt auch schon, es war eine lange, lange Single-Phase auch. Also die erste Single fürs Album kam im Dezember raus, also bis Mitte Juni ist es schon ein gutes Stück Zeit, wo man die ganze Zeit mit dem Kopf dabei war.
0: Ja.
1: So. Und deswegen denke ich mir auch jetzt so ein bisschen geil, okay, ich brauche auch selber ein bisschen Abstand, um dann auch wieder so neutral drauf zu gucken, weil es halt gerade super frisch ist alles noch. Aber ich bin auch einfach sehr happy, dass das Album draußen ist, dass die Leute die Songs entdecken können, die noch nicht draußen waren vorher, sich durchklicken. Vielleicht auch manche, die Bock haben, wirklich Song 1 bis Song 12 durchzuhören.
0: Ja.
1: Und darüber bin ich sehr happy auf jeden Fall, ja.
0: Lass uns über den Titel reden, weil der ist lang. Lang und schön. Eine Wolke, die sich vor die Sonne schiebt.
1: Ja.
0: Wie bist du, also da gibt es ja auch einen Song, der so heißt. Also ist ja nicht so random. Wie bist du auf den Titel gekommen?
1: Also den Song gab es zuerst.
0: Ja,
1: und diese Zeile hatte ich mir irgendwann nochmal aufgeschrieben, weil ich die halt ultra schön fand. Also wirklich so außerhalb vom Studio habe ich mir die aufgeschrieben. Dann in der Session die Hook dazu geschrieben, den Song gemacht. Und dann irgendwann überlegt und überlegt und dann war es halt quasi so eine Art Arbeitstitel. Und ich dachte mir, aber ich bin mit dem Arbeitstitel extrem zufrieden. Ich fand es ultra schön, dass es so ein langer Titel war auch, dass es so wirklich wie so eine Geschichte sich halt anhört, wie so ein Buch.
0: Mhm.
1: Und halt eigentlich ziemlich genau auch das beschreibt, was das Album ist, weil es halt zwei Seiten hat. So, es gibt einmal diese sonnige Seite, aber halt auch so eine nachdenkliche Seite, die nicht unbedingt immer sehr traurig ist oder so, aber so ein bisschen sentimental. Und dafür fand ich den Titel dann auch extrem passend und dachte dann so, okay, eigentlich ja perfekt.
0: Wie sieht's aus? Dieses Jahr bist du irgendwie auf Festivals, machst du irgendeine Tour geplant, gar nichts,
1: genau,
0: keine Shows?
1: Genau, erstmal ist nichts weiter geplant. Wenn irgendwas passiert, bin ich immer ready.
0: Okay.
1: Aber genau so sieht's aus.
0: Aber hättest du Bock nochmal so eine größere Tour irgendwie zu machen, irgendwas zu starten?
1: Ja, definitiv. Ich finde, dafür muss halt auch immer so, das muss auch hergeben. So letztes Jahr war das irgendwie, hat sich gut angefühlt. Und ich will sowas auch nur machen, wenn ich irgendwie voll überzeugt bin und sicher bin, dass es irgendwie auch krass wird und geil wird. Und auch eine Steigerung wird, deswegen lasse ich mir damit Zeit und mache jetzt mir keinen Druck damit so, aber Bock auf jeden Fall.
0: Hast du noch eine letzte Message? Willst du noch irgendwas loswerden an unsere HörerInnen? Dann hier deine Bühne.
1: Ja, zieht durch, glaubt an euch, macht das, was euch erfüllt, findet was, was euch erfüllt im besten Fall und so genau, würde ich sagen.
0: Und hört das Album.
1: Und hört das Album.
0: Es ist sehr gut. Und ein Song vom neuen Album, Eine Wolke, die sich vor die Sonne schiebt, kriegt ihr jetzt hier direkt von uns im Radio. Das sind Bella Bass und Paula Engels mit Verlieb dich nicht, hier jetzt im Soundcheck.
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1: Das waren Bella Bass und Paula Engels mit Verlieb dich nicht hier im Sputnik Soundcheck. Jetzt hier mit neuer Musik aus Mitteldeutschland. Hinter Carla stecken Alexandra und Nina, zwei Musikerinnen aus Leipzig, deren Stimmen so harmonisch ineinander greifen, dass sie oft wie eine einzige klingen. Ihre neueste Single klingt aber nicht mehr so jazzig wie früher, dafür nach Pop-Hymne. Das sind Carla mit Alle haben Bock, hier jetzt im Soundcheck.
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Das waren Carla aus Leipzig mit Alle haben Bock hier im Soundcheck. Das hier ist eure Lieblingssendung, um neue Acts und Songs für euch zu entdecken. Versace aus Berlin haben anscheinend nicht nur sehr viel Bilderbuch gehört, sondern sie mixen auch sehr gekonnt Indie-Rock mit Y2K-Charme und denglischen Texten. Das sind Versace mit Rennfahrer hier jetzt im Soundcheck.

Das waren Versace mit Rennfahrer hier im Sputnik Soundcheck. Die 12-köpfige Brassband Frohe Zukunft ist am Wochenende beim Rudolstadt-Festival in Thüringen zu sehen. Das ist Deutschlands größtes Festival für Folk- und Roots-Musik. Dort werden sie dann Balkan-Beats, Pop und Polka ganz wild miteinander vermischen. Noch mehr Facts und Infos zum Rudolstadt-Festival findet ihr auf der Seite von unseren KollegInnen von MDR Kultur. Das sind Frohe Zukunft mit Rudolf, hier jetzt im Soundcheck.

Das waren Frohe Zukunft mit Rudolf hier im Sputnik Soundcheck. Und das hier ist immer noch eure Sendung für NewcomerInnen und Neuentdeckungen. Ayla ist 22 Jahre alt und kommt aus Mannheim. Sie hat vor kurzem ihre Debüt-EP Appetite for Destruction rausgebracht, auf dem sie Elektropop mit feministischen Lyrics serviert. Das ist Ayla mit Screw It, hier jetzt im Soundcheck. 6 a.m. wake up, don't know what day it is. 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

0: Sputnik Soundcheck. Newcomerin Ney aus Frankfurt steht bei unseren KollegInnen von PULS schon ganz hoch im Kurs, denn dort hat sie die sogenannte Wildcard als beste Newcomerin gewonnen. Dabei hat sie sich gegen 140 BewerberInnen aus dem deutschsprachigen Raum durchgesetzt. Das ist sehr beeindruckend und selbst beschreibt Ney ihre Musik so.
1: Ich bin Ney, ich mache Musik und Sad Songs, die eher happy klingen, aber wenn man den Text hört, dann will man weinen. Und ich finde, manchmal ist es sehr scary, wenn man so seine Ängste in so Songs packt und das auf einmal die Welt hört.
0: Als Gewinnerin der Wildcard durfte sie eine Session im Rahmen der PULS Startrampe aufnehmen. Dabei hat Ney einen der Songs aus ihrer demnächst erscheinenden Debüt-EP gewählt, nämlich Panic Years.

0: Als zweiten Song hat sie 3 Uhr nachts von Nina Chuba gecovert. Ein Track, der es ihr persönlich sehr angetan hat.
1: Also ich finde 3 Uhr nachts ist übel underrated. Das ist ein richtig guter Nina Chuba Song. Den habe ich auch erst vor, ich glaube, letztes Jahr irgendwie im Herbst entdeckt. Da waren wir Karaoke singen mit meinen Friends. Und dann hat eine Freundin von mir den angemacht. Und ich war direkt so, oh mein Gott, was ist das für ein Song? Und ich finde, es gibt viel zu wenige Songs über Friendship Breakup.
0: Die komplette Session von und mit Nay könnt ihr euch in der ARD Mediathek anschauen. Und wir hören uns jetzt mal das Cover an. Das ist Nay mit 3 Uhr nachts aus der Pulsstartrampe hier im Soundcheck.

0: Das war Ney mit 3 Uhr nachts, einem Cover von der Puls-Startrampe. Und damit sind wir auch schon fast am Ende der Sendung angekommen. Ich hoffe, ihr konntet wieder einige Songs und Acts für eure Playlist entdecken, denn dafür sind wir ja jede Woche da. Einen letzten Song habe ich noch für euch. Das ist Leo Kaminski mit Bauchgefühl hier im Soundcheck. Schönen Abend wünsche ich euch.
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7: Um 0 Uhr mit Marc Geißler. Den tödlichen Schüssen in einem Mutter-Kind-Heim in Stade soll ein juristischer Streit der Eltern des Babys mit den Behörden vorausgegangen sein. Das haben Recherchen von NDR, WDR und Süddeutscher Zeitung ergeben. Die Einzelheiten von Stella Christine Peters.
8: Das Jugendamt hatte das wenige Wochen alte Baby nach einem Klinikaufenthalt in Obhut genommen. Vorausgegangen war der Verdacht auf ein Schütteltrauma. Nachdem ein Familiengericht das Kind wieder zur Mutter zurückgeführt hatte, wohnten Mutter und Kind gemeinsam in der Einrichtung in Stade. Am Montag sollte dort ein sogenanntes Hilfeplangespräch stattfinden. Dabei eröffnete der Vater des Kindes offenbar das Feuer und tötete insgesamt 6 Mitarbeitende der Einrichtung bzw. des Jugendamtes.
7: Die Deutsche Bahn muss sich im Fernverkehr auf mehr Konkurrenz einstellen, auch aus dem Ausland. Die Bundesnetzagentur hat beschlossen, dass auf viel genutzten Strecken bis zu 40% der Kapazitäten an Wettbewerber gehen müssen. So will etwa das italienische Zugunternehmen Italo ab 2028 Fernzüge in Deutschland betreiben, unter anderem auf der Strecke München-Hamburg über Berlin. Bergungsteams haben nach den schweren Erdbeben in Venezuela bisher mehr als 6.400 Menschen gerettet. Die tatsächliche Zahl dürfte laut dem Präsidenten der Nationalversammlung deutlich höher liegen. Zum Beispiel, weil Menschen auch von Freunden aus den Trümmern geholt werden. Gestern, 6 Tage nach den Beben, hatten jordanische Helfer einen 3-jährigen Jungen befreit. Tennisstar Serena Williams hat ihr großes Comeback in Wimbledon in der ersten Runde gegen Maya Joint aus Australien in 2 Sätzen verloren. Wie sich die deutschen Tennisprofis heute beim Rasenklassiker geschlagen haben, berichtet Ina Kast.
9: Deutschlands bester Tennisprofi Alexander Zverev hatte gegen den guten Aufschläger Alexander Bloks aus Belgien viel Mühe, konnte sich aber anders als vor einem Jahr in der ersten Runde von Wimbledon mit 3-1 Sätzen durchsetzen. Zum ersten Mal überhaupt steht auch Jannik Hanfmann hier in der zweiten Runde. Das deutsche Frauentrio Ella Seidel, Eva Lüß und Laura Siegemund ist dagegen gleich in der ersten Runde ausgeschieden. Alle 3 mussten sich in 2 Sätzen geschlagen geben. Das Match von Daniel Altmaier gegen den Slowaken Molčan musste wegen Dunkelheit abgebrochen werden und wird heute fortgesetzt.
7: Bei der Fußball-Weltmeisterschaft in Nordamerika hat Norwegen zum ersten Mal seit 28 Jahren das Achtelfinale erreicht. Die Norweger setzten sich mit 2-1 gegen die Elfenbeinküste durch. Im Achtelfinale wartet nun Brasilien. Das Wetter für Deutschland in der Nacht, in der Mitte und im Süden mit Schauern und Gewittern, teils kräftig und unwetterartig mit Starkregen. Im Nordosten trocken, später im Westen und Nordwesten aufgelockert. Die Tiefstwerte 19 bis 12 Grad. Morgen tagsüber vom Alpenrand bis in den Osten starker und teils gewittriger Regen bei insgesamt 20 bis 28 Grad. Und noch die Zeit, es ist 0:03 Uhr.
1: Und da gucken wir auf die Straßen. Geht los auf der A2 Richtung Berlin. Die ist zwischen Irxleben und Kreuz Magdeburg wegen Straßenschäden gesperrt. Deswegen staut es sich da zurzeit. Und im weiteren Verlauf ist die A2 zwischen Thesen und Brandenburg auch wegen Reparaturarbeiten weiterhin gesperrt. Dann die A7 Flensburg Richtung Hamburg ist zwischen Tarp und Schleswig-Schubi nach einem Unfall gesperrt. Die A14 Magdeburg Richtung Schwerin ist zwischen Kreuz Magdeburg und Dahlen-Warsleben wegen Fahrbahnschäden gesperrt. Die A20 Kreuz-Uckermark Richtung Lübeck ist zwischen Dummerstorf und Kreuz Rostock wegen Bauarbeiten bis Donnerstag ca. 16 Uhr gesperrt. Dann die A30 Rhein Richtung Amsterdam, die ist zwischen Salzbergen und Schüttorf Nord in beiden Richtungen bis 5 gesperrt. Da gibt es eine Umleitung. Dann noch die A61 Koblenz Richtung Mönchengladbach, die ist zwischen Mönchengladbach-Reit und Mönchengladbach-Holt nach einem Unfall gesperrt. Die A71 Erfurt Richtung Schweinfurt ist zwischen Suhl, Zeller, Mehlis und dem Dreieck Suhl wegen Tunnel. Tunnelwartungsarbeiten bis morgen um 6 gesperrt. Die A281 Bremen Airport Stadt Richtung Neustädter Hafen ist zwischen Neustädter Hafen und Bremen Seehausen bis zum 12. Juli wegen Bauarbeiten gesperrt. Deswegen staut es sich auch da. Und zum Schluss die B10 Stuttgart Richtung Ulm. Da ist der Prag-Satteltunnel wegen Tunnelwartungsarbeiten in beide Richtungen bis 5 Uhr gesperrt. Da was geht, gute Fahrt.
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1: Puh, ey. Leute, habt ihr euch erholt von gestern Nacht? Das war schon hart, oder? Mein Gott, ey. Sind wir alle extra bis 1:30 wach geblieben und dann geht's raus in der WM gegen Paraguay im Elfmeterschießen. Ich weiß, der Schmerz, der sitzt wahrscheinlich noch tief, deswegen dachte ich mir, komm, wir arbeiten das heute Nacht nochmal zusammen auf. Ich will von euch wissen, wie geht es euch damit? Was macht ihr jetzt ohne Deutschland in der WM? Habt ihr überhaupt noch Bock auf die WM oder habt ihr euch gedacht, ach, wisst ihr, aber dann suche ich mir jetzt einfach ein anderes Team, das ich anfeuern kann. Ich habe vorhin noch so einen Insta-Post gesehen, wo es heißt, komm, jetzt können wir die ganzen schönen anderen Trikots tragen, die viel schöner sind. Meldet euch mal rein unter der 0221 56789 3x1. Ich bin bis 5 Uhr für euch da. Ich bin Laura Dahm, eure WM-Seelsorgerin.

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1: Ja, der wird immer noch schon mal schön ausgesungen. So, und jetzt, Leute, ich weiß, es tut weh, aber wir arbeiten das jetzt zusammen auf, was da gestern Nacht passiert ist, okay? Das Aus für Deutschland bei der Fußball-WM. Es ist auf jeden Fall für uns alle hart, natürlich für die Fans, aber erst recht klar, ne, für die Spieler. Boah, ich frage mich wirklich immer, wie müssten die sich bitte fühlen nach so einer Niederlage? Und ich würde mal behaupten, Nationalspieler Kai Havertz, der bringt es auf jeden Fall auf den Punkt.
2: Das ist meine zweite WM, zweimal reingeschissen. Letzten Turniere war nix. Einzige, was ich sagen kann, ist Entschuldigung.
1: Ja, er übernimmt Verantwortung und auch Dennis Undorf, der hat vor ein paar Stunden geschrieben bei Instagram, wir haben Deutschland enttäuscht, das sitzt, mehr gibt es gerade nicht zu sagen. Also ich finde es schon hart, ne, was da auch einfach für eine Last und einen Druck auf den Jungs lastet und was für krasse Emotionen die durchmachen, auch Nationalspieler Jonathan Tah.
3: Wir sind natürlich alle extrem enttäuscht. Wir haben uns alle mehr gewünscht. Wir haben alle das Gefühl gehabt, dass viel mehr drin ist und es tut extrem weh.
1: Ja, und natürlich steht jetzt auch Bundestrainer Julian Nagelsmann mal wieder in der Schusslinie. Sonst immer wegen seiner Entscheidungen, was den Kader anging. Das konnten oft viele nicht nachvollziehen. Und jetzt ist es, weil sich viele tatsächlich seinen Rücktritt wünschen. Und er selbst sagt das hier dazu.
4: Ja, die Frage habe ich jetzt schon dreimal gekriegt. Ich bin auf jeden Fall keiner, der wegläuft. Aber klar, ich kenne auch Mechanismen im Fußball. Ich entscheide es nicht, ich habe Vertrag und stehe auch zur Verfügung, aber am Ende weiß ich, wie es im Fußball läuft.
1: Ja, also er weiß es auch noch nicht so wirklich, wie es weitergeht, aber wie es mit Nagelsmann weitergehen wird, das werden wir wahrscheinlich in den nächsten Tagen schon erfahren. Was allerdings ja leider jetzt schon feststeht, die Fußball-WM geht ohne Deutschland weiter, aber ich frage mich ja, wie geht's für euch weiter? Habt ihr jetzt stattdessen eine andere Mannschaft, die ihr anfeuern wollt? Meldet euch mal rein unter der 0221 567 89 3x1.

Kygo und Ava Max waren das in der jungen Nacht mit Whatever. Und das, was ihr jetzt hier schon im Hintergrund hört, das kommt von der Tochter des Groupon-Gründers. Stella Lefty heißt sie. Sängerin, klar, ne? Und sie geht mit ihrem TikTok-Hit Boston gerade absolut viral. Das ist so ein Country-Pop-Song und über den sprechen gerade irgendwie alle. Und der Grund, Stella trifft einfach den Nerv zwischen Nostalgie und TikTok-Hype. Und die hat mit Boston innerhalb von kürzester Zeit schon mehr als 40 Millionen Streams erreicht. Damit ihr auch mitreden könnt und mithypen könnt, gibt es Boston von Stella Lefty jetzt hier in der Jungnacht in voller Länge.

0: Es ist 12:30 und wir gucken auf die Straßen. Geht los auf der A2 Richtung Berlin. Die ist zwischen Irxleben und Kreuz Magdeburg wegen Straßenschäden gesperrt und deswegen staut es sich da zurzeit. Und im weiteren Verlauf ist die A2 zwischen Thesen und Brandenburg auch wegen Reparaturarbeiten weiterhin gesperrt. Dann die A7 Flensburg Richtung Hamburg, die ist zwischen Tarp und Schleswig-Schubi nach einem Unfall gesperrt. Die A14 Magdeburg Richtung Schwerin ist zwischen Kreuz Magdeburg und Dahlen-Warsleben wegen Fahrbahnschäden gesperrt. Die A20 Kreuz Uckermark Richtung Lübeck ist zwischen Dummersdorf und Kreuz Rostock wegen Bauarbeiten bis Donnerstag ca. 16 Uhr gesperrt. Dann die A30 Rheine Richtung Amsterdam ist zwischen Salzbergen und Schüttorf Nord in beiden Richtungen bis 5 gesperrt. Da gibt es eine Umleitung. Dann die A61 Koblenz Richtung Mönchengladbach ist zwischen Mönchengladbach-Reit und Mönchengladbach-Holt nach einem Unfall gesperrt. Die A71 Erfurt Richtung Schweinfurt ist zwischen Suhl und Zellermelissen und dem Dreieck Suhl wegen Tunnelwartungsarbeiten bis morgen um 6 gesperrt. Dann die A281 Bremen Airport Stadt Richtung Neustädter Hafen. Die ist zwischen Neustädter Hafen und Bremen-Seehausen bis zum 12. Juli wegen Bauarbeiten gesperrt und auch deswegen staute sich da. Und zum Schluss die B10 Stuttgart Richtung Ulm. Da ist der Prag-Satteltunnel wegen Tunnelwartungsarbeiten in beiden Richtungen bis 5 gesperrt. Auf es geht, jede Fahrt.
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0: Na, schon mal Schleckenschleim ist auch gut. Ich meine aber Schneckenschleim ins Gesicht gepatscht. Ja, ist ja so ein Hype, ne, was Skincare angeht. Kommt aus Korea. Und was diese ganzen Korean Skincare-Trends können, das checken wir hier in der jungen Nacht nach 2 Songs. Anfang macht Mina Chuba, wenn das Liebe ist. Ich bin Laura Dahm. Hello.

0: Ey, ohne Witz, ich hab mir gestern Abend noch eine Creme aus Lachssperma bestellt. Das ist ja so heiße Scheiß, gerade was Skincare angeht. Und ne, der Trend, der kommt ja aus Korea. Und generell wird ja so Korean Skincare komplett gehypt, gerade auf Social Media, in der Drogerie, überall. Und junge Nachthörerin Avelina, die ist allerdings so ein bisschen skeptisch, was das angeht.
1: Ich finde, manchmal sieht irgendwie die Konsistenz ein bisschen eklig aus, also von manchen Produkten.
0: Ja, so eklig für einige vielleicht auch so ein bisschen so die Inhaltsstoffe. Jetzt nicht nur Lachssperma, was echt so ein bisschen crazy klingt, aber angeblich richtig gut hilft. So typisch für koreanische Hautpflege ist auch Schneckenschleim. Und junge Nachtkollege Tolga Sert, der hat sie die letzten Wochen Korean Skincare getestet für euch. Tolga, jetzt will ich mal wissen, ne, dieser Schleim, der wird ja wirklich aus Schnecken gewonnen. Erstmal, ist das nicht Tierquälerei?
2: Also aus Sicht der Tierschutzorganisation PETA ist es das definitiv, aber offiziell halt nicht, weil Schnecken sind wirbellose Tiere und die fallen nicht unter das Tierschutzgesetz.
0: Was?
2: Aber Schneckenschleim ist nicht vegan, wie auch Bienenwachs.
0: Hä, krass, das wusste ich gar nicht. Das ist ja, okay. Aber wo liegt jetzt überhaupt der Unterschied zwischen koreanischer und herkömmlicher Skincare?
2: Ja, ganz klar in der Ausrichtung und in der Philosophie. Koreanische Produkte werden total krass vermarktet und in ihrem Marketing wird häufig helle Haut idealisiert. Aber der Fokus, der liegt meistens auf Sonnenschutz und deswegen sind die Produkte auch häufig milder. Und koreanische Produkte sind in der Regel nicht darauf ausgelegt, Hautprobleme zu bekämpfen. Das sagt auch Dr. Jan Sofines. Sie ist Hautärztin im katholischen Klinikum in Bochum.
3: Das Ziel besteht darin, die Haut langfristig ruhig, stabil und gut versorgt zu halten.
2: Ja, und das ist auch das Versprechen aus dem Marketing.
0: Okay, ob das Versprechen eingelöst wird, da sprechen wir um kurz nach eins drüber. Danke dir.

0: Ach Mann, ey, gestern um die Uhrzeit waren wir noch alle optimistisch, ne? Da waren wir noch im Rennen. Und es sah auch wirklich irgendwie zwischenzeitlich ja dann doch gut aus bei Deutschland gegen Paraguay in der Fußball-WM. Aber ey, ich muss ja sagen, ich liebe Elfmeterschießen, ne? Ich bin auch eher aber nur so ein Event-Fan. Und dann, wenn es Elfmeterschießen gibt, dann finde ich es richtig spannend. Aber halt nicht, wenn es so ausgeht. Da finde ich es wiederum scheiße. Ja, also von daher ist natürlich richtig kacke, dass wir jetzt raus sind und eigentlich ja jetzt nichts mehr mitzufeiern haben. Wobei, man könnte sich ja jetzt auch einfach für eine andere Mannschaft mit Freunden, ne? Das wollten wir auch mal von euch wissen. Generell so, ne? Könnt ihr euch reinmelden heute unter der 0221 567 89 dreimal die 1. Wie ihr das gestern so miterlebt habt, habt ihr es mittlerweile verarbeitet? Wie geht's euch damit? Und halt eben auch die Frage, supportet ihr jetzt einfach ein anderes Land? Und Helena und Nils aus Aachen, die sagen, ja, ganz klare Sache.
1: Kanada. Wir unterstützen jetzt Kanada. Wir waren vor 6 Wochen in Kanada. Vancouver war komplett bereit für die WM und deswegen, wir drücken denen jetzt die Daumen als Ausrichtungsland. Eher emotionaler Support-Trikot haben wir natürlich von Deutschland. Das bleibt jetzt eher im Schrank, aber wir werden die Spiele auf jeden Fall weiter gucken.
0: Ja, mit dem Trikot, das sieht bei Amelia aus Stuttgart ein bisschen anders aus, aber auch bei ihr Kanada ganz hoch im Kurs. Unter anderem halt eben wegen diesem Argument hier.
2: Ich finde die Trikots richtig schön von Kanada, deswegen für Kanada. Die machen schon gute Stimmung, aber die spielen auch gut.
0: Ja, gut. Immerhin spielen sie auch gut. Aber ey, Trikot sieht schön aus. Und ich habe tatsächlich bei Insta so einen Post gesehen. Jetzt können wir alle endlich auch mal die anderen schönen Trikots tragen. Also ist vielleicht ein bisschen spannender als immer nur das Weiße oder Blaue. Oder gut, Pink gibt es ja auch von Deutschland. Aber die anderen, die sind ja auch alle nicht schlecht. Also, so, welches Trikot tragt ihr jetzt? Oder welche Mannschaft feuert ihr an? Meldet euch rein unter der 0221 567 89 dreimal die 1.

Ihr seid aber auch streng mit der deutschen Mannschaft. Da haben sich die Jungs jetzt echt schon entschuldigt und gesagt so, ey, okay, ja, shame on us. So, wir haben es verkackt gestern beim Elfmeterschießen und jetzt schreibt Kathleen rein. Also mein Mann und ich sind so enttäuscht, dass wir gar keinen Fußball mehr gucken. Die hätten besser spielen können. Wir sind richtig sauer. Junge, Junge, Junge. Mensch, Kathleen, wie gesagt, das ist schon echt streng. Wie seht ihr das da draußen ansonsten? Meldet euch rein unter der 0221 567 893 mal die 1. Guckt ihr jetzt noch die WM? Wenn ja, wen supportet ihr? Sagt mal Bescheid hier. 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
1: Um 1 Uhr mit Marc Geißler. Wer günstige Waren außerhalb der EU bestellt, zahlt ab heute Zollgebühren. Es geht zum Beispiel um Lieferungen aus China. Die Einzelheiten hat Sarah Lopez.
2: Bisher konnten Pakete mit einem Warenwert von bis zu 150 Euro ohne Zoll in die EU importiert werden. Seit heute gibt es aber eine neue Zollabgabe für Pakete aus Drittstaaten. Pro Produktkategorie im Paket fallen 3 Euro an. Die EU sieht die Abgabe bei den Unternehmen, die können die Kosten aber natürlich auf die Käufer umlegen, zum Beispiel über den Produktpreis oder über den Versand.
1: Nach den tödlichen Schüssen in einem Mutter-Kind-Heim im niedersächsischen Stade ist gegen den mutmaßlichen Täter Haftbefehl erlassen worden. Dem 45-Jährigen aus dem Raum Hannover wird 6-facher Mord vorgeworfen. Am Abend gedachten rund 700 Menschen der Opfer bei einer Trauerfeier. US-Präsident Trump hat vor dem obersten Gerichtshof des Landes eine Niederlage kassiert. Die Richter erklärten Trumps Anordnung für die Einschränkung der Staatsbürgerschaft für unrechtmäßig. Mehr von Anne Schneider.
3: Der US-Präsident hatte am ersten Tag seiner zweiten Amtszeit ein Dekret erlassen, wonach Kinder, die in den Vereinigten Staaten geboren werden, nicht mehr automatisch die Staatsbürgerschaft erhalten sollten, wenn ihre Eltern weder US-Bürger noch dauerhafte Einwohner der USA sind. Diesen Versuch, das Geburtsortsprinzip einzuschränken, haben die Richter nun in einer Entscheidung mit 6-3 Stimmen gestoppt. Die Entscheidung fällt wenige Tage vor dem US-Unabhängigkeitstag, an dem das Land seine Gründungswerte feiert.
1: Wer den Kölner Dom besuchen will, muss ab heute 12 Euro Eintritt bezahlen. Ausgenommen sind Kinder unter 14 Jahren und Menschen mit Schwerbehinderung. An bestimmten Tagen bleibt der Besuch auch für alle anderen weiter kostenfrei, zum Beispiel am 6. Januar, dem Tag des Dreikönigsfestes. Gottesdienstbesucher und Betende können generell ohne zu zahlen über den Nordeingang in den Kölner Dom gelangen. Mit dem Geld sollen gestiegene Kosten für Erhalt und Unterhalt gedeckt werden. Das sind jährlich rund 16 Millionen Euro. Bei der Fußball-Weltmeisterschaft in Nordamerika hat Frankreich das Achtelfinale erreicht. Die Franzosen besiegten Schweden mit 3-0 und treffen jetzt auf Deutschland-Bezwinger Paraguay. Zuvor hatte Norwegen gegen die Elfenbeinküste mit 2-1 gewonnen. Das Wetter für Deutschland in der Nacht, in der Mitte und im Süden, Schauer und Gewitter, teils kräftig und unwetterartig mit Starkregen. Im Nordosten trocken, später im Westen und Nordwesten aufgelockert, die Tiefstwerte 19 bis 13 Grad, tagsüber vom Alpenrand bis in den Osten starker, teils gewittriger Regen, regional Unwettergefahr. Am Nachmittag lässt der Regen dann nach, zieht nach Osten ab, ansonsten freundlich, selten Schauer oder Gewitter, maximal 20 bis 28 Grad, die Zeit 1.03 Uhr.
4: Und da gucken wir auf die Straßen. Geht los auf der A1 Osnabrück Richtung Bremen. Die ist zwischen Wildeshausen West und Nord nach einem Unfall gesperrt. Die A2 Richtung Berlin ist zwischen Irxleben und Kreuz Magdeburg wegen Straßenschäden gesperrt. Da staut es sich zurzeit. Und im weiteren Verlauf ist die A2 zwischen Thesen und Brandenburg auch wegen Reparaturarbeiten weiterhin gesperrt. Dann die A4 Görlitz Richtung Dresden, die ist zwischen Kodersdorf und Tunnel Königshainer Berge wegen eines defekten Fahrzeugs gesperrt. Die A14 Magdeburg Richtung Schwerin ist zwischen Kreuz Magdeburg und Dahlen-Warsleben wegen Fahrbahnschäden gesperrt. Die A20 Kreuz Uckermark Richtung Lübeck ist zwischen Dummersdorf und Kreuz Rostock wegen Bauarbeiten bis Donnerstag um ca. 16 Uhr gesperrt. Die A30 Rheine Richtung Amsterdam ist zwischen Salzbergen und Schüttorf Nord in beiden Richtungen bis 5 gesperrt. Da ist eine Umleitung eingerichtet. Dann noch die A61 Koblenz Richtung Mönchengladbach. Die ist zwischen Mönchengladbach-Reit und Mönchengladbach-Holt nach einem Unfall gesperrt. Die A71 Erfurt Richtung Schweinfurt ist zwischen Suhl, Zeller, Mehlis und dem Dreieck Suhl wegen Tunnelwartungsarbeiten bis morgen um 6 gesperrt. Die A281 Bremen Airport Stadt Richtung Neustädter Hafen ist zwischen Neustädter Hafen und Bremen Seehausen bis zum 12. Juli wegen Bauarbeiten gesperrt. Dadurch staut es sich auch da. Und zum Schluss die B10 Stuttgart Richtung Ulm. Da ist der Prag-Satteltunnel wegen Tunnelwartungsarbeiten in beiden Richtungen bis 5 gesperrt. So, jetzt durchatmen und gute Fahrt.
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4: Hörer Jonas hat sich reingemeldet und er schreibt: Moin, Jonas aus Lübeck hier und ich feuer ab jetzt einfach mal Frankreich an. Ich glaube auch, dass die Waldmeister werden, die sind nämlich echt stark. Ja, hat er recht, wird, glaube ich, auf jeden Fall ein vielversprechendes anfeuern. Frankreich hat nämlich ja gerade Schweden bezwungen. 3:0 ist damit im Achtelfinale und ja, ich glaube, das ist ein ganz guter Call, ne? Jetzt auf Frankreich zu setzen, jetzt wo Deutschland heraus ist. Wie seht ihr das? Auf welche Mannschaft setzt ihr jetzt oder habt ihr jetzt keinen Bock mehr auf WM? Meldet euch mal rein unter der 0221 567 893 mal die 1. Ich bin Laura Dahm und sag Hello.

0: leckere Creme mit Schneckenschleim ins Gesicht klatschen? Ich würde es machen, auf jeden Fall. Habe mir gestern erst eine mit Lachsspämmer bestellt. Und ich feiere voll ab, ne, auf diese Trends, die aus Korea kommen. Also genauer gesagt auf diese Korean Skincare, ne, also Hautpflege aus Südkorea. Wird ja echt schon länger jetzt komplett gehypt. Und da haben wir ja vorhin auch schon drüber gesprochen. Wir wollen nämlich wissen, Junge Nacht-Reporter Tolga Sert, kann Korean Skincare wirklich was oder ist das einfach nur so ein Social-Media-Hype?
1: Ja, ich würde sagen, so ein bisschen beides. Korean Skincare ist kein Wundermittel. Es gibt auch offiziell gar keine Studie, die das konkret belegt, dass sie besser ist als herkömmliche Hautpflege. Vieles ist Marketing und ihr Versprechen ist, dass durch natürliche Inhaltsstoffe wie Ginseng, Grüntee oder Schneckenschleim langfristig die Haut gesund bleibt. Mhm. Fakt ist aber trotzdem, dass diese Schwerpunkte, die werden auch generell in der Hautpflege empfohlen von Hautärzten, zum Beispiel von Dr. Jan Sofines. Sie arbeitet im katholischen Klinikum in Bochum.
2: Beispielsweise liegt der Fokus häufig auf der Stärkung der natürlichen Hautbarriere, guter Feuchtigkeitsversorgung, täglichem Sonnenschutz. Das alles sind Aspekte, die in der dermatologischen Hautpflege Sinn machen und auch eine wichtige Rolle spielen.
1: Das sind aber auch Inhaltsstoffe, die man auch in herkömmlicher Skincare findet, nicht nur in der koreanischen.
0: Okay, aber du hast jetzt genau die koreanische mal ausprobiert, ne? Was sagst du?
1: Ich bin Fan von Korean Skincare. Für mich hat es funktioniert, aber jeder Mensch hat unterschiedliche Haut, das sagt auch Dr. Fienes.
2: Wissenschaftlich kann man natürlich nicht sagen, dass eine Hautpflege aus einer bestimmten Herkunftsregion pauschal besser oder wirksamer ist als andere. Hautpflege muss nämlich immer individuell passieren.
1: Aber wichtig ist, das, was wir alle brauchen, das ist Sonnenschutz, auch bei bewölktem Wetter, egal ob Korean Skincare oder herkömmliche.
0: Also wir können auf jeden Fall festhalten, Tolga, wir zwei sind Fan, ne?

0: Gestern um genau diese Uhrzeit waren wir gerade mitten im Elfmeterschießen. Da hatten wir noch Hoffnung, da war es noch spannend. Jetzt ist es einfach nur noch traurig, dass wir raus sind bei der Fußball-WM. Das war auch echt super hart gestern. Aber ey, wir haben jetzt die Chance, einfach für eine andere Mannschaft mitzufiebern. Und ich will heute Nacht von euch wissen, für wen supportet ihr jetzt? Und Georgia aus Köln, die supportet dieses Land jetzt hier.
1: Ecuador, weil wir haben schon gewonnen gegen Deutschland. Und ja, ich bin auch aus Ecuador, deswegen.
0: Ja, okay, dann ist natürlich klar, dass sie für Ecuador ist. Aber sie hat auch noch einen ganz anderen Grund für ihren Switch auf Ecuador. Und der Grund hat sogar einen Namen, und zwar der hier.
1: Incapi. Weil er sieht hübsch aus. Und der ist gut. Der ist gut tatsächlich, ja.
0: Ja, ist finde ich gut, eine Mannschaft zu supporten, weil sie hübsche Spieler hat. Wie sieht's bei euch aus? Wie habt ihr das gestern alles verkraftet und wen supportet ihr jetzt? Meldet euch rein unter 0221 56789. Dreimal die 1.

0: ist halb zwei. Wir gucken auf die Straßen, starten auf der A1 Osnabrück Richtung Bremen. Die ist zwischen Wildeshausen West und Nord nach einem Unfall gesperrt. Dann die A14 Magdeburg Richtung Schwerin. Die ist zwischen Kreuz Magdeburg und Dahlens-Warsleben wegen Fahrbahnschäden gesperrt. Die A20 Kreuz Uckermark Richtung Lübeck ist zwischen Dummersdorf und Kreuz Rostock wegen Bauarbeiten bis Donnerstag ca. um 16 Uhr gesperrt. Dann die A30 Rhein Richtung Amsterdam, die ist zwischen Salzbergen und Schüttorf Nord in beiden Richtungen bis 5 gesperrt, da ist eine Umleitung eingerichtet. Dann die A61 Koblenz Richtung Mönchengladbach, die ist zwischen Mönchengladbach-Reit und Mönchengladbach-Holt nach einem Unfall gesperrt. Die A71 Erfurt Richtung Schweinfurt ist zwischen Suhl, Zeller, Mehlis und dem Dreieck Suhl wegen Tunnelwartungsarbeiten bis morgen um 6 gesperrt. Dann die A281 Bremen Airport Stadt Richtung Neustädter Hafen ist zwischen Neustädter Hafen und Bremen-Seehausen bis zum 12. Juli wegen Bauarbeiten gesperrt. Dadurch staut es sich da. Und zum Schluss die B10 Stuttgart Richtung Ulm. Das ist der Prag-Sattel-Tunnel wegen Tunnelwartungsarbeiten in beide Richtungen bis 5 gesperrt. So, gute Fahrt.
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0: Ey, ich bin so gespannt, ob sie jetzt wirklich diese Woche heiraten und wenn ja, wie und was wir davon mitbekommen und was so durchsickert. Wobei, man muss ja jetzt schon sagen, da ist schon ein bisschen mehr nochmal durchgesackert, als Taylor Swift und Travis Kelce sich das, glaube ich, so gewünscht hätten. Da gibt es nämlich wirklich so die strengsten Sicherheitsvorkehrungen bei der Hochzeit, die angeblich diese Woche in New York steigen soll. Und was war da jetzt alles rausgefunden haben. Und mehr Details dazu, die hört ihr hier in der nächsten halben Stunde in der Jungen Nacht. Ich bin Laura Dahm. Hi.

So ein Track, da kriegt man direkt Bock zu feiern, oder? Partysahne, Chiago. Was haben wir denn heute für einen Tag? Mittwoch, oder? Shit, soll man ein bisschen warten bis zum Wochenende. Aber hey, Freitag können wir das machen. Ach, vielleicht auch schon heute. Und die jetzt kommt, bei der muss ich jetzt immer dran denken, dass die Fans in der ersten Reihe bei ihr Windeln tragen. Das hat Olivia Rodrigo letztens in dem Interview erzählt und sie meinte, die machen das, weil sie dann nicht raus wollen, um aufs Klo zu gehen. Problem ist nur, das stinkt in der ersten Reihe da. I know.

0: bitte seid am 2. und 3. Juli in New York. Das ist alles. Mehr sollen Taylor Swift und Travis Kelce ihren Gästen nicht über ihre Hochzeit verraten haben. Stattdessen gibt's angeblich Verschwiegenheitserklärungen und sogar Wasserzeichen auf den Einladungen, damit ja nichts geleakt wird. Aber Claudi Franzen aus dem Pop-Team, die ist ja so ein Fuchs, ne? Und ihr ist aufgefallen, seit dieser Woche parken riesige Trucks am Madison Square Garden in New York. Das ist ja diese große Arena da, ne? Und es heißt ja auch, dass da jetzt diese Woche die Hochzeit steigen soll. Und Claudi hat beobachtet, diese Trucks, die hatten so Boxen mit Audio- und Lichtequipment dabei. Aber Claudi, warum ist das jetzt ungewöhnlich und ein Zeichen, dass diese Hochzeit da jetzt stattfinden soll? Weil immerhin ist ja Madison Square Garden ja auch eine Konzertlocation, ne?
1: Am Wochenende sind aber offiziell gar keine Veranstaltungen in dem Gebäude und auch drumherum gilt jetzt bis zum 4. Juli ein Parkverbot. Das ist doch auffällig, oder?
0: Ja, okay, natürlich. Aber jetzt mal ohne Scheiß, ne? Ich kann mir doch nicht vorstellen, dass die in so einer Arena heiraten. Also ich bitte, wie unromantisch ist das denn?
1: Ich habe genau dasselbe gedacht. Aber ich habe tatsächlich in so einem Handyvideo von CBS News entdeckt, dass auf einer von diesen Boxen Garden Party steht.
0: Aber Garden Party in der Arena, hä? Was ist deine Theorie?
1: Was ist, wenn Taylor Swift und Travis Kelce die komplette Konzertlocation in den Garten verwandeln, in dem er ihr einen Antrag gemacht hat? Also, dass sie die Halle quasi komplett mit Deko auskleiden, in so eine komplett andere Welt verwandeln.
0: Okay, das wäre schon ultra cheesy. I don't know. Da kriegst du auch kein Tageslicht. Aber okay, wir sind gespannt. Also, die sollen angeblich am 2. und 3. Juli, also diese Woche, in New York heiraten, Taylor Swift und Travis Kelce. Und ich habe gerade gesehen, ein Foto von Travis Kelce. In New York. Er ist da auf jeden Fall gerade schon mal und joggt da durch die Straßen. Also es könnte sein, dass er sich wirklich schon mal fit hält für die große Sause da. Und wir halten euch hier natürlich auf dem Laufenden, ne?

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1: Um 2 Uhr mit Marc Geißler. Das Amtsgericht Stade in Niedersachsen hat einen Haftbefehl gegen den 45-Jährigen erlassen, der am Montag in einem Mutter-Kind-Heim 6 Menschen erschossen haben soll. Am Abend kamen in Stade rund 700 Menschen zu einer Trauerfeier zusammen. Janis Gulde berichtet.
2: Unter den Gästen auch Ministerpräsident Lies und Stades Landrat Seefried. Beide zeigten sich sichtlich erschüttert. Das Motiv der Tat soll ein Sorgerechtsstreit gewesen sein. Der mutmaßliche Täter, ein 45-jähriger Mann aus Hannover, hatte am Montag einen Termin, um über das Sorgerecht für seine 3 Monate alte Tochter zu sprechen. Nach NDR-Informationen hatte der Vater das Baby zuvor verletzt. Die Behörde hatte das Baby deshalb in Obhut genommen.
1: Menschen in der EU müssen in Zukunft Zoll auf günstige Waren zahlen, die sie in Drittländern wie zum Beispiel China bestellen. Bisher gab es eine Ausnahme für Lieferungen mit einem Wert von unter 150 Euro. Diese Regelung gilt nicht mehr. Ab sofort fallen pro Warengruppe 3 Euro an für 3 T-Shirts und 2 Hosen, wären das also zum Beispiel 6 Euro. Für die Zahlung der Abgabe sind zwar die Verkäufer zuständig, die könnten die Kosten aber an die Verbraucher weitergeben. Experten sagen, dass sie bereits Preiserhöhungen auf Online-Plattformen festgestellt hätten. Bergungsteams haben nach den schweren Erdbeben in Venezuela bisher mehr als 6.400 Menschen gerettet. Die tatsächliche Zahl dürfte laut dem Präsidenten der Nationalversammlung deutlich höher liegen. Zum Beispiel, weil Menschen auch von Freunden aus den Trümmern geholt worden seien. Gestern, 6 Tage nach dem Beben, hatten jordanische Helfer einen 3-jährigen Jungen befreit. Bei der Fußballweltmeisterschaft in Nordamerika hat Topfavorit Frankreich das Achtelfinale erreicht. Gegen Schweden gewann das Team um Superstar Kylian Mbappé klar mit 3:0. Jan Wochner berichtet.
3: Das war eine Machtdemonstration Frankreichs. Souverän ins Achtelfinale mit Spiellaune, traumhaften Kombinationen und wunderschönen Toren. Schweden dagegen ist raus und mit dem 0-3 am Ende sogar gut bedient gewesen. Nächster Gegner für Frankreich ist Deutschland-Bezwinger Paraguay.
1: Zuvor hatten bereits Norwegen zum ersten Mal seit 28 Jahren sein Achtelfinalticket gelöst. Gegen die Elfenbeinküste gewannen die Norweger mit 2:1. Und in etwa einer Stunde kommt es dann noch zum Duell zwischen Mexiko und Ecuador. Das Wetter für Deutschland in der Nacht, in der Mitte und im Süden mit Schauern und Gewittern, teils kräftig und unwetterartig mit Starkregen. Im Nordosten bleibt es trocken, später im Westen und Nordwesten aufgelockert. Die Tiefstwerte 19 bis 12 Grad, tagsüber vom Alpenrand bis in den Osten starker und teils gewittriger Regen, regional auch Unwettergefahr. Am Nachmittag lässt der Regen dann nach, zieht nach Osten ab, ansonsten freundlich und nur selten Schauer oder Gewitter, 20 bis 28 Grad. Die Zeit, es ist 2:03 Uhr.
4: Und da gucken wir auf die Straßen. Geht los auf der A1 Osnabrück Richtung Bremen. Die ist zwischen Wildeshausen West und Nord nach einem Unfall gesperrt. Die A14 Magdeburg Richtung Schwerin ist zwischen Kreuz Magdeburg und Dahlen-Warsleben wegen Fahrbahnschäden gesperrt. Die A17 Dresden Richtung Prag ist zwischen Baretal und Bad Gottleuba wegen eines Brandes gesperrt. Dann die A20 Kreuz Uckermark Richtung Lübeck ist zwischen Dummersdorf und Kreuz Rostock wegen Bauarbeiten bis Donnerstag um ca. 16 Uhr gesperrt. Die A30 Rhein Richtung Amsterdam ist zwischen Salzbergen und Schüttorf Nord in beiden Richtungen bis 5 gesperrt. Da ist eine Umleitung eingerichtet. Die A61 Koblenz Richtung Mönchengladbach ist zwischen Mönchengladbach-Reit und Mönchengladbach-Holt nach einem Unfall gesperrt. Die A71 Erfurt Richtung Schweinfurt ist zwischen Suhl, Zeller, Mehlis und Dreieck Suhl wegen Tunnelwartungsarbeiten bis morgen um 6 gesperrt. Die A281 Bremen Airport Stadt Richtung Neustädter Hafen ist zwischen Neustädter Hafen und Bremen Seehausen bis zum